0: Informierten sich in den vergangenen Tagen von Infantino, darunter FIFA-Generalsekretär Matthias Grafström und FIFA-Direktor Arsène Wenger. In Rabat ist der Hauptsitz der FIFA für Afrika. Dort findet im März 2027 der 77. FIFA-Kongress mit der wichtigen Präsidentenwahl statt. Marokko ist darüber hinaus Co-Gastgeber der WM 2030.
1: Das waren die Nachrichten. Und das Wetter in Deutschland. Oft trocken, im Norden Schauer und kräftige Gewitter, Tiefstwerte 22 bis 15 Grad. Tagsüber zeitweise freundlich, gebietsweise Schauer und Gewitter, Höchstwerte 22 Grad auf den Nordseeinseln bis 35 Grad an der Donau. Und am Donnerstag leicht wechselhaft im Südosten, teils kräftige Schauer und Gewitter bis 32 Grad. Es ist 2.03 Uhr.
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3: Mit Sven Knappe am Mikrofon, schön, dass Sie mit dabei sind. Bis zu den 4 Uhr Nachrichten bieten wir eine Sinfonie von Jean Sibelius, ein Streichquartett von Charles Gounod, eine Kindersuite von Claude Debussy, ein Klaviertrio von Felix Mendelssohn-Bartholdy und als leicht dramatischen Einstieg eine Sinfonie in C-Moll von Joseph Haydn. Es musiziert das Orpheus Chamber Orchestra.

Das Orpheus Chamber Orchestra aus New York hörten wir mit der Sinfonie Nummer 78 in C-Moll von Joseph Haydn. Im ARD-Nachtkonzert geht's weiter mit Kammermusik von Felix Mendelssohn Bartholdy. Sein zweites Klaviertrio entstand im Frühjahr 1845 in Frankfurt und wurde 4 Tage vor Weihnachten im Leipziger Gewandhaus uraufgeführt. Mit typischem Understatement meinte Mendelssohn, es sei für den Pianisten ein bisschen eklig zu spielen, und meinte damit wohl vor allem die halsbrecherischen Passagen in den schnellen Sätzen. Bühne frei für das Oberon-Trio.

Das 2006 gegründete Oberon-Trio, benannt nach dem Elfenkönig aus Shakespeares Sommernachtstraum, meisterte das Klaviertrio Nummer 2 in C-Moll von Felix Mendelssohn Bartholdy. 25. März 1911. In Boston wird die Orchesterversion der Klaviersuite Children's Corner von Claude Debussy uraufgeführt, gewidmet Debussys Tochter Chouchou. Hier eine Aufnahme mit dem Orchestre National des Pays de la Loire unter Pascal Roffet.

Das war die Orchesterversion der Klaviersuite Children's Corner von Claude Debussy mit dem Orchestre National des Pays de la Loire unter Pascal Roffé. Und wir bleiben musikalisch in Frankreich mit dem Streichquartett Nummer 3 in F-Dur von Charles Gounod. Es musiziert das Quatuor Combini Paris.

Das 2006 gegründete Quatuor Combini Paris interpretierte das Streichquartett Nummer 3 in F-Dur von Charles Gounod. Hier ist das ARD-Nachtkonzert, präsentiert von BR Classic, mit Orchesterklängen von Jean Sibelius aus Finnland. Die 1925 in Stockholm uraufgeführte Sinfonie Nummer 7 in C-Dur dirigiert Daniel Harding am Pult des Symphonieorchesters des Bayerischen Rundfunks.

Das Symphonieorchester des Bayerischen Rundfunks spielte unter der Leitung von Daniel Harding die Sinfonie Nummer 7 in C-Dur von Jean Sibelius. Nach den 4 Uhr Nachrichten sind wir vom ARD-Nachtkonzert wieder für Sie da, mit einer Psalmvertonung von Johann Adam Hiller, einer Klaviersonate von Wolfgang Amadeus Mozart und einer Suite von Georg Philipp Telemann.

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1: Um 4 Uhr mit Milat Kupay. FIFA-Präsident Infantino gerät wegen seines gescheiterten Investorendeals immer mehr unter Druck. Englische Medien berichten, er habe seine wichtigsten Mitarbeiter für heute zu einem Krisentreffen nach Marokko beordert. Aus der Nachrichtenredaktion Thomas Kuhlmann.
2: Bis vor kurzem wirkte es noch so, als sei für Infantino alles aufgegangen. Mega-WM, Milliardengewinn, über 200 Unterstützer für seine Wiederwahl. Doch sein schon zurückgezogener Plan, Teile der WM-Rechte zu verkaufen, hat ihn jetzt mehr als angreifbar gemacht. Bis in den späten Abend hat Infantino auf Social Media WM-Fotos und Briefe seiner Unterstützer gepostet. Vorher hatten sich auch Leute aus seinem engsten FIFA-Umfeld distanziert. In den obersten Gremien des Weltfußballverbandes sind die Funktionäre offenbar auch wütend, weil Infantino den Teilverkauf der Fußball-WM an Investoren aus dem Trump-Umfeld heimlich eingefädelt hatte.
1: Nach dem tödlichen Anschlag auf den Christopher Street Day in Berlin sind weiter viele Fragen offen. Bundesinnenminister Dobrindt und die deutschen Sicherheitsbehörden haben den Bundestag über den Stand der Ermittlungen informiert. Aus der Nachrichtenredaktion Marei Beermann.
3: Der Fall beschäftigt die Politik auch deshalb, weil der spätere Attentäter den Sicherheitsbehörden bekannt war. Er galt als Gefährder. Außerdem hatte sich das gemeinsame Terrorabwehrzentrum mit ihm befasst. In der Sitzung ging es unter anderem um die Frage, warum der mutmaßliche Täter zuvor auf Beschluss eines Berliner Gerichts aus der Haft entlassen worden war. Alle drei Oppositionsparteien, Linke, Grüne und AfD, kritisierten, dass viele Fragen nicht beantwortet wurden. Konkrete Beschlüsse gab es nicht.
1: Britische Sicherheitsforscher haben eine neue alarmierende Fähigkeit von künstlicher Intelligenz entdeckt. In einem Test versuchte ein KI-Modell nicht nur öffentlich zugängliche Software zu hacken, sondern auch einen Menschen per E-Mail zu manipulieren. Demnach erschuf das Modell der Firma Anthropic dafür Fake-Identitäten und versendete Phishing-Mails. Die Forscher entdeckten das erst im Nachhinein. Sie hatten zudem nicht erwartet, dass die KI sich gegen Menschen richten würde. Anthropic verwies darauf, dass dem Modell keine Einschränkungen zur Internetnutzung vorgegeben worden sei. Wegen der vierten Hitzewelle des Sommers hat Italien für alle 27 Großstädte des Landes die höchste Warnstufe ausgerufen. Laut Gesundheitsministerium signalisiert die Alarmstufe Rot einen potenziellen Gesundheitsnotstand und ein ernstes Risiko für die gesamte Bevölkerung. Die Temperaturen sind in einigen Regionen Italiens auf bis zu 40 Grad Celsius geklettert. Nachts wird es kaum kühler als 25 Grad. Das waren die Nachrichten. Und das Wetter in Deutschland, tagsüber viel Sonne, gebietsweise aber auch Schauer oder Gewitter, 22 Grad an der Nordsee bis 35 Grad an der Donau. Und auch am Donnerstag bis 32 Grad. Und die Zeit 4.03 Uhr.
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4: Herzlich willkommen, am Mikrofon ist für Sie Sven Knappe. Zu Beginn dieser Stunde ein Blick in die Bibel, Altes Testament, Psalm 100. Jauchzet dem Herrn alle Welt, dienet dem Herrn mit Freuden, kommt vor sein Angesicht mit Frohlocken. Erkennet, dass der Herr Gott ist, er hat uns gemacht und nicht wir selbst zu seinem Volk und zu Schafen seiner Weide. Geht zu seinen Toren ein mit Danken, zu seinen Vorhöfen mit Loben, danket ihm, lobet seinen Namen. Denn der Herr ist freundlich, und seine Gnade währet ewig, und seine Wahrheit für und für. Und genau diesen Psalm hat Johann Adam Hiller vertont. Es singen und spielen Veronika Winter, Sopran, Thomas Riede, Countertenor, Knut Schoch, Tenor, die Stuttgarter Hymnuschorknaben und die Handels Company unter Rainer Johannes Homburg.

Jauchzet dem Herrn alle Welt, eine Psalmvertonung von Johann Adam Hiller mit der Sopranistin Veronika Winter, dem Countertenor Thomas Riede, dem Tenor Knut Schoch, den Stuttgarter Hymnuschorknaben und der Handels Company. Die Leitung hatte Rainer Johannes Homburg. Für das nächste Stück braucht's vorher keine Bibellesung. Die Klaviersonate in A-Moll von Wolfgang Amadeus Mozart spielt Fasil Say.

Der 1970 in Ankara geborene Pianist Fazil Say interpretierte die Klaviersonate in A-Moll von Wolfgang Amadeus Mozart, Köchelverzeichnis 310. Und es geht noch in den deutschen Spätbarock mit dem ARD-Nachtkonzert. Wir hören eine Suite für drei Oboen und Begleitung von Georg Philipp Telemann. Es musizieren Paul Goodwin, Lorraine Wood, Sophia McKenna und The English Concert.

Suite für drei Oboen, Streicher und Basso Continuo in G-Moll von Georg Philipp Telemann. Präsentiert von Paul Goodwin, Lorraine Wood, Sophia McKenna und The English Concert unter Trevor Pinnock. Bis zu den 5 Uhr Nachrichten bleibt noch ein bisschen Zeit für einen orientalischen Tanz von Aram Khachaturian, gezupft vom Harfenisten Xavier de Mestre.

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1: Um 5 Uhr mit Milat Kupay. FIFA-Präsident Infantino gerät wegen seines gescheiterten Investorendeals immer mehr unter Druck. Englische Medien berichten, er habe seine wichtigsten Mitarbeiter für heute zu einem Krisentreffen nach Marokko beordert. Aus der Nachrichtenredaktion Thomas Kuhlmann.
2: Bis vor kurzem wirkte es noch so, als sei für Infantino alles aufgegangen. Mega-WM, Milliardengewinn, über 200 Unterstützer für seine Wiederwahl. Doch sein schon zurückgezogener Plan, Teile der WM-Rechte zu verkaufen, hat ihn jetzt mehr als angreifbar gemacht. Bis in den späten Abend hat Infantino auf Social Media WM-Fotos und Briefe seiner Unterstützer gepostet. Vorher hatten sich auch Leute aus seinem engsten FIFA-Umfeld distanziert. In den obersten Gremien des Weltfußballverbandes sind die Funktionäre offenbar auch wütend, weil Infantino den Teilverkauf der Fußball-WM an Investoren aus dem Trump-Umfeld heimlich eingefädelt hatte.
1: Im Prozess gegen die rechtsextreme Terrorgruppe Letzte Verteidigungswelle will das Hanseatische Oberlandesgericht heute die Urteile sprechen. Angeklagt sind 8 zum Teil minderjährige mutmaßliche Neonazis. Der jüngste war bei den Taten erst 14 Jahre alt, der älteste 21. Aus Hamburg, Elke Spanner.
3: Die Bundesanwaltschaft hat schwere Vorwürfe gegen die Jugendlichen und jungen Männer erhoben. Sie sollen Mitglieder einer terroristischen Vereinigung sein oder diese unterstützt haben. 4 von ihnen sind zudem wegen versuchten Mordes angeklagt, andere wegen Beihilfe dazu. Die Gruppe Letzte Verteidigungswelle hatte laut Anklage zum Ziel, das politische System in Deutschland zu stürzen. Die Bundesanwaltschaft hat den Angeklagten einen Brandanschlag auf ein Kulturzentrum in Brandenburg zugerechnet, außerdem einen versuchten Anschlag auf eine Flüchtlingsunterkunft in Thüringen. Die mutmaßlichen Neonazis sollen sich über Chatgruppen organisiert haben.
1: Der Hauptgeschäftsführer der Bundesvereinigung der Deutschen Arbeitgeberverbände, Kampeter, hat den Widerstand gegen die geplante Abschaffung der abschlagsfreien Frührente kritisiert. Dass zentrale Elemente des Rentenpakets schon wieder in Frage gestellt würden, bevor sie überhaupt umgesetzt seien, mache ihn fassungslos. Das sagte Kampeter der Bild-Zeitung. Zuletzt hatten vor allem die ostdeutschen Ministerpräsidenten von CDU und SPD gegen den Kernpunkt der geplanten Rentenreform mobil gemacht. Britische Sicherheitsforscher haben eine neue, alarmierende Fähigkeit von künstlicher Intelligenz entdeckt. In einem Test versuchte ein KI-Modell nicht nur öffentlich zugängliche Software zu hacken, sondern auch einen Menschen per E-Mail zu manipulieren. Demnach erschuf das Modell der Firma Anthropic dafür Fake-Identitäten und versendete Phishing-Mails. Die Forscher entdeckten das erst im Nachhinein. Sie hatten zudem nicht erwartet, dass die KI sich gegen Menschen richten würde. Das waren die Nachrichten. Und das Wetter in Deutschland, tagsüber viel Sonne, gebietsweise auch Schauer, Temperaturen bei 22 bis 35 Grad. Und die Zeit, es ist 5.03 Uhr.
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4: Mit Sven Knapper am Mikrofon, herzlich willkommen und einen guten Mittwochmorgen. Unsere letzte Runde Nachtkonzert startet heute im Januar 1884 mit der Uraufführung des Streichquartetts Opus 1 von Dame Ethel Smythe im Leipziger Gewandhaus. Eine Bearbeitung des dritten Satzes für Streichorchester bietet das Südwestdeutsche Kammerorchester Pforzheim.

Smythe mit dem Südwestdeutschen Kammerorchester Pforzheim unter Douglas Bostock. Das folgende Stück komponierte der Franzose Camille Saint-Saëns ursprünglich als Trio für Violine, Cello und Harmonium. Später folgte dann eine Neubearbeitung für Klavierquartett. Es musiziert das Mozart-Piano-Quartett.

Barcarolle für Klavierquartett, Opus 108 von Camille Saint-Saëns, serviert vom Mozart-Piano-Quartett im ARD-Nachtkonzert. Und das geht nach Italien, genauer gesagt nach Florenz, wo am 1. Februar 1690 Francesco Maria Veracini zur Welt kam. Der spätere Kammerkomponist von Friedrich August II. Von Sachsen schrieb unter anderem folgende Ouvertüre in B-Dur, gespielt von der Musiker Antiqua Köln unter Reinhard Göbel.

Francesco Maria Veracini und seine Ouvertüre Nummer 1 in B-Dur. Reinhard Göbel leitete die Musiker Antiqua Köln. Hier ist das ARD-Nachtkonzert, präsentiert von BR Klassik, mit Bühnenmusik von Karl Reinicke, 1824 in Hamburg-Altona geboren. Die Ouvertüre zur Komödie Dame Kobold dirigiert Henry Raudales am Pult des Münchner Rundfunkorchesters.

Das war die Ouvertüre zur Komödie Dame Kobold von Karl Reinecke, vorgestellt vom Münchner Rundfunkorchester unter der Leitung von Henry Raudales. Der Komponist Nikolai Mettner lädt im ARD-Nachtkonzert zum Frühsport ein mit einem russischen Rundtanz für zwei Klavieren. In die Tasten greifen Dmitri Alexejew und Nikolai Demidjenko.

Eine rein russische Angelegenheit. Die Pianisten Dmitri Alexejew und Nikolai Demidjenko interpretierten den Russian Round Dance Opus 58 Nummer 1 von Nikolai Medtner. Den Schlusspunkt im ARD-Nachtkonzert setzt der bedeutendste Vertreter der italienischen Instrumentalmusik des 18. Jahrhunderts nach Vivaldi. Die Rede ist von Luigi Boccherini, dem Einzelgänger aus Lucca, der nach Spanien ging und dort seinen ganz eigenen Stil kultivierte. Einen flotten Satz aus Boccherinis Cellokonzert Nummer 6 in D-Dur spielen Ophélie Gaillard und das Pulcinella Orchestra.

Allegro, der dritte Satz aus dem Cellokonzert Nummer 6 in D-Dur von Luigi Boccherini, in einer Aufnahme mit der französischen Cellistin Ophélie Gaillard und dem Pulcinella Orchestra. Sie hörten das ARD-Nachtkonzert, präsentiert von BR Klassik, dem Klassikprogramm des Bayerischen Rundfunks. Sven Knappe war für Sie am Mikrofon. Vielen Dank fürs Einschalten. Alles Gute und auf Wiederhören.

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1: Um 6 Uhr mit Beate Rüsopp. FIFA-Chef Infantino gerät nach seinen gescheiterten Investorenplänen offenbar intern unter Druck. Britische Medien berichten, Infantino habe wichtige Mitarbeiter heute zu einer Krisensitzung nach Marokko geladen. Worum es gehen soll, ist unklar. Aus der Sportredaktion Peter Schulz.
2: Infantino hatte zuletzt für eine Welle der Empörung in der Fußballwelt gesorgt, als geheime Pläne zum Verkauf von WM-Rechten an Investoren bekannt wurden. Auch wichtige Vertraute distanzierten sich in den vergangenen Tagen von Infantino, darunter FIFA-Generalsekretär Matthias Grafström und FIFA-Direktor Arsène Wenger. In Rabat ist der Hauptsitz der FIFA für Afrika. Dort findet im März 2027 der 77. FIFA-Kongress mit der wichtigen Präsidentenwahl statt. Marokko ist darüber hinaus Co-Gastgeber der WM 2030.
1: Im Prozess gegen die rechtsextreme Terrorgruppe Letzte Verteidigungswelle will das Hanseatische Oberlandesgericht heute die Urteile sprechen. Angeklagt sind 8 zum Teil minderjährige mutmaßliche Neonazis. Der Jüngste war bei den Taten erst 14 Jahre, der Älteste 21 Jahre alt. Aus Hamburg, Elke Spanner.
3: 28 Tage hat der Staatsschutzsenat des Oberlandesgerichtes verhandelt, unter Ausschluss der Öffentlichkeit. Erst zum Urteil heute sind wieder Zuschauerinnen und Zuschauer zugelassen. Die Bundesanwaltschaft hat schwere Vorwürfe gegen die Jugendlichen und jungen Männer erhoben. Sie sollen Mitglieder einer terroristischen Vereinigung sein oder diese unterstützt haben. 4 von ihnen sind zudem wegen versuchten Mordes angeklagt, andere wegen Beihilfe dazu. Die Gruppe Letzte Verteidigungswelle hatte laut Anklage zum Ziel, das politische System in Deutschland zu stürzen. Die Bundesanwaltschaft hat den Angeklagten einen Brandanschlag auf ein Kulturzentrum in Brandenburg zugerechnet, außerdem einen versuchten Anschlag auf eine Flüchtlingsunterkunft in Thüringen. Ein weiterer Anschlag auf eine Flüchtlingsunterkunft in Brandenburg soll in Planung gewesen sein. Die mutmaßlichen Neonazis sollen sich über Chatgruppen organisiert haben.
1: Britische Sicherheitsforscher haben eine neue alarmierende Fähigkeit von künstlicher Intelligenz entdeckt. In einem Test versuchte ein KI-Modell nicht nur öffentlich zugängliche Software zu hacken, sondern auch einen Menschen per E-Mail zu manipulieren. Demnach erschuf das Modell der Firma Anthropic dafür Fake-Identitäten und versendete Phishing-Mails. Die Forscher entdeckten das erst im Nachhinein. Sie hatten zudem nicht erwartet, dass die KI den Internetzugang nutzen würde, um sich gegen Menschen zu richten. Anthropic verwies darauf, dass dem Modell keine Einschränkungen dafür vorgegeben worden seien. Der Innenausschuss des Bundestages hat sich mit dem Anschlag auf den Berliner CSD befasst. Konkrete Ergebnisse gab es aber noch nicht. Unter anderem sollte es um mögliche Konsequenzen aus der Attacke gehen. Von der Opposition kam nach der Sitzung Kritik. Warum, fasst Hauptstadtkorrespondentin Bianca Schwarz zusammen.
4: Von Regierungsvertretern gab es anscheinend immer wieder den Hinweis, dass die Ermittlungen noch laufen, dass viele relevante Fragen noch nicht beantwortet werden können. Laut Thomas Silberhorn von der CSU würden die Behörden zum Beispiel noch ermitteln, wie es überhaupt zu dem Anschlag kommen konnte und ob es weitere Mittäter gab. Das sei nach wie vor nicht klar. Der Anschlag hatte ja eine Diskussion darüber ausgelöst, warum der mutmaßliche Täter zuvor auf Beschluss von einem Berliner Gericht aus der Haft entlassen worden war. Alle 3 Oppositionsparteien, Linke, Grüne, AfD, haben sich mehr Antworten gewünscht, als sie bisher bekommen haben.
1: In Rom haben neue direkte Gespräche zwischen Israel und dem Libanon begonnen. Die USA vermitteln bei dem Treffen, das bis morgen gehen soll. Laut Washington geht es darum, Bedrohungen für Israel durch die pro-iranische Hisbollah zu beseitigen. Der Libanon soll gemäß einem Rahmenabkommen die Kontrolle über Gebiete im Süden des Landes übernehmen. Die ebenfalls vorgesehene Entwaffnung verweigert die Hisbollah bisher. Die Zahl der Firmengründungen ist im vergangenen Jahr deutlich gestiegen. Laut einer Erhebung der Deutschen Industrie- und Handelskammer wurden mehr als 171.000 neue Unternehmen gegründet, rund 20.000 mehr als im Jahr davor. Hinter vielen Gründungen steckt laut DIHK auch Angst um den eigenen Arbeitsplatz. 36% der Gründungsinteressierten geben demnach an, dass sie vor allem deshalb eine eigene Firma starten wollen, weil ihnen andere berufliche Perspektiven fehlen. Das waren die Nachrichten. Das Wetter in Norddeutschland. Mal sonnig, mal wolkig, bis zum Nachmittag überwiegend trocken, dann örtlich Schauer und Gewitter. Höchstwerte 22 Grad auf Sylt und bis 32 Grad in Schöningen. Morgen ähnlich. Viel Sonne, ab und zu mehr Wolken. Vereinzelt kann es Regen und Gewitter geben bei maximal 20 bis 28 Grad. Am Freitag wechselhaft mit Sonne, Wolken und vereinzelt etwas Regen, 18 bis 24 Grad. Und am Sonnabend meist sonnig, zwischen Nord- und Ostseeschauer möglich, 20 bis 27 Grad. Es ist 6.05 Uhr.
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5: Guten Morgen. Vielleicht schauen Sie gerade noch etwas verschlafen drein an diesem ganz frühen Mittwochmorgen. Ich habe schon eine Frage für Sie, die sich uns allen immer wieder stellt, wenn wir mal eingeladen sind zu einer Hochzeit. Was schenkt man so einem Hochzeitspaar, wenn es ein bisschen was Besonderes sein soll und nicht einfach nur Geld oder eine Flasche teuren Wein oder irgend sowas? Na, Camille Saint-Saëns hat diese Frage für sich ganz einfach beantwortet. 1885 eingeladen bei seiner Freundin Caroline auf Hochzeit. Wenn man schon mal erfolgreicher Komponist ist. Er hat ihr zur Hochzeit ein Musikstück geschenkt für Klaviersolo und Streichorchester und er hat es Wedding Cake genannt. Hier ist der Hochzeitskuchen für Sie. Schönen guten Morgen.

mit Padam, Padam schwelgen wir so langsam hinein in den Mittwoch in der Kultur Viertel nach sechs. Wussten Sie eigentlich, was Padam, Padam bedeutet? Es bedeutet gar nichts. Jedenfalls ist es kein richtiges Wort. Es soll einfach der Klang eines Herzschlags sein. Ja? Dieses pochende Padam, Padam. Ja, weil eine Frau, darum geht es ja in diesem Stück, an eine alte Liebe erinnert wird. Edith Piaf hat das Stück 1951 weltberühmt gemacht, setzt sich sofort ins Ohr fest, dieser Walzer, ihr Ohrwurm dieses Mittwochs. Und damit guten Start in diesen 5. August 2026. Wir bleiben der französischen Musik noch ein bisschen treu. Die 12 Cellisten der Berliner Philharmoniker spielen Charles Trenet.

alles klebt, oder? 6.20 Uhr am Mittwoch, NDR Kultur, an diesem schwülwarmen Morgen. Ja, das Wetter auf diese Art und Weise bleibt uns noch ein bisschen erhalten. Auch heute wieder ein schwülheißer Tag, 22 Grad auf Sylt, 26 in der wunderschönen Seehafenstadt Emden. Ist meine Heimat, deswegen betone ich das so. 32 Grad maximal in Schöningen, immer wieder örtlich Hitzegewitter möglich, zum Teil auch wieder kräftig, ansonsten länger trocken. So zeigt sich das Bild heute. Ich hoffe, dass Sie durchkommen, gut durchkommen durch diesen Mittwoch und wünsche einen guten Start in den Tag jetzt mit Musik aus den Fröselblömstern von Wilhelm Peterson.

0: Guten Morgen. Ganz leise und zart in den Mittwoch mit dieser Etüde von Frédéric Chopin. 6:30, wir nehmen ein bisschen Fahrt auf und verschaffen uns mal einen kleinen Überblick über die Themen dieses Morgens.
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0: In der Fußballwelt sorgt das hier für ziemlich viel Aufregung, als rausgekommen ist, dass FIFA-Chef Infantino Teile der Fußball-WM verkaufen will an private Investoren. Jetzt steht der Chef des Weltfußballverbands immer mehr unter Druck, weil sich wichtige Funktionäre von ihm abwenden. Heute hat er seinen engsten Kreis zu einem Krisentreffen in Marokko eingeladen. Die USA, der Iran und der Oman stehen einem Medienbericht zufolge kurz vor einer Übergangslösung zur Öffnung der Straße von Hormus. Das US-Portal, das das berichtet, beruft sich auf Regierungsbeamte der beteiligten Staaten. Demnach könnte es schon heute eine Einigung geben. Künstliche Intelligenz, die sich selbstständig macht, da haben wir zuletzt immer wieder mal von gehört. Jetzt gibt es einen Fall von KI-Entwickler Anthropic. In einem Test hat die KI nicht nur versucht, öffentlich zugängliche Software zu hacken, sondern auch per E-Mail einen Menschen zu manipulieren. Wow, was alles möglich ist, ne? Das Wetter heute bei uns im Norden. Schwülwarm, Sonne, zwischendurch mal ein paar Wolken und regional, man kann das ja nie so ganz genau sagen, wo dann was runterkommt. Regional immer wieder Schauer und Hitzegewitter. Top-Temperaturen heute 22 Grad an der Ostseeküste bis 32 Grad heute in Niedersachsen. Keno Bergholz bin ich, guten Morgen.

0: Herbert Blomstedt dirigiert unser NDR Elbphilharmonieorchester. Der dritte Satz aus Beethovens Sinfonie Nummer 8 F-Dur, Tempo di Menuetto. 6:30, ganz früher Mittwochmorgen. Ja, kurze Frage in unseren Frühstücksclub. Was ist Ihr liebstes Morgenritual? Bei mir ist, da erzähle ich Ihnen nichts Neues, eine gute Tasse Bohnenkaffee. Oh, erst einschenken, dann trinken. Mehr braucht es ja gar nicht. Manche meditieren ja auch, nicht? Einige machen Frühsport oder trinken ein Glas warmes Wasser. Da gibt es ja die unterschiedlichsten Dinge, die Menschen tun, um angenehm in den Tag zu starten. Vielleicht haben sie auch sowas. Die Menschen in Genf haben jetzt im Hochsommer eine ganz besondere Morgenroutine. Die musikalische Morgendämmerung. Konzerte also zum Start in den Tag. Das wäre doch auch was für uns, oder? Katrin Hondel.
1: Es ist 5:05. See und Stadt schlummern noch in der blauen Morgenstunde. Und wie Schlafwandler wirken auch die vielen Menschen, die langsam über die schmale Brücke gehen zwischen der Seepromenade und dem Dan de Paqui, dem Genfer Seefreibad. Einige wenige zieht es schon in den See für eine morgendliche Schwimmrunde. Die allermeisten aber sind hier für den musikalischen Sonnenaufgang. Les Aubes Musicales, das Sommerfestival der Dan de Paqui. Bis Mitte August gibt es hier jeden Tag ein Live-Konzert in der Morgendämmerung. Heute ist es ein hinreißendes Flamenco-Ensemble, das die Schläfrigkeit der Genfer Frühaufsteherinnen fast schlagartig beendet. Die ungewohnte Arbeitszeit am frühen Morgen sei durchaus eine kleine Herausforderung, sagt Flamenco-Musiker Juan Manuel Cortes. Es ist schon speziell, nach wenig Schlaf aufzustehen und sofort zu singen. Aber eigentlich ist es doch nur eine Frage der Energie, oder? Klar, und an Energie mangelt es definitiv nicht. Während Juan Manuel und sein Ensemble performen, geht hinter den Hügeln am anderen Seeufer langsam die Sonne auf und verwandelt die blaue Stunde in eine orange-golden schimmernde.
2: On sentait justement la chaleur du soleil qui tapait un petit peu dans le dos, donc on le sentait arriver.
1: Wir haben ihre Wärme im Rücken gespürt, sagt Juan Manuel und strahlt dabei, genauso wie im Publikum Isabelle, eine Genferin mit spanischen Wurzeln.
3: Juste magnifique de voir ça ici à Genève.
1: Wunderbar, das hier in Genf zu erleben. So tollen Flamenco um 6 Uhr früh, das ist einfach einzigartig.
3: L'Espagne, viva España!
1: Mehrere hundert Menschen drängen sich mit Isabelle in der musikalischen Morgendämmerung. Wer keinen Stuhl mehr ergattert hat, sitzt auf den Dächern der Umkleidekabinen, auf Mauern und am Boden oder reckt stehend den Kopf nach der Tänzerin, die im weißen Blumenkleid über die improvisierte Seeuferbühne wirbelt. Es ist einer der schönsten Orte der Welt. Aufstehen, ein kleines Konzert zum Sonnenaufgang, ein Café, Menschen jung und alt aus verschiedenen Kulturen, das ist einfach Genf.
0: Ja, ist nett, aber wir setzen noch einen drauf. Hier bei uns bei NDR Kultur können Sie morgens wunderbare Musik genießen und dazu noch duschen, Zähne putzen, sich Klamotten am Kleiderschrank raussuchen. Herrlich!

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0: Was für ein munteres Stück Musik, oder? Joaquin Rodrigos Concierto Andaluz für vier Gitarren und Orchester. Los Romeros, die vier Gitarristen und die Academy of St. Martin in the Fields, geleitet von Neville Mariner. Wunderbar. Ich hoffe, Sie sind gut wach. Es ist 7:08 NDR Kultur. Ach, die Bürokratie. Das Stöhnen über Bürokratie bei uns im Lande ist ja nichts Neues. Es gibt ja sogar ein ganzes Ministerium, das für den Bürokratieabbau zuständig ist. Nicht? Das Bundesministerium für Digitales und Staatsmodernisierung, geleitet von CDU-Minister Carsten Wildberger. In Schleswig-Holstein hat es jetzt eine Befragung zum Beispiel des Kulturamtes in Kiel gegeben. Johanna Göb.
1: Bürokratieabbau in der Förderung ist gerade ein Riesenthema in Schleswig-Holstein. Als Landeshauptstadt sind wir in einem ganz, ganz engen Arbeitsprozess mit dem Kulturministerium des Landes und den anderen kreisfreien Städten, in dem es darum geht, tatsächlich Prozesse zu verschlanken, Regelungen zu vereinheitlichen und besser aufeinander abzustimmen. Denn die Kultureinrichtungen und Kulturschaffenden, die Förderung suchen, stellen häufig Anträge bei der Kommune und beim Land und haben dann natürlich das Problem, wenn dort unterschiedliche Anforderungen gestellt werden, unterschiedliche Fristen gelten, unterschiedliche Rahmenbedingungen. Und darum bemühen wir uns, wo es möglich ist, das zu vereinheitlichen und zu vereinfachen.
0: Sagt Johanna Güb, die Leiterin des Kulturamts in Kiel. Bei der Befragung ist übrigens rausgekommen, die größten Hürden sehen die Menschen in der Kultur bei den sogenannten Verwendungsnachweisen, wo man also sehr aufwendig und detailliert sagen muss, wofür welche Gelder benutzt werden. Wir gucken heute Morgen mal ausführlich auf die Schwierigkeiten, die Kultureinrichtungen in Schleswig-Holstein mit der Bürokratie haben. Und auch Antje Borchert kann davon ein Lied singen. Sie hat sich ein Haus in Mecklenburg-Vorpommern in Lötz gekauft. Erst verliebt, dann gekauft, dann einen Bauantrag gestellt. Jahrelang hat sie auf die Genehmigung gewartet und mittlerweile ist sie überzeugt,
2: dass es in unseren Behörden wirklich irgendwie ein Stück weit an Menschlichkeit fehlt. Also es wurde ein System geschaffen von Menschen, um so eine Ordnung, eine Struktur reinzubringen und mittlerweile hat sich das total verselbstständigt und das ganze System unterjocht den Menschen, so ist mein Eindruck. Und wir gehen daran alle kaputt. Und zwar die Leute, die in der Behörde sitzen, genauso wie wir.
0: Sagt Antje Borchert aus Lötz in Mecklenburg-Vorpommern. Ihre ganze Geschichte und Ideen, was man möglicherweise gerade in der Kultur machen könnte, um die Bürokratie ein bisschen abzubauen. Heute Morgen hier bei uns bei NDR Kultur. In 5 Minuten ist es 7:07.

Musik gespielt vom Orchestra of the Royal Opera House Covent Garden in London. La Source aus der Ballettsuite von Leo Delib. Gleich bringen wir Sie einmal auf den aktuellen Stand in den Nachrichten um 7. Vorher in 80 Tagen um die Welt.

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1: Um 7 Uhr mit Beate Rüsopp. FIFA-Präsident Infantino hat für heute offenbar zu einer Krisensitzung des Fußball-Weltverbandes nach Marokko geladen. Laut englischen Medien hat Infantino wichtige Mitarbeiter zum Treffen in die Hauptstadt Rabat beordert. Aus der NDR-Nachrichtenredaktion Jenny Kallenbrunnen.
2: Was Infantino bei dem Treffen heute genau besprechen will, dazu steht nichts in den Berichten darüber. Aktuell steht Infantino stark unter Kritik, weil er einen Teil der Rechte an zukünftigen Fußball-Weltmeisterschaften an Investoren verkaufen wollte. Das hatte für große Empörung in der Fußballwelt gesorgt. Selbst Menschen aus seinem engsten Umfeld haben sich von Infantino distanziert. In den sozialen Medien hat Infantino gestern Abend noch Fotos von der Fußball-WM in diesem Sommer gepostet und Dankesbriefe von Menschen, die die Spiele und Shows gefeiert haben. Infantino wurde 2023 für seine zweite Amtszeit als FIFA-Präsident wiedergewählt. Die läuft noch bis zum nächsten Frühjahr und er hat schon angekündigt, dass er dann noch einmal antreten will. Zuletzt hatte er dafür noch 200 Unterstützer. Inzwischen halten Beobachter auch ein vorzeitiges Ende seiner Amtszeit für möglich.
1: Das KI-Sicherheitsinstitut des britischen Wissenschaftsministeriums meldet einen neuen Zwischenfall mit künstlicher Intelligenz. Bei einem seiner Tests hat ein sogenannter KI-Agent versucht, echte Menschen zu manipulieren, um die gestellte Aufgabe zu lösen. KI-Agenten sind autonome Software-Systeme, die eigenständig Entscheidungen treffen und aus Erfahrungen lernen. Aus der NDR-Nachrichtenredaktion Tabea Panda.
3: Ein Agent der Firma Anthropic hat versucht, eine Software-Schwachstelle in ein öffentliches Open-Source-Programm einzuschleusen. Also in eine Software, deren Code jeder lesen und ändern kann. Dafür hat der KI-Agent sich einen Account auf der Plattform GitHub angelegt. Mithilfe von Fake-Identitäten hat der KI-Agent dann mit den Betreuern der Software kommuniziert. Unter anderem hat er Phishing-Mails geschickt. Laut den Forschenden ist unklar, ob der KI-Agent wusste, dass er es mit der realen Welt zu tun hat. Aber wichtig für uns, die KI durfte im Test mehr als im realen Einsatz. Die Forschenden hatten nämlich für ihren Test die Sicherheitsbeschränkungen abgestellt und den Zugang zum Internet freigegeben. Laut dem Institut gibt es keine Hinweise auf ähnliche Aktivitäten von KI abseits von Testszenarios.
1: Im Prozess gegen die rechtsextreme Terrorgruppe Letzte Verteidigungswelle soll heute in Hamburg das Urteil fallen. Den 8 Angeklagten wird unter anderem versuchter Mord, Brandstiftung und gefährliche Körperverletzung vorgeworfen. Sie sollen Brand- und Sprengstoffanschläge auf Flüchtlingsheime und Kulturzentren geplant und verübt haben. Außerdem geht es um die Jagd auf Menschen, die sie für Pädophile hielten. Die Beschuldigten waren zur Tatzeit erst zwischen 14 und 21 Jahre alt. Mehrere Verbände und Organisationen haben sich zu den Plänen für einen möglichen Zivildienst geäußert. Die Bundesregierung bereitet eine Neuauflage des Zivildienstes vor, für den Fall, dass sich zu wenig Freiwillige für die Bundeswehr melden und der Wehrdienst wieder eingesetzt wird. Aus Berlin, Birte Sönnigsen.
4: Bundesfamilienministerin Karin Prien sagte der ARD, das Entsetzen wäre groß, wenn plötzlich die Wehrpflicht in Kraft treten würde und es keine Strukturen für einen Ersatzdienst gäbe. Das Grundgesetz garantiert die Möglichkeit, aus Gewissensgründen den Wehrdienst zu verweigern. Der Staat kann dann aber zu einem Ersatzdienst verpflichten. Der Arbeiter-Samariter-Bund und das Deutsche Rote Kreuz haben konkrete Forderungen. Sie wollen, dass ein Zivildienst mindestens 9, besser 12 Monate lang sein muss. Ansonsten könnten die Leute nicht genug ausgebildet werden und würden nur ihre Zeit absitzen. Das sei weder im Interesse der Verbände noch der Zivildienstleistenden. Bei der Finanzierung sieht die Caritas-Präsidentin Eva-Maria Welskopf-Deffer den Staat in der Verantwortung. Der ARD sagte sie, der Staat zahle ja auch den Sold für die Soldaten, also sei die Bezahlung der Zivildienstleistenden auch Aufgabe des Staates.
1: Die Zahl der Firmengründungen ist im vergangenen Jahr deutlich gestiegen. Laut einer Erhebung der Deutschen Industrie- und Handelskammer wurden mehr als 171.000 neue Unternehmen gegründet. Das sind rund 20.000 mehr als im Jahr davor. Hinter vielen Gründungen steckt laut DIHK aber nicht nur Lust auf Selbstständigkeit, sondern auch Angst um den eigenen Arbeitsplatz. 36% der Gründungsinteressierten geben demnach an, dass sie vor allem deshalb eine eigene Firma starten wollen, weil ihnen andere berufliche Perspektiven fehlen. Das waren die Nachrichten. Das Wetter in Norddeutschland. Mal sonnig, mal wolkig, bis zum Nachmittag überwiegend trocken, dann örtlich Schauer und Gewitter. Höchstwerte 22 Grad auf Sylt und 32 Grad in Schöningen. Morgen ähnlich, viel Sonne, ab und zu mehr Wolken, vereinzelt kann es Regen und Gewitter geben, bei maximal 20 bis 28 Grad. Es wird jetzt 7.05 Uhr.
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5: Was für ein Morgen. Willkommen am 5. August. Ein einziger Orgelton, für den Menschen aus aller Welt bis zu 200 Euro Eintritt zahlen. Die neue Staffel einer Serie, die sie nicht verpassen dürfen. Und dann auch noch der Geruch nach Regen. Petrichor. Ja, all das in den kommenden Minuten hier bei uns. Und damit einen guten Start. Jetzt erstmal Joseph Haydn und Musik aus seiner Sinfonie Nummer 39 G-Moll, The English Concert, geleitet von Trevor Pinnock.

Ach, und immer diese Pausen im ersten Satz aus Haydns Sinfonie Nummer 39, G-Moll. Joseph Haydn, ein Meister des Stillen und ein Meister der Pause. 7.11 Uhr am Mittwoch, hier ist NDR Kultur. Schönen guten Morgen. Von der Pause kommen wir jetzt ganz leicht zu dieser wunderbaren Meldung. Heute findet der nächste Klangwechsel statt beim langsamsten Musikstück der Welt. Vielleicht haben Sie schon mal gehört vom John Cage Orgelprojekt. In der Halberstädter Buchardi-Kirche wird ja ein Stück aufgeführt des US-amerikanischen Komponisten John Cage. Ein Werk für Orgel, das er überschrieben hat mit »So langsam wie möglich«. Deswegen haben ja die Menschen, die hinter diesem John Cage-Projekt stehen, gesagt, wir spielen es wirklich so langsam, wie es nur irgendwie geht. As slow as possible heißt es ja auf Englisch. Deswegen soll die Gesamtspieldauer für das Stück 639 Jahre betragen. Ja, da sitzt also nun nicht einfach jemand an einem Orgelmanual und spielt so fröhlich vor sich hin. Nein, die Klangwechsel finden nur alle paar Jahre statt. Und heute, ist das aufregend. Heute kommt ein neuer Ton dazu. Das klingt dann zum Beispiel so. Ja, genau. Oder es klingt dann so. Man hört gar keinen großen Unterschied. Aber heute, meine Damen und Herren, zum 17. Mal seit Beginn dieses John Cage-Projekts vor 25 Jahren wird ein Tonwechsel vollzogen. Ein A wird hinzugefügt. Insofern erweitern sich die hörbaren Töne von einem 7 hin zu einem 8-Ton-Klang. Ist das nicht toll? Kostet Eintritt, ist nicht ganz billig, wenn man bei diesem Klangwechsel dabei sein möchte. Aber vielleicht kommen Sie auch einfach zum Ende des Stücks, nicht? Man will ja wissen, wie das fulminante Finale ist vom John Cage-Projekt. Das dauert auch nur noch etwas über 600 Jahre. Am besten jetzt schon Tickets kaufen, sonst sind die nachher vergriffen.

So klingt es für die Herren des David Orlowski Trios, wenn es nach Regen riecht. Also der Geruch nach dem Regen haben die Herren hier vertont. Petrichor nennt man das ja und genauso heißt dieses Stück David Orlowski und sein Trio hier bei NDR Kultur. Es ist 18 nach 7.

0: Abschied von der Heimat, so heißt diese Polonaise A-Moll von Michal Kleofas Oginski, Oskar Jezior am Klavier. Es ist in 7:07 NR Kultur. Schönen guten Morgen, komm, hol den Lasso raus. Ah, es gibt eine neue Staffel von Ted Lasso. Das ist eine der erfolgreichsten Serien inzwischen der letzten Jahre geworden, mit einer ziemlich schrägen Ausgangssituation. So ging das ja los. Ein Footballtrainer aus Kansas in den USA soll auf einmal eine englische Fußballmannschaft trainieren. Daraus, aus diesem Aufhänger, hat Apple TV Plus eben diese Serie Ted Lasso gemacht. Obwohl das Ende von Staffel 3 eigentlich ganz rund gewesen ist, wie viele gesagt haben, die sich das angeguckt haben, kommt jetzt also Ted Lasso mit einer vierten Staffel zurück. Und es geht mal wieder um weit mehr als nur um Fußball. Anna Wollner hat schon geguckt.
1: Hey, willkommen zurück. Schön, dich zu sehen.
2: Dichter. Dichter, Schnauzer, Sportvisor, Khaki-Hose, Trainingsjacke. Auch in der vierten Staffel wirkt Ted Lasso noch immer wie ein amerikanischer Highschool-Coach, der versehentlich in der Premier League gelandet ist. Was irgendwie ja auch stimmt. Ted Lasso versteht zu Beginn der ersten Staffel erschreckend wenig von Fußball, kennt noch nicht mal die Abseitsregel, weiß nichts von den Rivalitäten der englischen Liga, erscheint fachlich die denkbar schlechteste Besetzung zu sein und führt den AFC Richmond trotzdem zu sportlichen Erfolgen. Vor allem durch seine Menschenkenntnis. Er zähmt die Vereinsbesitzerin Rebecca, genauso wie den hitzköpfigen Roy Kent oder den egomanischen Spieler Jamie Tart. Selbst die Fans akzeptieren ihn irgendwann. Dabei geht es in der Serie nur auf den ersten Blick um Fußball. Die wichtigsten Szenen spielen in den Katakomben des Stadions, im Pub oder im Büro der Sportpsychologin Sharon. Es wird gestritten, gezweifelt, sich entschuldigt und wieder zusammengerauft. Ted Lasso erzählt nicht davon, wie man Titel gewinnt, sondern davon, wie Vertrauen entsteht. Ein Ansatz, den Hauptdarsteller Jason Sudeikis auch in die vierte Staffel übertragen wollte.
3: Ich hatte das Gefühl, dass in dieser Geschichte noch etwas steckt. Also habe ich mich mit unserem Autorenteam zusammengesetzt, um herauszufinden, ob die Begeisterung, die ich gespürt habe, auch bei den anderen da ist. Und sie war da. Trotzdem bleibt immer eine gesunde Portion Selbstzweifel. Man fragt sich, ob man wirklich noch einmal zurückkehren sollte. Erst als wir diese Frage für uns mit Ja beantworten konnten, war klar, jetzt wollen wir die Menschen, die diese Serie mögen, nicht enttäuschen.
2: Die vierte Staffel setzt genau dort an. Ted kehrt nach Richmond zurück, nicht um erneut die Männer zu trainieren, sondern das neu gegründete Frauenteam. Während sich fast alle weiter für den Herrenfußball interessieren, nimmt Ted die neue Herausforderung ohne Zögern an. Die ersten Folgen leben von der Situationskomik, zeigen aber gleichzeitig sehr genau, dass Frauenfußball hier nicht bloß die kleinere Version des Männersports ist.
4: Aber Fußball ist Leben?
5: Nein, das Leben ist so viel mehr als Fußball.
4: Nicht so eingängig, aber wahr.
2: Die Serie interessiert sich für andere Dynamiken, andere Erfahrungen und andere Vorstellungen davon, wie ein Team funktioniert.
3: Eine Professorin hat uns erklärt, bei Männern heißt es oft springen und die Antwort lautet, wie hoch? Frauen fragen häufiger zuerst, warum? Wenn es darauf eine gute Antwort gibt, springen sie genauso. Ted merkt, das ist keine Schwäche, es eröffnet ein Gespräch.
2: Auch in der neuen Staffel geht es deshalb weniger um Ergebnisse als um Beziehungen. Ted verändert Menschen nicht, weil er der bessere Trainer wäre, sondern weil er zuhört, sich selbst hinterfragt und andere wachsen lässt. Genau darin steckt das Phänomen Ted Lasso. Ausgerechnet eine Sportserie macht emotionale Intelligenz zu ihrer größten Stärke. Brandon Hunt, der Coach Beard spielt und die Serie gemeinsam mit Jason Sudeikis entwickelt hat.
3: Wir leben immer stärker in kleinen Algorithmuswelten. Dabei brauchen wir andere Menschen. Geht raus, begegnet ihnen, seid neugierig, statt vorschnell zu urteilen.
2: Das Leben ist ein Teamsport, schiebt Hunt noch hinterher. Es klingt wie ein Kalenderspruch und beschreibt doch ziemlich treffend, warum Ted Lasso so viele Menschen erreicht hat. Die Serie glaubt daran, dass Menschen wachsen können, wenn ihnen jemand zuhört und sie nicht auf ihren schlechtesten Moment reduziert. Das ist ihr eigentlicher Optimismus. Nicht, dass am Ende alles gut wird, sondern dass Menschen füreinander besser werden können. Egal, ob er eine Männer- oder Frauenmannschaft trainiert. Hauptsache, Ted Lasso ist zurück.
0: Und das ist er ab jetzt mit einer vierten Staffel bei Apple TV+.

0: Fabio Biondi, Violine und Europa Galante mit Violinkonzert B-Dur. Erster Satz von Antonio Vivaldi. 7:30, heute so in den Nachrichten.
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0: Fußball, der Boss des Fußballweltverbands FIFA. Infantino hat Medienberichten zufolge für heute zu einer Krisensitzung des Weltverbandes nach Marokko eingeladen. Er steht ja in der Kritik. Es ist allerdings unklar, worum genau es bei dem Meeting gehen soll. Im Prozess gegen 8 mutmaßliche Mitglieder und Unterstützer der rechtsextremen Terrorgruppe Letzte Verteidigungswelle fällt heute in Hamburg vor dem Oberlandesgericht das Urteil. Den zum Teil noch minderjährigen Angeklagten wird unter anderem versuchter Mord, Brandstiftung und gefährliche Körperverletzung vorgeworfen. Sie sollen also Anschläge gegen Geflüchtete und Linke geplant und auch durchgeführt haben. Nach dem Anschlag auf den Christopher Street Day in Berlin fordert die Opposition im Bundestag die Offenlegung der Kommunikation zwischen den Behörden. Bei einer Sitzung des Innenausschusses haben Grüne und Linke kritisiert, dass es da noch viele offene Fragen gäbe. Und das Wetter bei uns im Norden heute, ja, wieder sommerlich, schwül, warm. Trocken, aber ab dem Nachmittag sind auch Hitzegewitter möglich. Es können auch mal richtig kräftige Schauer sein. Top-Temperaturen zwischen 22 und 32 Grad. Keno Bergholz hier, guten Morgen.

0: Frieder Bernius dirigiert die Deutsche Kammerphilharmonie Bremen. Musik von Felix Mendelssohn Bartholdy aus seinem Lobgesang. Das ist die Sinfonie Nummer 2 B-Dur. Im September gucken alle nach Mecklenburg-Vorpommern. Dann wird ja dort ein neuer Landtag gewählt. Wir gucken in dieser Woche mal ganz intensiv in dieses Bundesland und beschäftigen uns vor allem mal mit Kulturinitiativen in den Orten und Dörfern und Kleinstädten. Heute zieht es uns nach Lötz in den Landkreis Vorpommern-Greifswald. Eine Geschichte wie ein Märchen, fühlt sich allerdings für diejenigen, die dahinter stecken, irgendwann nicht mehr wie ein Märchen, sondern eher wie ein Albtraum an, sozusagen ein Schauermärchen. Was die Bürokratie bei uns im Land mit dieser Geschichte zu tun hat und welche Geschichte überhaupt, das erzählt Ihnen Lenore Lötsch aus unserem NDR-Kulturteam. Die war nämlich in Lötz.
1: Es ist ein paar Jahre her. Da entdeckt Antje Borchardt morgens beim Scrollen durch die Timeline eine Anzeige. Dein Jahr in Lötz. Die Stadt bietet ein sanierungsbedürftiges Haus mitten im Ort und sucht Kreative, die es bewohnen und etwas gestalten wollen.
2: Das ist ja ein Sechser im Lotto. Ich habe hier gerade unseren Lebenstraum auf einem Silbertablett.
3: Und meine erste Reaktion war, Lötz, oh, das kenne ich schon, da war ich schon mal, da willst du nicht hin.
1: Antje Borchardt und Jens Becker leben damals in Limburg an der Lahn. Sie ist Pädagogin, er Filmemacher und Professor an der Filmhochschule Babelsberg. Sie gewinnen den Wettbewerb Dein Jahr in Lötz nicht. Aber wie das so ist bei Lebensträumen, ganz lassen sie einen doch nicht los. Und so stehen sie an einem Wintertag doch noch in Lötz und schauen auf ein altes Fachwerkhaus aus dem Jahr 1797. Sie sieht...
2: Und das hat eine richtig gute Ausstrahlung irgendwie.
1: Und er sieht...
3: Wirklich ein Sanierungsfall. Also da reden wir nicht von Renovieren, sondern ganz grundsätzlich einmal auseinandernehmen und einmal alles wieder zusammensetzen.
1: Fast schon prophetisch nennen sie ihr Traumhaus Mangelwirtschaft. Sie wollen einen Laden in die Mangelwirtschaft integrieren, wo auch Filmabende stattfinden sollen. Die beiden sind gut im Pläne schmieden, singen ein Loblied auf die kooperativen Denkmalschützer, haben aber die Rechnung ohne den Sachbearbeiter im Bauamt gemacht.
3: Die Bürokratie, die uns da erwartet hat und auch die Bürgerferne, mit der wir da zu tun hatten, die war wirklich prägend und ich musste manchmal wirklich mich echt zusammenreißen. Und das finde ich aber schwierig. Also wenn in so einen Ämtern Verhinderer sitzen statt Ermöglicher, ne, dann ist das kein Motor.
1: Und so zog sich die Bearbeitung des Bauantrags über Jahre. Auf Nachfrage von NDR Kultur redet auch der Pressesprecher des Landkreises Vorpommern-Greifswald von einer erhöhten Verfahrensdauer. Und er schreibt...
4: Die benötigten Bauvorlagen müssen erhöhten Kriterien entsprechen. Dies war nicht immer gegeben, weshalb während des Verfahrens mehrfache Nachforderungen von Bauvorlagen notwendig wurden. Etwaige daraus resultierende Verzögerungen liegen insofern nicht ursächlich beim Landkreis.
1: Aber Jens Becker und Antje Borchardt geht es nicht um Schuld, um Vorwürfe. Sie wünschen sich eine generell andere Kommunikation mit den Bürgerinnen und Bürgern.
3: Wir verstehen die Briefe manchmal nicht. Und ich bin Professor. Was die von mir. Gut, ich bin jetzt nicht Professor für Jura. Ne? Und dann hilft ChatGPT. Wir sagen, erklär uns bitte in einfachen Worten, worum es geht.
2: Übersetz uns das mal in Deutsch.
1: Als sie völlig verzweifelt sind, sie pro Monat 900 Euro Bereitstellungszinsen für den Kredit zahlen müssen, aber immer noch kein Bauantrag genehmigt ist, da wenden sie sich schließlich an Mecklenburg-Vorpommerns Bauminister Christian Pegel.
3: Und eine Woche später hatten wir die Baugenehmigung.
1: Der Landkreis Vorpommern-Greifswald stellt klar,
4: in diesem Zusammenhang erfolgte weder eine Beschleunigung des Vorhabens noch eine Beanstandung durch politische Ebenen. Hinsichtlich der Kommunikation wurden diesseits auch keine Probleme gesehen.
1: Da unterscheidet sich die Wahrnehmung der Realität auf beiden Seiten dann doch sehr. Jens Becker will nach der Bauantrags-Odyssee eine Art runden Tisch initiieren, damit sowohl das Amt als auch potenzielle Bauherren es in Zukunft leichter haben. Das Amt hat kein Interesse. Oder im Bürokratendeutsch:
4: Die pauschale Erörterung von Prozessen wird diesseits als nicht zielführend erachtet.
2: Wenn wir nicht so eine Resilienz oder uns gegenseitig hätten, können wir sogar nachvollziehen, warum manche Menschen einfach sagen, wir haben sowas von gestrichen, die Schnauze voll. Weil man will was Gutes erreichen, man will konstruktiv arbeiten, man will kooperieren. Und es ist so, als kleiner Mensch hier in diesem groben Gefüge, du wirst so ausgebremst und fertig gemacht und kaputt gespielt.
1: Wann die beiden das Haus beziehen können, den Regionalladen einrichten, die Bücherecke und den Kultursalon, mit Daten sind sie vorsichtig geworden. Aber an ihren Lebenstraum in Lötz glauben sie weiter, trotz der Bürokratie.
0: Lenore Lötsch für NDR Kultur in Lötz. Was also kann man möglicherweise tun, um ein bisschen Bürokratie abzubauen bei uns im Land? Damit beschäftigen wir uns in einer knappen halben Stunde, kurz nach acht hier bei NDR Kultur. Es gibt tatsächlich jemanden, der veranstaltet ein Bürokratie-Festival. Na, was das nun wieder soll und welche Bands da spielen, das hören Sie in einer knappen halben Stunde.

0: Was für ein Stück, da schmeckt doch die erste Tasse Bohnenkaffee ganz anders unter dieser Dramatik Hans Zimmers Chevalier de Saint-Réal aus Da Vinci Code, Sakrileg. 10:50.
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0: Kommt heute aus Mecklenburg-Vorpommern, natürlich aus Schwerin, von der evangelischen Kirche von Pastor Matthias Bernsdorf.
2: Der Himmel, die Weite, das Meer. Ostfriesland ist immer eine Reise wert. Und wenn Sie zudem ein Herz für Musik und Kultur haben, dann könnte Sie das kleine Dorf Riesum interessieren. Rote Backsteinhäuser, schmale Straßen, eine tutzige alte Kirche. Auf den ersten Blick ist es kaum zu glauben, hier ist einer der kostbarsten Schätze europäischer Musikgeschichte zu finden, die historische Orgel der evangelisch-reformierten Kirche zu Riesum. Sie ist eine der 4 ältesten spielbaren Orgeln der Welt und klingt noch heute wie vor rund 570 Jahren. Vor allem gab sie den Anstoß für eine damals völlig verrückte Idee, dass in jede Kirche Orgel und Gesang gehören. Beides mag heute selbstverständlich sein, doch das war nicht immer so. Eine Generation vor Martin Luther, also vor rund 600 Jahren, war Orgelklang nirgendwo normal. Orgeln waren etwas für Kaiser und Könige. Der Kaiser von Byzanz hatte eine, Karl der Große in Aachen hatte eine und allenfalls in den mittelalterlichen Metropolen war ein solcher Wunderapparat zu hören. Das Wunder, Luft konnte durch eine Orgel in Klang verwandelt werden. Wie kam nun ein so kostbares Instrument in ein kleines friesisches Dorf? Schon der römische Schriftsteller Tacitus wunderte sich über die Menschen, die dort wohnen. Dieses seltsame Meer, das mal da ist und mal nicht, und diese noch seltsameren Menschen, die dort irgendwie überleben, ohne Oliven und höhere Kultur. Was Tacitus nicht wusste, der schwarze Schlick, der die römische Flotte verzweifeln ließ, schenkt landeinwärts fruchtbare Böden. Das Marschland. Entsprechend wohlhabend waren die Riesumer Bauern. Sie wollten keineswegs am Ende der Welt leben, sondern teilhaben an ihrer Kultur. Also bestellten auch sie sich eine Orgel in Groningen. Das war sensationell. Nicht mehr nur in Aachen und Byzanz war Orgelklang zu hören, sondern auch auf dem vermeintlich platten Land. Noch etwas kam damit in die Kirchen. Mehrstimmigkeit. Aus vielen Pfeifen wurde ein gemeinsamer Klang und so wurde bald auch mehrstimmig gesungen in norddeutschen Kirchen. In der Festschrift zum Orgeljubiläum heißt es, die Orgel sollte den himmlischen Gesang im Chorraum bereichern, mit himmlischen Klängen, wie nur eine Orgel Gott zu loben versteht. Das lockt auch heute viele Menschen in das idyllische Dorf zu einer Orgel, die so viel mehr zum Klingen brachte als nur Musik.
0: Die Morgenandacht von der evangelischen Kirche, heute von Matthias Bernsdorf. Er ist Pastor in Schwerin.

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1: Um 8 Uhr mit Beate Rüsapp. FIFA-Präsident Infantino hat für heute offenbar zu einer Krisensitzung des Fußball-Weltverbandes nach Marokko geladen. Laut englischen Medien hat Infantino wichtige Mitarbeiter zum Treffen in die Hauptstadt Rabat beordert. Aus der NDR Nachrichtenredaktion Jenny Kallenbrunnen.
2: Was Infantino bei dem Treffen heute genau besprechen will, dazu steht nichts in den Berichten darüber. Aktuell steht Infantino stark unter Kritik, weil er einen Teil der Rechte an zukünftigen Fußball-Weltmeisterschaften an Investoren verkaufen wollte. Das hatte für große Empörung in der Fußballwelt gesorgt. Selbst Menschen aus seinem engsten Umfeld haben sich von Infantino distanziert. In den sozialen Medien hat Infantino gestern Abend noch Fotos von der Fußball-WM in diesem Sommer gepostet und Dankesbriefe von Menschen, die Spiele und Shows gefeiert haben. Infantino wurde 2023 für seine zweite Amtszeit als FIFA-Präsident wiedergewählt. Die läuft noch bis zum nächsten Frühjahr und er hat schon angekündigt, dass er dann noch einmal antreten will. Zuletzt hatte er dafür noch 200 Unterstützer. Inzwischen halten Beobachter auch ein vorzeitiges Ende seiner Amtszeit für möglich.
1: Das KI-Sicherheitsinstitut des britischen Wissenschaftsministeriums meldet einen neuen Zwischenfall mit künstlicher Intelligenz. Bei einem seiner Tests hat ein sogenannter KI-Agent versucht, echte Menschen zu manipulieren, um die gestellte Aufgabe zu lösen. KI-Agenten sind autonome Software-Systeme, die eigenständig Entscheidungen treffen und aus Erfahrungen lernen. Aus der NDR-Nachrichtenredaktion Tabea Panda.
3: Ein Agent der Firma Anthropic hat versucht, eine Software-Schwachstelle in ein öffentliches Open-Source-Programm einzuschleusen. Also in eine Software, deren Code jeder lesen und ändern kann. Dafür hat der KI-Agent sich einen Account auf der Plattform GitHub angelegt. Mithilfe von Fake-Identitäten hat der KI-Agent dann mit den Betreuern der Software kommuniziert. Unter anderem hat er Phishing-Mails geschickt. Laut den Forschenden ist unklar, ob der KI-Agent wusste, dass er es mit der realen Welt zu tun hat. Aber wichtig für uns, die KI durfte im Test mehr als im realen Einsatz. Die Forschenden hatten nämlich für ihren Test die Sicherheitsbeschränkungen abgestellt und den Zugang zum Internet freigegeben. Laut dem Institut gibt es keine Hinweise auf ähnliche Aktivitäten von KI abseits von Testszenarios.
1: Die Ukraine meldet wieder schwere russische Luftangriffe in der vergangenen Nacht. In der Region Kiew und der Hauptstadt selbst wurden dabei laut Behörden mindestens 15 Menschen getötet und viele weitere verletzt. Raketen und Drohnen zerstörten demnach Wohnhäuser und Lagerhallen. In mehreren Stadtteilen lösten sie Brände aus. Das russische Verteidigungsministerium bestätigte Angriffe dort, gab aber an, diese hätten sich gegen militärische Ziele gerichtet. Außerdem seien 3 Frachtschiffe im Schwarzen Meer beschossen worden. In Russland gab es auch wieder ukrainische Drohnenangriffe. Dabei soll ein Logistikzentrum eines Online-Händlers getroffen worden sein. Im Gazastreifen herrscht derzeit eine Hitzewelle, die die Menschen in der Region zusätzlich belastet. Viele müssen in Zelten leben, weil 70% der Häuser im Krieg zwischen Israel und der Hamas zerstört worden sind. Unser Korrespondent im Studio Tel Aviv, Jörg Poppendiek, beschreibt die aktuelle Lage der Menschen vor Ort.
4: Dazu kommt die schlechte Stromversorgung im Gazastreifen. Die Leute können also auch kaum Ventilatoren nutzen. Das ist also auch keine Abhilfe. Die Versorgung mit Lebensmitteln, die ist in den vergangenen Monaten etwas besser geworden. Hunger ist aber auch weiterhin ein Thema. Nur die Hälfte der Krankenhäuser arbeitet, die andere ist zerstört. Es gibt im Grunde keinen Wiederaufbau. Und wenn es ihn gibt, dann ist der minimal. Es fehlt an Material, es fehlt an Ersatzteilen, zum Beispiel eben auch für Wasserpumpen. Also die humanitären Bedingungen da vor Ort, die sind weiterhin schlecht.
1: Die Zahl der Firmengründungen ist im vergangenen Jahr deutlich gestiegen. Laut einer Erhebung der Deutschen Industrie- und Handelskammer wurden mehr als 171.000 neue Unternehmen gegründet. Das sind rund 20.000 mehr als im Jahr davor. Hinter vielen Gründungen steckt laut DIHK aber nicht nur Lust auf Selbstständigkeit, sondern auch Angst um den eigenen Arbeitsplatz. 36% der Gründungsinteressierten geben demnach an, dass sie vor allem deshalb eine eigene Firma starten wollen, weil ihnen andere berufliche Perspektiven fehlen. Das waren die Nachrichten. Das Wetter in Norddeutschland. Sonne und Wolken, bis zum Nachmittag überwiegend trocken, dann vereinzelt Schauer und Gewitter. Höchstwerte 22 Grad auf Sylt und 32 Grad in Schöningen. Morgen ebenfalls meist sonnig, zeitweise ein paar dichtere Wolken, örtlich auch Regen und Gewitter, bei maximal 20 bis 28 Grad. Am Freitag wechselhaft mit Sonne und Wolken, etwas Regen ist auch wieder möglich, 18 bis 24 Grad. Es wird jetzt 8.05 Uhr.
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5: Einen wunderschönen. Was haben Sie mit 13 so gemacht? Also als Sie 13 Jahre alt gewesen sind. Ich erinnere mich an eine Klassenfahrt damals. Die haben wir nach Köln gemacht. Die Nacht zum Tage gemacht. Sehr zum Leidwesen unserer Lehrerinnen und Lehrer. Henryk Wieniawski hat in diesem Alter mit 13 ein Stück komponiert, das Sie gleich hören werden. Ein absolutes Wunderkind schon an der Geige, hat mit 8 am Pariser Konservatorium studiert und dann im Alter von 13 diese halsbrecherische Polonaise komponiert. Sie hören Bomsuri Kim und das NFM Wokra Philharmonic. Und damit schönen guten Morgen.

0: Guten Morgen. Ich hoffe, Sie haben heute an diesem Mittwoch nicht irgendwelche Formulare auszufüllen oder irgendwelche Anträge, die Sie abgeben müssen. Damit sind wir in Deutschland ja doch ganz schön viel befasst. Wie heißt es so schön? Von der Wiege bis zur Bahre, Formulare, Formulare. Inwiefern das Kulturarbeit auch ganz schön behindern kann, darüber haben wir heute Morgen schon gesprochen, gerade bei uns in Norddeutschland. Aber das muss ja nicht sein. Wie kann man Bürokratie anders denken, kreativ denken? Damit beschäftigt sich das Creative Bureaucracy Festival in Berlin. Ja, ein Festival, wie ein Musikfestival oder ein Literaturfestival. Nur hier gibt man sich halt nicht der Musik oder der Literatur hin, sondern der Bürokratie. Das ist ja toll. Ja, was steckt bitte dahinter? Darüber habe ich vor der Sendung mit dem Leiter des Kreativ-Bürokratie-Festivals gesprochen, mit Bernd Fesel.
1: Hallo, schönen guten Morgen.
0: Können Sie sich irgendetwas Langweiligeres vorstellen als ein Festival der Bürokratie?
1: Ja, da springen Sie direkt ins Thema. Der Begriff ist natürlich bewusst so als Paradox gebaut. Ja, Kreativität, die Verheißung auf Neues. Verwaltung assoziiert man normalerweise mit Routine, more of the same, eben nichts Neues. Und das zusammen macht eben sehr neugierig. Deswegen haben wir 2000 Besucher jedes Jahr an einem Tag und die finden das alle super spannend.
0: Wie müssen wir uns ein Festival der Bürokratie vorstellen? Wenn ich an Festival denke, dann denke ich an ein Musikfestival, wo verschiedene Bands auf verschiedenen Bühnen kommen und dort dann spielen und man kann die Musik genießen. Oder wenn es ein Literaturfestival ist, verschiedene Lesungen. Wie ist es beim Festival der Bürokratie?
1: Also wir haben 9 Bühnen parallel und unsere Bands sind die Macher der Projekte, ja, Innovatoren in der Verwaltung, die dort für eine Stunde jeweils sozusagen ihren Song, ja, ihr Projekt, ihre Innovation vorstellen. Insgesamt ungefähr 230 verschiedene Redner. Und natürlich haben wir auch eine Band da.
0: Okay, also es ist richtig was geboten für diejenigen, die sich für Bürokratie interessieren. Und dann geht es aber ja vor allem um kreative Ideen. Welche ist Ihnen da vom Festival ganz besonders in Erinnerung geblieben?
1: Eine aus Österreich, die sich an Jugendliche aus Sozialhilfehaushalten wendet. Die sollen 150 Euro bekommen, um Schulsachen einzukaufen. Und das ist üblicherweise mit viel Verwaltung und Anträgen verbunden, nichts für Schüler. Und das Bundesministerium in Österreich hat dazu kurzerhand eine App gemacht, sodass 95% der Jugendlichen aus einem Jahrgang diese App jetzt nutzen, um diese 150 Euro abzurufen. Also praktisch, einfach und sinnvoll.
0: Was ist also für Sie das ganz Besondere, das Kreative daran?
1: Das Kreative liegt wirklich in dem Prozess dahinter. Für den Schüler, der das nutzt, ist das einfach nur ein guter Prozess, der funktioniert. Der klickt die App natürlich nicht, weil er sagt, ey, da ist endlich was Kreatives, sondern da ist endlich was, was funktioniert. Die Kreativität liegt in den Bürokraten dahinter, die sich überlegt haben, wie kann man mit einer KI oder Software den Prozess völlig neu denken, sodass sie für den Bürger oder hier die Jugendlichen besser funktionieren.
0: Nun ist Bürokratie natürlich auch für Menschen ein Thema, die sich mit Kultur beschäftigen. Haben Sie da auch schon mal ein kreatives Beispiel auf dem Festival präsentiert?
1: Also wir hatten dieses Jahr Olafur Eliasson, einen weltbekannten Künstler, zu Gast, der darüber gesprochen hat, wie Kunst das Denken über den öffentlichen Raum und über Öffentlichkeit verändert. Und da war sozusagen die künstlerische Kreativität im Vordergrund, um dann die Verwaltung anzuschieben. Aber es geht auch andersrum. Der Senat Berlin zum Beispiel hat letztes Jahr Reformen erlassen, damit Fördergelder für Kultur besser abgerufen werden können. Und darunter ist etwas wie die stärkere Nutzung institutioneller statt jährlicher Förderung. Das ist einfach eine Forderung der Kultur schon seit Jahrzehnten, seitdem ich denken kann, wo man sagt, lasst uns diese Gelder nicht jedes Jahr neu beantragen, wo wir doch wissen, dass wir das 10 Jahre in der Stadt machen, sondern lasst uns das länger beantragen. Und solche feinen Änderungen, auch eigentlich im Hintergrund, fast unsichtbare Änderungen, die sind einfach ein Träumchen.
0: Nun gibt es sicherlich viele heute Morgen in diesem Moment bei uns in Norddeutschland, die am Radio sitzen und sagen, na klasse, da veranstaltet jemand ein Festival für kreative Ideen in der Bürokratie und ich verzweifle an der Bürokratie in meinem Job. Haben Sie einen Ratschlag, wie kreative Freiräume entstehen können, wenn man selbst sich gefangen fühlt in starren Regeln,

0: Formularen und Fristen, die es einzuhalten gibt?
1: Also da gibt es gleich mehrere Tipps und wir sind jetzt in einer Zeit, seit 2 Jahren, wo das Thema eben auch wirklich angeschoben wird, auch in Norddeutschland, jetzt in Hamburg zum Beispiel und vielen anderen Städten, wo es dafür wirklich beauftragte Abteilungen gibt, Staatssekretäre, die sich um nichts anderes kümmern. Auf Bundesebene haben wir dann eben einen Minister für Staatsmodernisierung. Aber ich will mal ein konkretes Beispiel rausgreifen. Viele verzweifeln einfach daran auch, dass sie sehr viel Zeit mit Routineprozessen verbringen, zum Beispiel Bearbeiten von Dokumenten, Lesen von Dutzenden, Hunderten von Seiten, um eine Stellungnahme abzugeben. Und da hat man jetzt mit Hilfe des Bundesministeriums für Staatsmodernisierung ein Pilotprojekt gefahren, um auszuprobieren, wie kann ich künstliche Intelligenz einsetzen, um diese Routineprozesse zu reduzieren. Und das hier ganz konkret, statt 4 Wochen für ein Dokument braucht man dann nur einen Tag, manchmal auch nur 8 Stunden. Und das ist das, glaube ich, der erste Schritt, sich Freiraum schaffen bei Routinen. Dazu KI nutzen, davor keine Angst haben. Es gibt dazu mittlerweile digitale Angebote, wo KIs getestet wurden, sodass man sie auch datenkonform einsetzen kann. Das findet man auf der Webseite Deutschlandstack und wendet das dann einfach mal für sich an und probiert es jetzt einfach aus. Dafür muss man dann allerdings auch den Mut haben.
0: Noch mehr solcher kreativen Ideen gibt es eben bei Ihnen auf dem Festival, dem Creative Bureaucracy Festival. Das nächste findet dann nächstes Jahr im Juni statt in Berlin. Bernd Fesel, der Leiter dieses Bürokratiefestivals. Danke für Ihre Zeit und die Ideen hier bei NDR Kultur.
1: Ja, vielen Dank.

Nino Rotas Soundtrack zu La Strada hier bei NDR Kultur. Mecklenburg-Vorpommern im Fokus in dieser Woche hier bei uns. Und diese Meldung kommt auch aus Mecklenburg-Vorpommern. Eine wunderbare Nachricht zum Start in den Tag, passt perfekt in diese Zeit. Der Anbau von Sonnenblumen in Mecklenburg-Vorpommern erlebt in diesem Jahr in 2026 einen richtigen Aufschwung. Meine Lieblingsblume. Wie schön ist das denn? Wir haben auch im Moment gerade immer Sonnenblumen auf dem Tisch. Ich liebe die einfach. Also in diesem Jahr 2026 werden in Mecklenburg-Vorpommern Sonnenblumen auf rund 7000 Hektar Land angebaut. 7000 Hektar, das ist eine ganze Menge, vor allem wenn man mal guckt, das ist 2025, also im vergangenen Jahr, nur rund 2770 Hektar gewesen sind. Also weit mehr als doppelt so viele Sonnenblumen in Mecklenburg-Vorpommern. Das hat auch einen sehr guten Grund, hat Landwirtschaftsminister Till Backhaus von der SPD mitgeteilt. Sonnenblumen sind nämlich eine sehr gute Vorfrucht. Also wenn es um Ackerbau geht, kann man die gut in die Fruchtfolge integrieren, benötigen vergleichsweise wenig Stickstoff, leisten natürlich auch einen wichtigen Beitrag zum Nahrungsangebot für die Bienen und andere Bestäuber. Und man kann sie auch gleich verarbeiten. Also eine Menge Sonnenblumen werden auch direkt in Mecklenburg-Vorpommern verarbeitet. Da geht es um Speiseöl, Futtermittel, natürlich auch um Mousse und so. Also Sonnenblumen, nicht nur hübsch bei mir auf dem Esstisch, sondern auch wichtiger Teil der Wertschöpfung in Mecklenburg-Vorpommern. Ist das nicht schön? Ja, was kann jetzt noch kommen? Eigentlich nur Anna Luca und ihr Stück It's a Beautiful Day.

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0: Endspurt im Märchenroman Das Leben der Hochgräfin Greta von Ratten zu Haus bei uns von Bettina und Gisela von Arnim, Mutter und Tochter. Die beiden müssen viel Freude gehabt haben, in den Jahren nach 1840 sich diese verrückte Geschichte um eine wagemutige Ritterstochter und ihre Freundinnen auszudenken. Greta und ihre Gefährtinnen, mit denen sie aus dem Kloster ausgebrochen ist, leben jetzt schon seit einiger Zeit im Wald von Sumbona. Weil der Gouverneur sie entdeckt hat, mussten sie aus ihrer Höhle wieder fliehen. Greta ist von ihnen getrennt worden, ist aber glücklicherweise auf ihren Freund Peter und ihren Vater, den Hochgrafen, samt Frau und Kind gestoßen. Die leben inzwischen, weil sie vom Kloster um ihren Besitz gebracht und von den Ratten vertrieben worden sind, in einem großen Nest auf einem Baum. Der kleine Titel ist leider blind. Sein Vater versucht, mit fernen Sternenwelten und dem Mond in Verbindung zu treten. Es passiert also eine ganze Menge an der Stelle, an der Ulrike Grote jetzt weiter liest.
2: Am anderen Morgen saß der Graf schon auf der Warte und steckte eine Stange mit seiner früheren Ritterkleidung auf, die er, nachdem sie abgenutzt war, dazu gebrauchte. Bald ließ er seine Hosen wehen, bald einen alten Rock der Gräfin. Das war für die Menschen auf der Welt eine unverständliche Frage, aber für den Mondmann sehr verständlich. Der Hochgraf schrie dabei so laut, indem er wilde Gesten machte, dass Greta aus ihren Träumen auffuhr. Greta würde sich nun ganz wohl bei ihrem Vater befunden haben, hätte sie nicht an das Prinzchen und ihre Schwestern gedacht. Dann tat es ihr leid, dass die Gräfin traurig war über das Bübchen und sich nach der Stadt sehnte, weil sie hoffte, dort könne ein großer Wunderdoktor es heilen. Auch fehlte ihr ein Schloss mit vielen Herrlichkeiten. Obwohl sie sich dies nicht merken ließ, so erriet es Greta doch. Der alte Hochgraf war auch oft missmutig, dass er keinen Stoff zu Maschinen hatte und alles aus Holz machen musste. Die Kälte und Nässe auf dem Baume setzte immer mehr Rost bei ihm an. Sie fürchtete, nächstens würden Moos und Steinpilze auf ihm wachsen. Wie gern hätte sie ihm eine Sternwarte gebaut, von der er bequem das Firmament beobachten könne. Über dies alles nachzugrübeln vergaß Greta nur dann, wenn sie mit Peter in den Wald lief, um die hochgräflichen zwei Ziegen grasen zu lassen. Das Bübchen lief an ihrem Rock sich haltend immer hinterdrein. Auf dem Weideplatz legten sie ihn ins hohe Gras. Er blieb zufrieden liegen und träumte. Während sie reisig zum Feuer suchten, erzählten sie sich allerlei, was ihnen begegnet war. Manchmal setzten sie sich auch ins Gras und flochten Körbchen aus Weiden oder Binsen und beklebten sie mit Tannenzapfen und Moos. Es war, als helfe ihnen eine heimliche Macht dabei, denn die schönsten Steinchen und bunten Käferflügel blitzten im Moos. Ein leiser Wind trieb glitzernden Sand auf das Geflecht in zierlichen Arabeskenmustern von wilden Ranken, Eichhörnchen, Vögeln und fernen Landschaften mit bunten Palmen. Greta wusste, es müssten die Elfen sein, denn sie machten sich sogar oft merklich, flüsterten mit dem kleinen Titel. Ehe die Kinder sich's versahen, hatte er eine Rohrpfeife im Munde und blies so gut er konnte. Dann spielten sie in Gritas Haar, flochten es und verwebten es mit dem Winde, vereint in wilde Schlingen. Lachte Peter darüber, so fuhr ihm wie vom Winde getrieben eine dornige Ranke übers Gesicht. Freilich tat es weh, aber nachher hingen die schönsten rotgesprenkelten Äpfelchen daran. Die Ziegen standen meistens auf den Hinterfüßen und schnappten nach unsichtbaren Leckerbissen. Waren die Körbchen fertig? So trug Peter sie zum Verkauf in die Stadt. Ein Bauer, den er kannte, nahm ihn mit und gab ihn für seinen Sohn aus. Mit dem gelösten Gelde kaufte er alle Bedürfnisse ein und kam des Abends reich bepackt und mit vielerlei Neuigkeiten heim. Eines Abends brachte er die Nachricht, der König Anserex leide an einem so starken Stockschnupfen, dass jedes Mal, wenn er genießt, ein Bulletin angeschlagen werde. Einen anderen Abend erzählte er, der König habe auf die Gänse, die allmorgendlich zum Verkauf in die Stadt hereingetrieben wurden, eine Steuer gelegt, nämlich dass er von jeder Gans den Leib bekomme und die Verkäufer sollten nur Kopf, Hals, Flügel, Steiß auf den Pfoten eintreiben. Die Leute wollten sich da rein gar nicht finden und schlugen großen Lärm. Es sei aber befohlen, die Bäcker- und Fleischerläden der guten Stadt zu schließen, welche Maßregel gewiss den besten Erfolg haben werde. Am anderen Morgen saß Gritta unter den Weidenbüschen am Quell. Sie flocht einen Korb, Peter saß über ihr in einem Weidenbaum und warf die feinsten Zweige herab, dabei erzählte er ihr, was ihm gestern im Walde begegnet war. Er hatte einen hellen Feuerschein im Gebüsch gesehen. Als er etwas tiefer hineingegangen war, erblickte er ein Kind, so groß wie Gritta, das vom aufwirbelnden Rauch umgeben auf einem Laubzweig saß, der beinahe ins Feuer hing. Unten sprangen kleine Elfenkerle hin und her und gruben in eine goldene Glocke wunderliche Figuren und Zeichen ein. Es ging so geschwind. Sie hämmerten drauf los, dass die Funken umherstoben. Alle Zweige saßen voll Kerlchen, die ihnen zur Arbeit sangen. »Wart einmal, ich weiß noch, wie es lautet«, sagte Peter. »Du, aus goldenem Erz gegossen, in ein edles Rund geflossen, Feuerzungen dich durchdrangen, härteten die güldenen Wangen, dass, wenn du wirst oben hangen, und es kommen dann die jungen, wilden Winde angesprungen, wollen spielend Klänge rauben, artig nur zu schmeicheln glauben, du nichts fühlest von den wilden Scherzen, weil du reines Gold bist, von der Wange bis zum Herzen.« Peter sah, dass Gritta nicht vergnügt war. »Was fehlt dir denn?« fragte er. »Ja, siehst du, das Kind war gewiss wilde Beere«, sagte sie. »Dabei sind mir meine fernen Schwestern eingefallen. Ach, wenn es das Prinzchen wüsste. Er würde gewiss helfen, sie suchen. Dann tut mir leid, dass die Mutter traurig ist um den kleinen Thetel. Ach, wenn das der Prinz wüsste. Und der Vater ist am allertraurigsten, dass er nichts hat, seine Maschinen zu bauen. Wenn der Prinz das wüsste.«
3: »Ach Gott, was so ein Prinzchen nicht kann«, sagte Peter. »Ich will hinlaufen und ihm alles sagen.«
2: »Willst du das?« rief Gritta und guckte vergnügt hinauf. In diesem Augenblick arbeitete sich etwas durch die Weidenbüsche. Schamorzel war's. Sein schwarzer, zottiger Kopf guckte durch die Zweige. Er sprang hoch auf vor Freuden an ihr herauf und sie liebkosten sich zärtlich. Endlich bemerkte sie, dass um seinen Hals ein rosa Seidenband mit einem großen Brief befestigt war. Sie band es ab. Was war das für eine Handschrift? Als wäre eine Spinne aus dem Tintenfass über das Papier gelaufen und ein Siegel, so groß wie der Mond, auf dem eine gebratene Gans, eine Zitrone in der einen und einen Lavendelstängel in der anderen Pfote haltend, abgebildet war. Peter kam eiligst herunter, sie buchstabierten lange hin und her und kriegten endlich heraus: »An meine Herz allerliebste Gritta.« »Ach, ein Brief vom Prinzchen«, rief Gritta, brach das Siegel und entzifferte mühsam die Schriftzüge. »Meine liebste Gritta, ich sterbe schier vor großer Sehnsucht. Mein Herz ist mir so schwer wie ein Stein, der an einem Zwirnfaden über dem Abgrunde hängt. Sollt ich dich nicht mehr sehen, so fällt es in den Abgrund der Traurigkeit. Ich habe mich nun immer besonnen, wie ich dich zu mir bekommen könne. Schamorzel durfte ich gar nicht herauslassen, denn sonst wäre er zu dir gelaufen, und das brachte mich eben auf eine kluge Idee an einem klugen Tag. Ich habe nur einen in der Woche. Den Montag muss ich arbeiten, bei dem schwarzen Gouverneur Pekavus. Am Dienstag muss ich spazieren fahren und die Untertanen grüßen. Am Mittwoch lehrt mich der Vater regieren, auf beiderlei Weisen, im königlichen Ornate und im Schlafrock. Am Donnerstag kann ich gar nichts denken, weil ich einen engen Säbelgurt tragen muss, weil Hofdiner ist. Freitag muss ich die Briefkonzepte vom Pekavus abschreiben. an das Prinzesschen, was ich heiraten soll, und am Abend gelehrte Fragen an die Hofgelehrten tun. Aber am Sonnabend mache ich mich davon und fliehe in den alten Teil unseres Landschlosses, wo niemand ist, weil es dort spukt. Dort denk ich dann an dich. Und dort fiel mir auch ein, dass, wenn ich Scharmorzel loslasse, er dich gewiss auffinden werde. Drum werd ich ihm diesen Brief anbinden. Komm, liebste Gritta, besuche mich. Ich darf nicht mehr fort vom Schloss. Wenn du kommst, wart am Waldesrand, bis es Nacht wird. Dann geh über die Wiese bis zum Schloss, aber nicht zum Tor herein, sondern links nach dem alten Teil. Da stehen zwei Türme, zwischen denen will ich dir etwas herablassen, worauf du dich setzen kannst. Dann zieh ich dich zu mir herauf. Dann wollen wir uns zusammen besprechen, was werden soll. Heute, morgen und übermorgen Abend harre ich auf dich. Kommst du in dieser Zeit nicht, so denk ich, du bist rein weg von der Welt und mein Herz plumpst in die dunkelste Schwermut. Ach, wie gern entflöhe ich mit dir. Aber ich verstehe gar nicht, meine feinen Halskragen einzupacken, dass sie nicht verderben. Ade, Bonus. Der alte Hochgraf hatte nichts dawider, dass Gritta sich auf den Weg mache. Er meinte, sie solle durch den Prinzen auszuwirken suchen, dass sie frei in der Stadt leben könnten. Gritta flickte noch alle Löcher in ihrem Röckchen, nahm ihr Bündel von der Hochgräfin mit Brot gefüllt, küsste den kleinen Tetel und wanderte ab. Der Hochgraf stieg auf sein Nest und schaute ihr nach. Peter begleitete sie ein Stück Weges. Er wäre gern ganz mitgegangen. Aber Gritta wollte, er solle bei der Familie im Wald bleiben. Nachdem er genau den Weg beschrieben, schied er von ihr und kehrte zurück. Scharmorzel aber lief mit. Sie wanderten getrost zusammen durch den einsamen Wald. Bald ward es Nacht. Der Mond spielte durch das Laub. Es war wieder ganz so herrlich wie damals, wo sie die Geister sah. Als sie tiefer in den Wald kam, begegnete ihr ein Zug weißer Elfen, der an ihr vorbeiflog. Sie verschwanden in den Bäumen. Es war alles so still. Gritta lauschte. Die alten, bemoosten Eichen schüttelten ihre Laubkronen im Nachtwind. Sie wollte schon weitergehen, als ein Elfchen auf sie zugeflogen kam. Der kleine weiße Geist ließ sich auf ihre Schulter nieder.
4: »Es ist gut, dass ich dich hier treffe«, rief er.
2: »Wie wusstest du denn, dass ich kommen würde?«, fragte Gritta.
4: »Oh, der Großvater, der Mond, hat's mir gesagt. Er hat dich schon lange gehen sehen. Er bewacht dich immer des Nachts und auch zuweilen am Tage, wenn er ganz unnütz vom Himmel herabsieht. Doch komm, ich muss dich zu meiner Herrin führen.«
2: Das Elfchen flog voran durch einen dunklen Laubgang. Am Ende desselben schlüpfte es in eine hohle Eiche. Gritta folgte. Sie standen im Innern des Baumes.
4: »Leise«,
2: sagte das Elfchen und legte den Finger auf den Mund. Es war halb dunkel. Eine blaue Glockenblume, in der ein Glühwürmchen ruhte, verbreitete ein sanftes Licht und hing über einem weißen Bettchen von Gold gedrechselt mit Spinnweb überzogen. Der gute Nachbar und Wirt, der Maulwurf, hatte sein Samtfellchen bei seinem Tode den Elfen im Testament vermacht. Es war als Teppich ausgebreitet. Die Wände waren rings mit grünem Moos tapeziert. Zur Seite saß die Elfenfürstin. Ein Elfchen strählte ihr das Haar. Der Tautropfen, der als Spiegel aufgehängt war, ließ ihr nachdenklich trauriges Gesicht sehen. Keins sprach ein Wort. Es war so leise, dämmerig im Gemach der sanften Elfe. Das Kammerelfchen winkte mit höchst bedenklichen Mienen zu schweigen. Doch plötzlich drehte sich die Gebieterin um. Als sie Gritta gewahrte, winkte sie den Elfen und sie verschwand.
4: »Liebe kleine Hochgräfin, setz dich auf die Erde, dass du besser hörst, was ich dir zu sagen habe«, rief sie freundlich. Gritta hockte sich neben sie und bog den Kopf nieder.
2: Ihr Haar bildete eine goldene Leiter bis zu der Elfe. Sie stieg daran hinauf, hängte sich hinein und begann. »Liebes Kind, schon lange bekümmere ich mich um dein Schicksal und führe über dich die treueste Aufsicht. Du bist mir anempfohlen durch einen Geist. Wir begegnen uns so oft auf dem Erdkreis mit den Geistern der Menschen, weil sie wie wir zur Nacht ihre rechte Lebenszeit haben. So haben wir auch Freundschaft mit ihnen geschlossen. Als ihr ans Land getrieben wurdet, nach jenem Sturm auf dem Meer, haben wir euch errettet. Der Schmetterling, der dich in die warme Mooshöhle, euren Wohnort, lockte, war von mir gesandt. Meine Elfen machten die zwei Ziegen eines Hirten wild, der in der Nähe hütete, und jagten sie euch zu, damit ihr Nahrung haben solltet. Ja, so manches haben wir für euch getan, wovon ihr nichts geahnt habt. Jetzt, da ich vernehme, dass du zum Prinzchen gehst, habe ich dich vor einer Gefahr zu warnen, vor dem Gouverneur Pekavus. Er ist niemand anders als der Pater Pekavi aus dem Kloster. Die alte Nonne Sequestra gab den Ratten jährlich eine Speckabgabe, dass sie nie in das Kloster kommen durften, als wenn sie sie rufen ließ. Sie hatten ihr aber eine Nachricht zu bringen und hörten ungeahnt von ihr, wie sie mit dem Pater sich darüber lustig machte, die Ratten betrogen und ihnen verheimlicht zu haben, dass dich die Gräfin richtig ins Kloster geschickt und nicht im Wald umbringen lassen oder in die weite Welt gejagt. Zu Anfang ließen die Ratten ihren Zorn nicht merken, bis sie in einer Nacht mit allen Goldsäcken der Erbschaft deiner Mutter entflohen, die Sequestra im Kloster aufgespeichert hatte. Deinen Vater, von dem sie meinten, er habe dreingewilligt, dich zu verstoßen, hatten sie schon verjagt und konnten also nichts wieder gut machen. Aber von nun an hinderte nichts ihre blutige Rache an den alten Nonnen. Sie bissen ihnen des Nachts in den großen Zehen und in die Nase, zwickten sie, wo sie ankommen konnten, und zerstörten alles, sodass sie nicht mehr wussten, wohin. Dem Pater Pekavi ging's in seiner Waldklause nicht besser. Zuletzt löste sich das Kloster auf. Die alten Nonnen wie die Jungen gewannen einstweilen ihre Freiheit wieder, bis die Ratten vertrieben seien. Sie werden aber gewiss auch dann nicht zurückgewollt haben. Der Pater Pekavi, der nun keinen Anhalt mehr hatte, reiste nach fremden Ländern, kam endlich hierher nach Sumbona und wurde Gouverneur. Gritta war ganz verwundert. Warum hatte sie das nicht gleich entdeckt, dass er das Paterchen Pekavi war? »Schöne liebe Fürstin«, rief sie, »nun ist keine Not mehr für mich. Ich brauche bloß zu dem großen König Anzerex zu sagen, der Gouverneur Pekavus ist niemand anders als das Paterchen Pekavi, eine tief gesunkene Seele.« »Und meinst du denn, der König würde das glauben?« unterbrach sie die Elfenfürstin. »Ehe du es sagen kannst, erwischt dich auch der Gouverneur Pekavus und steckt dich ins schwarze Loch. Und wenn du es sagst, macht er doch dem König weiß, du lügst. Aber hier«, sagte sie und langte aus dem Moos einen Brief mit großem Siegel hervor, »suche dem König diesen Brief heimlich beizubringen. Wenn er ihn liest, so ist dir und dem Volk geholfen. Aber kannst du ihn ihm nicht heimlich geben, so lässt er Pekavus ihn vorlesen, und der liest nichts heraus. Gehst du durch das Tor ein in das Landschloss, so erfährt es Pekavus, steck dich entweder ein oder gib Acht, was du machst. Dies alles muss ich dir überlassen, meine liebe Gritta, dir und deinem feinen Verstande. Bleib jetzt noch ein Weilchen bei mir, dann kannst du fortgehen.« Vor der Baumhöhle schimmerten weiße Gestaltchen. Es waren die kleinen Elfen. Die Fürstin rief Gritta, ihr zu folgen, flog hinaus und schwebte dem Zuge voran. Gritta lief neben der kleinen Elfe, die sie hergeleitet hatte. »Elfchen«, sagte sie, »setz dich auf meine Schulter und sage mir, warum ist eure Gebieterin so traurig?«
4: »Ach«, erwiderte es, »ihr Bräutigam ist vom Mond bei seinem letzten Herbstschnupfen weggeniest worden. Wer weiß, ob wir ihn je wiederfinden.«
2: Sie langten auf einem mondbeschienenen freien Waldplatz an, die Elfchen setzten sich in luftigen Reihen auf die Grasspitzen und Gritta wurde neben die Königin gesetzt. Die kristallenen Becher klangen, die Elfchen schrien untereinander sanft vom Tau berauscht. Der Elfenkammerherr in weißem Lilienblättersammet, mit Taudiamanten besetzt, erzählte in einem Fort Geschichten ohne Pointe und amüsierte damit den Hof. Eine Menge junger, mondsüchtiger Elfenhofdamen wurden anmutig rot, wenn er feine Liebesanspielungen machte. Alles schmeckte Gritta süß nach Blumen und Honig. Dabei wurde eine sanfte Tafelmusik gemacht, die man kaum hörte. Der Mond schien besonders guter Laune. Er lächelte zuweilen herab. Obschon ihr alles sehr wohl gefiel, so meinte sie doch, sie müsse fort und nahm Abschied.
4: »Leb wohl«,
2: sagte die Fürstin, flog in die Höhe und klopfte sanft der kleinen Hochgräfin die runde rote Wange.
4: »Wenn du mich nicht wiedersehen solltest, so werd ich doch um dich sein. Sei weise und wandle wie bisher in den Kinderschuhen.«
2: Gritta ging. Am Waldesrand drehte sie sich noch einmal um und sah nach dem wilden, lustigen Fest, wo die Elfen im Mondschein ohne Sorge gleich bis zum Himmel tanzten. Dann schritt sie schnell und eilfertig ihres Weges. Als sie aus dem dunklen Eichwald trat, lag vor ihr eine mondbeglänzte Ebene, auf der zuweilen kleine Nebel schifften. In der Mitte stand ein stolzes Schloss. Seine Fenster und vielen Zinnen blinkten im Mondlicht. Der Wetterhahn auf dem Mittelturm leuchtete beim Drehen im Nachtwind wie gegossenes Silber. Scharmurzel sprang lustig ihr voran durch das Gras, dass die hellen Tautropfen aus den Blumen aufsprangen. Als sie an die Anhöhe gelangten, auf der das Schloss lag, klimmte sie links herauf, denn sie wusste, dass sie links vom Schlosstor abbiegen musste, das hinter jungen Bäumen hervorsah. Sie ging an der Hinterwand des Gebäudes entlang. Die Kellerfenster waren hell, neugierig blickte sie hindurch. Vor dem prasselnden Küchenfeuer stand der Koch in weißer Schürze und Zipfelmütze. Die Küchenjungen sprangen hin und her, kletterten in den Rauchfang nach den Würsten, zogen die Hasen ab, rupften die Hühner, brachten die Zutaten, hackten, backten, klopften, stopften und lachten und stießen sich, wenn immer das Beste von allem in des Kochs Maul flog. Gritta schlich weiter. Noch ein Eckchen, so musste der unbewohnte Teil des Schlosses kommen, wo es spukte. Es kamen alte, graue Mauern, ein Turm und dann noch einer, der tief in das Gebäude hineinlag. Sie waren wild mit Ranken überwachsen. Gritta übersprang Steine, Dornen und Brennnesseln. Außer Atem hielt sie an und lauschte. Da erblickte sie etwas Schwarzes zwischen beiden Türmen hängend. Es war der Brustharnisch eines Ritters. Das Prinzchen hatte ihn zur größeren Sicherheit mit einem Netz in manch heimlicher Stunde umknüpft. Sie hockte sich hinein, er setzte sich in Bewegung und es ging hinauf. Der Strick raspelte an der Mauer. Sie getraute sich nicht hinabzusehen in die schwindelnde Tiefe nach Scharmurzel, der leise knurrte. Der Harnisch stieß an. Gritta steckte den Kopf heraus, sie war in einer Fensteröffnung angelangt. Kaum hatte sie sich umgeguckt, so sprang sie auch hinein. Denn es schaute sich schrecklich tief hinab. Sie war in einem düsteren Kreuzgang. Vor ihr stand das Prinzchen. Seine Augen leuchteten vor Freude durch das Dunkel. Wie schön war es, dass sie ihn wieder sah. »Ach, Gritta«, sagte er, »ich sehe dich wieder.« Er fasste sie zärtlich am Rock und zog sie mit sich. »Komm dort in die Stube!« Er holte einen Schlüssel heraus und schloss ein Türchen in der Mauer auf. Es knarrte und öffnete eine gewölbte Kammer. Ein alter Tisch stand darin. Die Überbleibsel der Rüstung lagen in der Ecke und ein mächtig großer Schrank schnitt ärgerliche Gesichter über die herumschwärmenden Geister. Der Prinz kletterte an der schrägen Wand herauf und machte ein kleines Fenster auf. Nun wurde es heller. Der gestirnte Nachthimmel sah herein. Sie setzten sich auf den Tisch, schwiegen eine lange Weile still und schauten einander an. »Ei, dir ist's gewiss wohlgegangen«, sagte endlich das Prinzchen. »Du hast eine so schöne lange Nase bekommen. Ich bin dir so von Herzen gut. So lange warst du fort. Deine Zöpfe sind viel länger gewachsen.« Aus Sehnsucht habe ich manchmal wirklich nichts gegessen in dieser Zeit der Trennung. Wenn du willst, bleibe hier in dem alten Turm, bis ich König werde, dann wirst du Königin.
3: Greta meinte, das gehe doch nicht. Das wäre, als sei sie ein wildes Tier und im Winter würde sie einfrieren.
2: »Ach nein«, sagte das Prinzchen, »es soll schon schön hier oben sein. Ich stelle meine Blumen um dich her, ich hole meine goldene Krone und all meine Edelsteine und du bist in der Mitte der schönste Edelstein und auch die schönste Blume.«
3: Greta lachte und sagte, sie wollten lieber in den Wald zusammengehen. Sie flüsterten noch lange und erzählten einander, was sie erlebt hatten. Doch die Zeit verging. Das Prinzchen sprang endlich vom Tisch herab, um zur Tafel zu gehen, bei der es nicht fehlen durfte. Denn der König hielt streng auf die rechte Zeit. Kaum konnte er scheiden, so viel hatte er noch zu sagen, bis Greta ihn sanft zur Tür herausschob. Er drehte den rostigen Schlüssel um und sie war allein in der Kammer. Sie setzte sich wieder auf den hohen Tisch, rieb die von der Nachtkälte erfrorenen Finger und zählte die verschwindenden Augenblicke. Das Prinzchen Bonus lief schnurstracks nach dem Speisesaal. Der Koch hatte alle Prozesse mit den Speisen vollendet, sie prangten schon auf der Tafel. Mit weiß gepuderten Zöpfen standen die Diener hinter dem Tisch und beobachteten den Dampf, der von den silbernen Schüsseln aufstieg. Man hörte jede Fliege summen. Augenblicklich entfernte auch der Leibkammerdiener solch einen Störenfried, ließ er sich hören mit der Serviette. Dann stand er wieder wie eine Mauerparade und lauschte, wie zuweilen der goldene Sessel mit den schwellenden Kissen nach seiner königlichen Last seufzte. Das Prinzchen setzte sich zur Rechten des königlichen Platzes auf seinen goldenen Stuhl nieder und amüsierte sich damit, bis der König kam, Brotkügelchen zu drehen, sie anzufeuchten, zu zielen und auf die lange Reihe zur Jagd ziehender oder tafelnder Vorfahren, die Wand entlang gemalt, zu werfen. Schon mancher von den alten, steifen Herren besaß eine Warze. Er wusste nicht wo. Eben hatte er die Nase eines dicken Herrn auf dem Korn und die Diener duckten ehrfurchtsvoll den Kopf, dass die Kugel nicht an der Puderperücke hängen bleibe, als die Tür knarrte. Der Oberkammerdiener strich zum letzten Mal die Falten vom königlichen Sitzkissen und der König trat ein. Alles flog herbei. Der König sank in den Stuhl. Nachdem er den Tisch überblickt hatte, schaute er ungeduldig nach der Tür, denn die braun gerösteten Semmelbröckchen zur Suppe, sie fehlten. Da kriegte das Prinzchen Bonus eine so große Sehnsucht nach Greta. Es fiel ihm eine List ein, fortzukommen. Er wollte nur erst etwas für Greta zum Essen stehlen. Während die königlichen Blicke noch auf der Tür ruhten, langte er mit geschwinder Hand einen großen, braunen Pfefferkuchen unter dem Konfekt hervor und brachte ihn glücklich unter das Tischtuch. Der König wandte sein Antlitz, da wankte der untergrabene Konfektturm, die Diener sprangen herzu, er stürzte und die Süßigkeiten rollten umher.
5: »Was hast du gemacht?« fragte der König Unrat merkend.
2: Das Prinzchen errötete und haschte nach dem fallenden Konfekt. Der König ließ es dabei bewenden, schielte aber seinen Sohn von der Seite an, und da er ihn so aufgemuntert wie noch nie sah und auch die zerknitterte Halskrause bemerkte, fasste Verdacht in seiner Seele Raum. »Mir ist sehr schlimm«, sagte der Prinz und sprang auf. »Ich muss fort.«
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6: Um 9 Uhr mit Michael Hafke. Das KI-Sicherheitsinstitut des britischen Wissenschaftsministeriums meldet einen neuen Zwischenfall mit künstlicher Intelligenz. Bei einem seiner Tests hat ein sogenannter KI-Agent versucht, echte Menschen zu manipulieren, um die gestellte Aufgabe zu lösen. KI-Agenten sind autonome Software-Systeme, die eigenständig Entscheidungen treffen und aus Erfahrungen lernen. Aus der NDR-Nachrichtenredaktion Tabea Panda.
7: Ein Agent der Firma Anthropic hat versucht, eine Software-Schwachstelle in ein öffentliches Open-Source-Programm einzuschleusen. Also in eine Software, deren Code jeder lesen und ändern kann. Dafür hat der KI-Agent sich einen Account auf der Plattform GitHub angelegt. Mithilfe von Fake-Identitäten hat der KI-Agent dann mit den Betreuern der Software kommuniziert. Unter anderem hat er Phishing-Mails geschickt. Laut den Forschenden ist unklar, ob der KI-Agent wusste, dass er es mit der realen Welt zu tun hat. Aber wichtig für uns, die KI durfte im Test mehr als im realen Einsatz. Die Forschenden hatten nämlich für ihren Test die Sicherheitsbeschränkungen abgestellt und den Zugang zum Internet freigegeben. Laut dem Institut gibt es keine Hinweise auf ähnliche Aktivitäten von KI abseits von Testszenarios.
6: FIFA-Präsident Infantino hat für heute offenbar zu einer Krisensitzung des Fußball-Weltverbands nach Marokko geladen. Laut englischen Medien hat Infantino wichtige Mitarbeiter zum Treffen in der Hauptstadt Rabat beordert. Aus der NDR-Nachrichtenredaktion Jenny Kallenbrunn.
8: Was Infantino bei dem Treffen heute genau besprechen will, dazu steht nichts in den Berichten darüber. Aktuell steht Infantino stark unter Kritik, weil er einen Teil der Rechte an zukünftigen Fußball-Weltmeisterschaften an Investoren verkaufen wollte. Das hatte für große Empörung in der Fußballwelt gesorgt. Selbst Menschen aus seinem engsten Umfeld haben sich von Infantino distanziert. Infantino wurde 2023 für seine zweite Amtszeit als FIFA-Präsident wiedergewählt. Die läuft noch bis zum nächsten Frühjahr und er hat schon angekündigt, dass er dann noch einmal antreten will. Zuletzt hatte er dafür noch 200 Unterstützer. Inzwischen halten Beobachter auch ein vorzeitiges Ende seiner Amtszeit für möglich.
6: Die Ukraine meldet wieder schwere russische Luftangriffe. Danach wurden in der vergangenen Nacht in der Region Kiew und in der Hauptstadt selbst mindestens 17 Menschen getötet und viele weitere verletzt. Die ukrainische Armee konnte nach eigenen Angaben nicht eine Rakete abschießen. Die Regierung in Kiew klagt schon seit längerem, dass dem Militär Abwehrraketen für die Luftverteidigung fehlen. Das russische Verteidigungsministerium erklärte, die Angriffe hätten sich gegen militärische Ziele gerichtet. Nach russischen Angaben hat es auch wieder ukrainische Drohnenattacken gegeben. Dabei soll erneut ein Logistikzentrum des Online-Händlers Wildberries getroffen worden sein. Mehrere Verbände und Organisationen haben sich zu den Plänen für einen möglichen Zivildienst geäußert. Die Bundesregierung bereitet eine Neuauflage des Zivildienstes vor, für den Fall, dass sich zu wenig Freiwillige für die Bundeswehr melden und der Wehrdienst wieder eingesetzt wird. Aus Berlin, Birte Sönnigsen.
9: Bundesfamilienministerin Karin Prien sagte der ARD, das Entsetzen wäre groß, wenn plötzlich die Wehrpflicht in Kraft treten würde und es keine Strukturen für einen Ersatzdienst gäbe. Das Grundgesetz garantiert die Möglichkeit, aus Gewissensgründen den Wehrdienst zu verweigern. Der Staat kann dann aber zu einem Ersatzdienst verpflichten. Der Arbeiter-Samariter-Bund und das Deutsche Rote Kreuz haben konkrete Forderungen. Sie wollen, dass ein Zivildienst mindestens 9, besser 12 Monate lang sein muss. Ansonsten könnten die Leute nicht genug ausgebildet werden und würden nur ihre Zeit absitzen. Das sei weder im Interesse der Verbände noch der Zivildienstleistenden. Bei der Finanzierung sieht die Caritas-Präsidentin Eva-Maria Welskopf-Deffer den Staat in der Verantwortung. Der ARD sagte sie, der Staat zahle ja auch den Sold für die Soldaten, also sei die Bezahlung der Zivildienstleistenden auch Aufgabe des Staates.
6: Im vergangenen Jahr haben in Deutschland so wenige Menschen BAföG erhalten wie seit 25 Jahren nicht mehr. Laut Zahlen des Statistischen Bundesamts waren es rund 570.000. Die Förderungsbeträge sind gestiegen. Im Durchschnitt erhielten geförderte Studierende im Jahr 2025 monatlich 682 Euro. Das waren 25 Euro mehr als im Vorjahr. Für Schülerinnen und Schüler lag der durchschnittliche Förderungsbetrag bei 552 Euro. Zudem nutzen rund 33.700 Menschen das neue Flexibilitätssemester, um länger BAföG zu bekommen. Und das waren die Nachrichten. Das Wetter in Norddeutschland: gibt Sonne und Wolken. Bis zum Nachmittag bleibt es überwiegend trocken. Dann kommen vereinzelte Schauer und Gewitter auf, bei Werten von 22 Grad auf Sylt und 32 Grad in Schöningen. Morgens ist ebenfalls meist sonnig. Dazu kommen zeitweise ein paar dichtere Wolken, örtlich auch Regen und Gewitter und 20 bis 28 Grad. Deutlich kühler wird es am Freitag, dazu wechselhaft mit Sonne und Wolken und 18 bis 24 Grad. Und am Sonnabend ist es meist sonnig. Zwischen Nord- und Ostsee gibt es ein paar Schauer und dann 20 bis 28 Grad. Es ist 9.05 Uhr.
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0: Moin zusammen und einen hoffentlich stressfreien und fröhlichen Start in diesen Mittwoch. Die letzte Oper, die Jean-Philippe Rameau komponiert hat, ist um 1763 entstanden, Les Boreades. Und die Ouvertüre zu diesem Werk ist wirklich ein fulminanter Einstieg in die letzte Komposition dieser Art. Kurz vor seinem Tod hat Rameau das Stück veröffentlicht. Und wir hören jetzt eine Einspielung, geleitet von Franz Brüggen vom Orchestra of the 18th Century.

Das Orchestra of the 18th Century unter der Leitung von Franz Brüggen mit Rameaus Ouvertüre aus Les Boreades hier bei NDR Kultur. 8:55 an diesem nochmal schwülwarmen, zum Teil bis 32 Grad heißen Mittwoch. Ich hoffe, dass sie gut durchkommt durch diesen 5. August 2026. Musik jetzt von Antonín Dvořák aus seinem Klavierquintett A-Dur Opus 81.

0: Musik aus dem Film Jenseits der Stille hier bei NDR Kultur. Jetzt gucken wir nach Hamburg und beschäftigen uns mit einem Gelände an der Bernsdorfstraße. Das ist auf St. Pauli. Seit Jahren versucht eine Initiative, dort Zugriff zu einem Gelände zu bekommen. Viva la Berni heißt die Initiative. Da leben und arbeiten gut 100 Menschen. Ein Investor hatte das Areal mal gekauft. Die Menschen, die da wohnen, haben sich gegen Weiterverkauf oder Abriss gewehrt. Und dann hat es eine Einigung gegeben. Das Areal sollte an eine Stiftung verkauft werden, die Viva la Berni das Gelände überlassen sollte. Ja, eben sollte. Denn jetzt kommt die aktuelle Entwicklung. Daraus scheint nichts zu werden. Danny Marcus Marsalo war in Hamburg.
1: Altona um die Ecke von der Stresemannstraße, ein Hinterhof, wie es sie früher viele gab. Hier wohnen Menschen, hier arbeiten sie in ihren rustikalen Büros und Werkstätten. Als Ralf Gauger mit seinem Handwerksbetrieb in den 90er Jahren auf das Gelände kam, sei er noch von der Stadt gefördert worden, weil es ein strukturschwaches Gebiet war. Heute ist das Areal millionenwert. Gauger und die Initiative Viva la Berni wehren sich seit Jahren dagegen, hier weggentrifiziert zu werden. Jetzt hat der Eigentümer aber eine Ansage gemacht.
2: Für den 30.10., dass wir da die Finanzierung, die wir eigentlich schon lange verabredet hatten, endlich mal auf die Beine gestellt haben müssen.
1: Jahrelang hatten Viva la Berni und die Eigentümer zwei Investoren aus Berlin verhandelt und einen Deal gemacht. Die Johann-Daniel-Lawetz-Stiftung sollte das Areal für rund 9 Millionen Euro kaufen und den Mietern bei Viva la Berni in Erbpacht überlassen. Die Stiftung wurde mal von der Stadt gegründet, um genau solche Projekte umzusetzen. Hilfe zur Selbsthilfe.
2: Jetzt stellt sich heraus, trotz intensiver Bemühungen bekommt die Lawetz-Stiftung einfach keinen Kredit in der Höhe.
1: Es geht nicht um die gesamte Summe, aber immerhin um einen beträchtlichen Teil der 9 Millionen Euro. Die Stiftung kriegt das Geld nicht zusammen, denn sie hat sich für andere Projekte bereits große Summen geliehen. Hat hohe Verbindlichkeiten in den Büchern. Jörg Lindner von der Lawetz-Stiftung.
3: Sprich, uns fehlt das Eigenkapital. Und das zusammenkommen mit einer Entwicklung auf dem Kapitalmarkt, als wir gestartet sind, sind Zinsen von 1%, jetzt sind wir bei 4%, führt einfach dazu, dass wir aktuell den Finanzbeitrag nicht werden leisten können.
1: Und das ist nicht die einzige schlechte Nachricht für Viva la Berni. 3 Millionen Euro hätte die Initiative für das Zustandekommen des Deals selber beitragen müssen. Trotz vieler Spendenaktionen steht man aktuell aber nur bei 2,3 Millionen Euro. Ralf Gauger.
2: Wir sind hier auf dem Hof, so eine Struktur zwischen Mittel- und kleinerem Einkommen, und da sind 2,3 Millionen schon sehr viel. Hier sind keine Strukturen, wo jemand mal ein paar Millionen auf den Tisch legen kann. Und diese Zinsentwicklung hat uns einfach überfallen.
1: Die Eigentümer haben bereits Entgegenkommen gezeigt. Eigentlich hätte der Deal innerhalb von 9 Monaten zustande kommen sollen. Nun sind es bereits fast 3 Jahre. Am 1. November würde keiner der Mieter von einem Tag zum anderen auf der Straße stehen. Es müsste dann neu verhandelt werden. Auch ein Verkauf an andere Interessenten wäre möglich. Viva la Berni und die Lawetz-Stiftung schauen nun auf die Stadt. Die könnte das Gelände theoretisch kaufen.
2: Also würde ja einen ganz großen Gegenwert bekommen, und zwar dieses Gelände, und zwar im Ewigkeitsgedanken. Und das Geld, was man dafür bräuchte, Steuergelder, werden wir hier mit unseren wirtschaftlichen Möglichkeiten rechnerisch schon in 3 Jahren erarbeitet haben, um es wieder zurückzugeben. Dann ist das Gelände aber für die nächsten Hunderte von Jahren im Besitz der Stadt, bekommen dafür natürlich auch ihre Pacht. Und wir haben eine Win-Win-Win-Situation.
1: Durch die Mischnutzung aus Gewerbe und Wohnen ist die Sache kompliziert. Viele Behörden müssen sich hier koordinieren. Das scheint derzeit nicht effizient zu funktionieren. Auf NDR-Anfrage teilt die Finanzbehörde mit, dass man seit Jahren versuche zu helfen, so gut es geht. Aber auch, dass die Unterstützer von Viva la Berni am Zug seien. Fehlendes Geld und viel Bürokratie. Ein Vorzeigeprojekt, das den Willen vieler, eine lebendige Community aus Gewerbe und Anwohnern widerspiegelt. Dieses Projekt droht nun aus schwer begreiflichen Gründen zu scheitern.
0: Aktuelle Entwicklung also aus Hamburg von dieser Initiative Viva la Berni. Zusammengefasst von Danny Marcus Marsalo hier bei NDR Kultur.

0: Es geht auf 9:30 zu. Kurzer Blick auf die Nachrichtenlage, damit Sie auf dem Stand bleiben mit uns.
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0: Britische Sicherheitsforscher haben eine neue und ziemlich alarmierende Fähigkeit von KI entdeckt. In einem Test hat ein KI-Modell versucht, nicht nur öffentlich zugängliche Software zu hacken, sondern auch einen Menschen mit Betrugs-E-Mails zu manipulieren. Die britischen Sicherheitsforscher, die das entdeckt haben, sagen, dass sie nicht erwartet hätten, dass sich KI gegen Menschen richten würde. Diese Entwicklung ist für den Fußball heute interessant. FIFA-Boss Infantino hat Medienberichten zufolge zu einer Krisensitzung des Fußballweltverbands FIFA nach Marokko eingeladen. Er steht ja massiv in der Kritik im Moment, der Chef des Weltverbandes. Und deutsche Sicherheitsbehörden warnen vor russischer Einflussnahme auf die kommenden Landtagswahlen. Es geht um gezielte Kampagnen, mit denen online Falschinformationen verbreitet und deutsche Politiker diffamiert werden. Das Wetter dazu bei uns im Norden sommerlich und warm. Ich möchte sagen schwül. Also viel Sonnenschein heute, immer mal ein paar Wolken und ein bisschen Wind. Aber meist trocken, ab dem Nachmittag hier und da mal ein Hitzegewitter. Top-Temperaturen zwischen 22 und 32 Grad. Keno Berkholz hier, guten Morgen.

0: Die Entrada aus Joaquín Rodrigos Soleriana, Suite für Streichorchester, hier bei NDR Kultur. Mit der Bürokratie ist es ja ein bisschen wie mit dem Fußball. Am besten sind andere davon direkt betroffen und man selbst guckt nur von außen zu. Funktioniert beim Fußball ganz gut. Man muss ja nicht spielen, wenn man nicht will. Aber irgendwie von Bürokratie sind wir ja dann doch alle immer mal wieder betroffen. Auch Menschen, die in der Kultur arbeiten. Dabei soll das ja eigentlich weniger werden. Nicht? Die Bundesregierung hat sich den Abbau von Bürokratie vorgenommen. Da gibt es sogar ein eigenes Ministerium, das Digitalministerium, bei dem der Bürokratieabbau mit ganz oben auf dem Plan steht. Auch der Deutsche Kulturrat fordert, Kulturinstitutionen sollen von unnötigem Verwaltungsaufwand entlastet werden. Aber wir haben heute Morgen schon festgestellt, hier bei NDR Kultur, so ganz richtig funktioniert das noch nicht. Wie sieht das also aus im Alltag? Stella Kennedy aus unserem NDR-Kulturteam hat bei einer kleinen Galerie und beim Theater Kiel nachgefragt.
1: Förderanträge schreiben, Belege sammeln, Verwendungsnachweise erstellen. Kultur bedeutet oft auch Schreibtischarbeit. Besonders kleine Einrichtungen arbeiten dabei oft am Limit. Beim Kieler Kunstraum B kümmert sich Susanne Schwertfeger um Ausstellungen und Organisation.
2: Also einen Antrag zu stellen ist natürlich schon viel Verwaltungsaufwand. Tatsächlich habe ich jetzt festgestellt, dass die Abrechnung selber etwas mehr Aufwand ist, weil es natürlich sehr viel mehr Belege gibt, sehr viel mehr Richtlinien, was nimmt man aus welchem Topf.
1: Die Galerie in Kiel wird überwiegend ehrenamtlich getragen. Bleibt eine Förderung aus, hat das direkte Folgen für das Programm.
2: Wir hatten große Hoffnung in den Landesantrag gesetzt und der ist dann nicht angenommen worden. Und natürlich haben wir die Ausstellung aber so organisiert und dann wurden andere Programmpunkte heruntergefahren und dann wurde geschaut, kann man noch was Kleineres abgreifen, kann man irgendwo noch eine kleinere Summe bekommen.
1: Und obwohl im kommenden Jahr das 25-jährige Jubiläum ansteht, ist die Zukunft noch mit vielen Fragezeichen verbunden.
2: Wir möchten natürlich auch für diese Jubiläumszeit, weil wir dann 25 Jahre Kunstraum B feiern, ein besonderes Programm haben und das muss natürlich auch langfristig geplant werden, eben weil dafür Gelder akquiriert werden müssen.
1: Doch auch große Kulturinstitutionen kämpfen mit bürokratischen Hürden. Tobias Scharfenberger, geschäftsführender Direktor des Theaters Kiel, kennt das aus dem Alltag.
3: Also gestern, das war jetzt ein Projekt in der Zukunft, das war ein Förderantrag, den ich gestellt habe bei der Kulturstiftung des Bundes und ich wollte ihn nicht heute Mittag um 12 abgeben, sondern eigentlich gestern Nachmittag und das waren technische Hürden, dass eine Fehleranzeige kam und diese Eingabemaske nicht sehr selbsterklärend war. Also es sind oft solche Sachen, die einen dann oft lähmen. Auch.
1: Neben Förderanträgen entstehen Hürden auch dort, wo Theaterbetrieb und Verwaltung aufeinandertreffen.
3: Ja, ich glaube, man müsste wirklich mal sich zusammensetzen, inwieweit man an manchen Stellen, das so gut das gedacht ist, auch wieder entkoppelt oder wirklich schaut, was sind die Bedarfe von einer Behörde und was sind die eines Theaters. Also ich mache es mal an einem konkreten Beispiel fest, dass wir aufgrund der Sicherheitsbestimmungen bei uns zum Beispiel ganz schwierig ist, Abteilungen, die Spezialsoftware brauchen, die auf unsere Rechner aufzuspielen. Da müsste man sicherlich eine Lösung finden, dass Kollegen nicht immer noch mit Zweit- oder Privatrechnern arbeiten.
1: Kontrollen seien wichtig, sagt Scharfenberger. Gleichzeitig brauche Kultur mehr Vertrauen.
3: Das sind ja alles Leute, die sehr gewissenhaft mit diesem öffentlichen Geld umgehen. Wir alle wissen, dass das nicht mehr wird. Und gleichzeitig hat das, was wir tun, nicht nur wir als Theater, sondern auch die ganzen Akteure in der freien Szene, die da oft wahnsinnige Hürden haben, was die dann immer nur so von Projekt zu Projekt hangeln, dass man da Vertrauen in Institutionen gibt, weil diese Institutionen halt für den Zusammenhalt in der Gesellschaft, glaube ich, ganz, ganz wichtig sind. Ja, doch Orte bereitstellen, an denen Menschen friedlich zusammenkommen können und auch unterschiedliche Perspektiven auf Dinge kennenlernen können.
1: Kleine Galerie oder große Stadttheater, die bürokratischen Hürden sehen unterschiedlich aus. Der Wunsch aber ist derselbe. Weniger Verwaltungsaufwand und mehr Zeit für Kunst und Kultur.
0: Wie also kann das gelingen, ein paar dieser bürokratischen Hürden abzubauen? Das ist auch heute Nachmittag das Thema im Journal hier bei NDR Kultur ab 16 Uhr. Jetzt 9:43 Uhr.
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0: Musik von Peter Tschaikowski hier bei NDR Kultur. Es ist 10 vor 10 und das bringt uns zu unserem Kollegen, zu meinem Kollegen. Ist ja nicht Ihr Kollege, ist ja meiner. Mischa Kreiskott.
1: Ja, schönen hallo, guten lieber Morgen. Keno, guten Morgen.
0: Und der täglichen Frage, was macht Mischa Kreiskott heute?
1: Also die Urlaubszeit, was die alles für einen bereithält. Montag durfte ich kurz die Nachrichten sprechen, gestern Journal, heute der Vormittag. Es ist herrlich.
0: Also du bist gleich ab 10 hier sozusagen zugegen und verbringst mit uns den Vormittag.
1: Und das ist ja nicht die beliebteste Strecke, die verspricht wenig Ruhm und Journalistenpreise, aber könntest du mir kurz ein bisschen gemütliche Musik anmachen?
0: Warte.
1: Ja. So, ja. Ich muss so? Da immer ja, an Papa Ante Portas denken, wenn Sohn und Mann so raus sind und dann legt man sich so ohne Schuhe noch mal so ein bisschen hin mit einem, ich du würdest sagen, frisch gebrühten Bohnenkaffee.
0: Oh,
1: blättert ein bisschen in der Illustrierten. Das ist der Vormittag. Und das Tolle ist, ich verrate Ihnen jetzt ein Geheimnis, währenddessen sind die Konferenzen. Also man kann machen, was man will. Ich liebe den Vormittag bei NDR Kultur.
0: Ich wusste bis gerade noch gar nicht mal, dass es ihn gibt, weil ich muss immer in diese dusseligen Redaktionskonferenzen.
1: Ja, wir senden Wahnsinn. Dann auch, aber unter ferner Liefen. Es ist herrlich und Sie sind gleich alle dabei und wir machen uns das gemütlich. Herzlich willkommen in meiner Hollywood-Schaukel.
0: Sie haben also mit Sicherheit eine gute Zeit und Sie sind ganz unter sich gleich mit Mischa Kreiskott, wie Sie gehört haben, ab 10 hier bei NDR Kultur. Keno Bergholz bin ich und wünsche Ihnen einen fröhlichen Vormittag.

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1: Um 10 Uhr mit Michael Hafke. In Hamburg soll heute im Prozess gegen mutmaßliche Mitglieder und Unterstützer der rechtsextremen Terrorgruppe Letzte Verteidigungswelle das Urteil gesprochen werden. Den 8 Angeklagten wird unter anderem versuchter Mord, Verabredung zum Mord, Brandstiftung und gefährliche Körperverletzung vorgeworfen. Aus der NDR Nachrichtenredaktion Nina Schön.
2: Die Gruppe hatte laut Anklage Brand- und Sprengstoffanschläge auf Flüchtlingsheime und Kulturzentren geplant und verübt. Sie wollte demnach das politische System in Deutschland stürzen. Außerdem soll sie Jagd auf Menschen gemacht haben, die sie für Pädophile hielt. Da die Angeklagten zur Tatzeit zwischen 14 und 21 Jahre alt waren, war die Öffentlichkeit vom Prozess ausgeschlossen. Erst heute zur Urteilsverkündung sind Zuschauer zugelassen. Vor etwa einem Jahr hatte die Bundesanwaltschaft groß angelegte Razzien gegen die Gruppe in Mecklenburg-Vorpommern, Brandenburg, Sachsen und Hessen durchgeführt. Eine weitere Razzia gab es im vergangenen März, als der Prozess gegen die jetzt Angeklagten schon lief.
1: Britische Sicherheitsforscher haben eine neue alarmierende Fähigkeit von künstlicher Intelligenz entdeckt. In einem Test versuchte ein KI-Modell nicht nur öffentlich zugängliche Software zu hacken, sondern auch einen Menschen mit Betrugs-E-Mails zu manipulieren. Aus der Nachrichtenredaktion Georg Wolf.
3: Das KI-Modell der Firma Anthropic legte sich in dem Test eine falsche Identität auf der Softwareplattform GitHub an. Laut den Forschern versuchte es dann, Programmcode mit einer absichtlichen Schwachstelle unterzubringen und die zuständigen Betreuer mit Phishing-Mails zu täuschen. Als der Versuch aufflog, stellte die KI es als Versehen dar. Die britischen KI-Sicherheitsforscher wurden laut eigener Aussage überrascht. Sie hatten nicht vorhergesehen, dass die KI den Internetzugang für Aktivitäten gegen Menschen nutzen würde. Anthropic verweist darauf, dass dem Modell im Test keine Einschränkungen vorgegeben worden seien.
1: Die Ukraine meldet wieder schwere russische Luftangriffe. Danach wurden in der vergangenen Nacht in der Region Kiew und in der Hauptstadt selbst mindestens 17 Menschen getötet und viele weitere verletzt. Die ukrainische Armee konnte nach eigenen Angaben nicht eine Rakete abschießen. Die Regierung in Kiew klagt schon seit längerem, dass dem Militär Abwehrraketen für die Luftverteidigung fehlen. Das russische Verteidigungsministerium erklärte, die Angriffe hätten sich gegen militärische Ziele gerichtet. Nach russischen Angaben hat es auch wieder ukrainische Drohnenattacken gegeben. Dabei soll erneut ein Logistikzentrum des Online-Händlers Wildberries getroffen worden sein. Mehrere Verbände und Organisationen haben sich zu den Plänen für einen möglichen Zivildienst geäußert. Die Bundesregierung bereitet eine Neuauflage des Zivildienstes vor, für den Fall, dass sich zu wenig Freiwillige für die Bundeswehr melden und der Wehrdienst wieder eingesetzt wird. Aus Berlin, Birte Sönnigsen.
4: Bundesfamilienministerin Karin Prien sagte der ARD, das Entsetzen wäre groß, wenn plötzlich die Wehrpflicht in Kraft treten würde und es keine Strukturen für einen Ersatzdienst gäbe. Das Grundgesetz garantiert die Möglichkeit, aus Gewissensgründen den Wehrdienst zu verweigern. Der Staat kann dann aber zu einem Ersatzdienst verpflichten. Der Arbeiter-Samariter-Bund und das Deutsche Rote Kreuz haben konkrete Forderungen. Sie wollen, dass ein Zivildienst mindestens 9, besser 12 Monate lang sein muss. Ansonsten könnten die Leute nicht genug ausgebildet werden und würden nur ihre Zeit absitzen. Das sei weder im Interesse der Verbände noch der Zivildienstleistenden. Bei der Finanzierung sieht die Caritas-Präsidentin Eva Maria Welskopf-Deffer den Staat in der Verantwortung. Der ARD sagte sie, der Staat zahle ja auch den Sold für die Soldaten, also sei die Bezahlung der Zivildienstleistenden auch Aufgabe des Staates.
1: Im vergangenen Jahr haben in Deutschland so wenige Menschen BAföG erhalten wie seit 25 Jahren nicht mehr. Laut Zahlen des Statistischen Bundesamts waren es rund 570.000. Die Förderungsbeträge sind gestiegen. Im Durchschnitt erhielten geförderte Studierende im Jahr 2025 monatlich 682 Euro. Das waren 25 Euro mehr als im Vorjahr. Für Schülerinnen und Schüler lag der durchschnittliche Förderungsbetrag bei 552 Euro. Zudem nutzen rund 33.700 Menschen das neue Flexibilitätssemester, um länger BAföG zu bekommen. Und das waren die Nachrichten. Das Wetter in Norddeutschland, es gibt Sonne und Wolken. Bis zum Nachmittag bleibt es überwiegend trocken. Dann kommen vereinzelte Schauer und Gewitter vor bei Werten zwischen 22 Grad auf Sylt und 32 Grad in Schöningen. Morgens ist ebenfalls sonnig. Zeitweise kommen ein paar dichtere Wolken dazu. Örtlich auch Regen und Gewitter und 20 bis 28 Grad. Etwas kühler wird es am Freitag, dazu wechselhaft. Und etwas Regen ist auch wieder möglich bei 18 bis 24 Grad. Und am Sonnabend ist es meist sonnig. Zwischen Nord- und Ostsee gibt es ein paar Schauer und 20 bis 28 Grad. Es ist 10.05 Uhr.
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5: Es ist keine Frage, dass dieser Komponist eher für die ungewöhnlichen Seiten der Klangkunst steht, der Komponist John Cage. Viele von Ihnen werden wissen, seit 5. September 2001 wird von diesem Komponisten in Halberstadt in der Burchardi-Kirche ein Stück aufgeführt, das insgesamt 639 Jahre dauern wird. Wir hören mal kurz.

Heute steht mal wieder ein Klangwechsel bei diesem Orgelwerk an und ich rufe gleich mal in Halberstadt an. Huch, das war ein bisschen zu laut. Ich rufe gleich mal in Halberstadt an und wir fragen, warum gibt es das eigentlich? Was soll das und warum ist das nicht alles Kokolores? Schön, dass Sie da sind. Willkommen.

Jeffrey Tate und die Berliner Philharmoniker im Hochzeitshof war das. Aus der Bühnenmusik zu Peer Gynt von Edvard Grieg, NDR Kultur. Guten Morgen, herzlich willkommen zum Vormittag. Und ich habe jetzt für Sie direkt so einen Fall von Komponisten. Havergal Brian, sein Name, 1876 geboren. Ein Fall eines Komponisten, der wieder beweist, das reicht nicht, wenn man viel schreibt und gut kreativ arbeitet. Man muss schon seine Stücke, seine Sachen irgendwie an den Mann und an die Frau bringen. Das konnte er nicht so gut. Deswegen ist es ein reichlich vergessener Komponist. Aber es lohnt sich, ihn zu hören. Und Gott sei Dank gibt es zum Beispiel Rumen Gamba und das BBC Philharmonic Orchestra, die diese Musik wiederentdecken von Havergal Brian. Hier ist The Tinker's Wedding, a Comedy Overture.

0: ist ja einiges los. Bei Have a Girl Brian, die Comedy Ouvertüre No. 2, The Tinker's Wedding hier mit Roman Gamba und dem BBC Philharmonic Orchestra. Das muss ich sagen, das ist eine der Figuren aus der Musik, die ich gerne kennengelernt hätte. Es war mir nicht vergönnt. John Cage, 1992 gestorben. Der Mann, der die amerikanische klassische Musik in völlig neue Richtung gebracht hat. Er hat improvisiert, er hat experimentiert, er hat Verrücktheiten gemacht, die aber immer durchdacht waren. Und ein Stück dieses Komponisten wird nach wie vor ständig aufgeführt in St. Burchardis, in einer romanischen Kirche in Halberstadt von einer Orgel. Seit 2001 läuft dieses Stück und es wird insgesamt 639 Jahre dauern. Und heute findet dort ein Tonwechsel statt und ich habe vorhin angerufen in Halberstadt, um zu fragen, wie geht das eigentlich genau? Ich habe mit einer der Verantwortlichen gesprochen. Wie wird denn so ein Ton gewechselt? Hat man da einen Ziegelstein auf dem Pedal liegen?
1: Wir haben im Moment schon einen Siebenklang. Das heißt, wir haben ja eine sehr kleine Orgel mit nur drei Tasten, die am Anfang nur konzipiert war für den allerersten Klangwechsel, den zweiten Klang, das war Gis Hagis, also drei Tasten. Und seitdem sind die beschwert mit Säckchen. Im Moment alle drei Säckchen beschwert, weil fünf Pfeifen in der Orgel stecken und die zwei Basspfeifen direkt mit Luft versorgt werden. Das heißt, wir haben im Moment sieben Pfeifen und die Tasten sind dauerhaft gedrückt durch Säckchen. Und heute wird es so sein, dass wir eine A-Pfeife hinzufügen werden. Also der A-Ton wird diesen Siebenklang zu einem Achtklang ergänzen.
0: Ich war leider noch nie da in dem Stück oder der Installation. Viele Menschen, die uns hören, auch nicht. John Cage ist ja ein Komponist, wo man manchmal so ein bisschen drüber lächelt, zum Beispiel bei 4:33, da ist dann einfach 4 Minuten 33 nichts. Wenn man aber genau hört, versteht man, es geht um die Geräusche im Konzertsaal oder häufig bei ihm geht es um die Geräusche einer Stadt, zum Beispiel New York. Wie kann man dieses Stück genauer erschließen, wenn man sich intensiver damit beschäftigt?
1: Ich empfehle tatsächlich, hier vor Ort hineinzukommen. Also das muss gar nicht am Klangwechsel sein. Der Klangwechsel ist so zauberhaft, weil ganz viele Menschen in dieser Kirche sind und gemeinsam sehr bewusst, das ist eben auch das 4:33, da geht es eigentlich darum, bewusst wahrzunehmen, sich einzulassen auf den Moment. So. Und genau das empfehlen wir auch bei unserer Realisierung des Stückes Orgeltour ASLSP, in die Kirche einzutreten und einzutauchen in den Klang. Das ist eher ein Klangzeitraum, Projekt, Kunstwerk. Man betritt die Kirche, sieht die Orgel noch gar nicht, sondern kann einfach dem Klang zuhören und sich da einlassen.
0: Und da kommen tatsächlich immer Menschen, um das mitzuerleben.
1: Tatsächlich. Und ich selbst kenne das Projekt seit Beginn der Realisierung, aber ich fand die Zeit, in der der Klang über viele Jahre gehalten war, wunderbar, da mehrmals dann hineinzugehen und mich immer wieder einzulassen. Und dadurch, dass die Orgelpfeifen den kompletten Kirchenraum erfüllen können, dadurch ist es möglich, dass man sogar, wenn man sich hin und her bewegt, schon unterschiedliche Klänge hat. Ja? Also mal, wenn man direkt an der Wand steht, wird ein Ton besonders reflektiert und man hört plötzlich das E heraus oder so. Ja, also ich höre nicht das E raus, sondern man hört einen speziellen Klang intensiver. Also es ist wirklich eine Reise wert.
0: Also ich verstehe. Es ist also auch hier, wie häufig bei John Cage, kein Hi-Hi-Hi, sondern ein Steuern der Wahrnehmung. Denn man kann auf diese eine Struktur immer wieder neu hören.
1: So ist das, genau. Und es ging ihm ja auch darum, die Klänge zu befreien. Und ich empfinde es so, dass der Klang durch diese immense Dauer, die er klingen kann, sehr frei im Raum schwingt und wir uns eben einlassen können, soweit wir das wollen.
0: Wie kommt das denn eigentlich, dass in dem Raum, den Sie da zur Verfügung haben, in dieser Kapelle, Kirche, sonst nichts ist, dass man das da einfach machen kann?
1: Das ist eben wirklich die Entstehungsgeschichte. Die Idee ist ja 1998 in Drossingen bei einem Symposium für neue Orgelmusik entstanden. 6 Jahre nach dem Tod von John Cage, das wissen auch einige nicht. Und da hatten sich namhafte Organisten und Musikphilosophen darüber unterhalten, was bedeutet denn bei einer Orgel, so langsam wie möglich Denn es gibt keine Saite, die ausklingt und man muss dann weiter fortschreiten, sondern solange die Pfeife mit Luft versorgt wird, solange kann ich natürlich die Orgel spielen. Und so entspann sich da eine Diskussion und die haben dann gesagt, das ist eigentlich die Lebensdauer einer Orgel und also über Jahrhunderte. Und einer, Jakob Ullmann, der kannte den Ort hier, die leerstehende Burchardi-Kirche in Halberstadt. Und Johann Peter Hinz, der hier Künstler und Stadtratspräsident in diesen Jahren war. Und das war die wunderbare Kombination, dass dadurch die Stiftung und das Cage House der Stiftung überschrieben wurde und das Projekt beginnen konnte.
0: Ich wünsche heute einen tollen Tonwechsel und beste Fokussierung. Jetzt lasse ich Sie wieder arbeiten. Herzlichen Dank.
1: Herzlichen Dank.
0: Annelie Borgmann vom John Cage Orgelkunstprojekt in Halberstadt. Dort findet heute der Tonwechsel statt. Und Susanne schrieb mir gerade über den Messenger der NDR Kultur-App mit einer schönen Deutung dieses Stücks. Was für ein Optimismus und was für ein Vertrauen, schreibt sie, in die menschliche Zukunft. Ein Musikstück, das 639 Jahre andauert. Schauen Sie sich das mal an. Ich habe es mir fest vorgenommen. NDR Kultur hier.

Nur 3 Minuten 36, nicht 639 Jahre, das würde den Rahmen dieser Sendung sprengen. Aber doch, dieses Stück strahlt eine große Ruhe aus. John Cage, All Sides of a Small Stone, für Erik Satie. Bertrand Chamaillou hat hier gespielt. Jetzt Felix Mendelssohn-Bartholdy, dritter Satz aus dem Violinkonzert.

ja fabelhaft, wie er das macht. Alles geben, aber nicht übertreiben und trotzdem ganz präsent sein. Leonidas Kavakos war das hier, fantastischer Geiger mit der Kammerata Salzburg und dem dritten Satz aus dem Violinkonzert von Felix Mendelssohn Bartholdy. Mozart jetzt hier das Finale aus der Prager Sinfonie.

0: ganz herzliche Grüße ins südwestliche Niedersachsen. Ja, liebe Menschen in Osnabrück, das war Ihr Sinfonieorchester, geleitet von Andreas Hotz mit Wolfgang Amadeus Mozart, Finale aus der Sinfonie Nummer 38 der Prager Sinfonie.
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0: Der ist durchaus umstritten, der Dichter, den wir heute für Sie geplant haben. Josef Weinheber, sein Name. Er hatte eine ziemlich enge Verbindung zur NSDAP in den 30er und 40er Jahren. 2005 einmal, da hat Marcel Reich-Ranitzky ihn aufgenommen in seinen Kanon der deutschen Lyrik. 4 Gedichte von diesem Josef Weinheber mit dem Hinweis: in Anerkennung nicht des politischen Wohlverhaltens, sondern der literarischen Leistungen. Josef Weinheber. Eines seiner Gedichte, eines dieser Gedichte, die Marcel Reich-Ranitzky in den Kanon aufgenommen hat, heißt Im Grase, und Corinna Kirchhoff liest es vor.
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irischer Film, irisches Orchester und irischer Komponist Brian Byrne haben Sie hier gehört. Eine Musik zum Film Albert Nobbs. Filmmusik hat die nächste hier auch geschrieben, eine Britin, Doreen Mary Carwithen. Aber mehr und mehr hat sie sich dann durchgesetzt, auch in der Konzertmusik. Schreibt wirklich zauberhafte Musik. Hier rätselte ich letztlich, was heißt denn dieser Titel? ODTAA-Ouvertüre. Oh, es heißt One Damned Thing After Another. Eine verdammte Sache nach der nächsten. Hören wir uns erstmal an. Richard Hickox hier mit dem London Symphony Orchestra und Doreen Mary Carwithen.

0: der Isländer Ólafur Arnalds war das hier mit seinem Klavierautomaten, den er extra für dieses Album damals gebaut hat. Doria haben Sie hier gehört.
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2: Um 11 Uhr mit Michael Hafke. Der Flughafen Leipzig-Halle musste in der Nacht zeitweise wegen eines größeren Polizeieinsatzes gesperrt werden. Ein NATO-Sprecher teilte der dpa mit, dass eine Drohne in der Nähe eines ukrainischen Flugzeugs gesichtet wurde. Die Polizei habe das Fluggerät gesichert. Nach Informationen aus Sicherheitskreisen sollen an der Drohne Sprengstoff und ein Zünder befestigt gewesen sein. Die Polizei hatte außerdem mitgeteilt, dass ein unbekanntes Flugobjekt entdeckt worden war. Die Nachrichtenagentur Reuters meldet, dass eine DHL-Maschine kurz nach dem Start in Leipzig mit einem unbekannten Gegenstand kollidiert sei. Das Flugzeug habe aber sicher in Hannover landen können. Der Vorfall habe auch Auswirkungen auf den Logistikbetrieb, bestätigte der CEO von DHL Tobias Meyer. Am Flughafen Leipzig-Halle ist eine Start-Landebahn weiter gesperrt. Britische Sicherheitsforscher haben eine neue alarmierende Fähigkeit von künstlicher Intelligenz entdeckt. In einem Test versuchte ein KI-Modell nicht nur öffentlich zugängliche Software zu hacken, sondern auch einen Menschen per E-Mail zu manipulieren. Demnach erschuf das Modell der Firma Anthropic dafür Fake-Identitäten und versendete Phishing-Mails. Die Forscher entdeckten das erst im Nachhinein. Sie hatten zudem nicht erwartet, dass die KI den Internetzugang nutzen würde, um sich gegen Menschen zu richten. Anthropic verwies darauf, dass dem Modell keine Einschränkungen dafür vorgegeben worden seien. Im Prozess gegen die letzte Verteidigungswelle vor dem hanseatischen Oberlandesgericht in Hamburg sollen heute die Urteile verkündet werden. Angeklagt sind 8 mutmaßliche Neonazis, darunter auch die Gründer der Gruppe. Aus der NDR Nachrichtenredaktion Nina Schön.
3: Zur Tatzeit waren die Angeklagten zwischen 14 und 21 Jahre alt. Die Bundesanwaltschaft wirft ihnen vor, Mitglieder einer terroristischen Vereinigung gewesen zu sein oder diese unterstützt zu haben. 4 von ihnen sind wegen versuchten Mordes angeklagt, andere wegen Beihilfe. Die Gruppe hatte laut Anklage zum Ziel, das politische System in Deutschland zu stürzen. Laut Bundesanwaltschaft haben sie Brandanschläge auf Flüchtlingsunterkünfte und ein Kulturzentrum geplant oder verübt. Außerdem sollen sie Jagd auf Menschen gemacht haben, die sie für Pädophile hielten. Die mutmaßlichen Neonazis organisierten sich offenbar über Chatgruppen. 28 Tage verhandelte der Staatsschutzsenat des Oberlandesgerichtes unter Ausschluss der Öffentlichkeit. Erst zum Urteil heute sind wieder Zuschauer zugelassen. Vor einem Jahr hatte die Bundesanwaltschaft große Razzien gegen die Gruppe in Mecklenburg-Vorpommern, Brandenburg, Sachsen und Hessen durchgeführt.
2: In Taiwan probt die Armee mit einem jährlichen Militärmanöver den Fall eines möglichen Angriffs China. Reservisten feuerten auf das Wasser in der Straße von Taiwan. Darüber können die chinesischen Soldaten nach Einschätzung der Armee angreifen. Zudem rollten Panzer heute früh durch die Stadt im Zentrum des Landes. Im Süden der Insel probten Marineschiff und ein U-Boot ihre Manöver. Auch Militärhubschrauber vom Typ Black Hawk sowie Drohnen waren im Einsatz. Es ist die größte Übung des Jahres. Sie läuft bis Freitag kommender Woche und bezieht die Zivilbevölkerung von Taiwan mit ein. China betrachtet den demokratisch regierten Inselstaat als abtrünnige Provinz, die notfalls mit militärischen Mitteln wieder dem Festland vereint werden soll. Deutsche Sicherheitsbehörden warnen vor russischer Einflussnahme auf die kommenden Landtagswahlen. Es geht um gezielte Kampagnen, mit denen online Falschinformationen verbreitet und deutsche Politiker diffamiert werden. Anfang der Woche hatte die Deutsche Welle bereits über solche Kampagnen berichtet. Aus Berlin Markus Sambale.
4: Gut einen Monat vor den Wahlen in Sachsen-Anhalt, Mecklenburg-Vorpommern und Berlin sind deutsche Sicherheitsbehörden in Alarmstimmung. Sie beobachten in sozialen Netzwerken zahlreiche Videos, in denen Politiker verunglimpft werden. Betroffen sind alle Parteien außer der AfD und dem BSW. Einige Postings enthalten Aufrufe zum Wahlboykott. Um den Fake-Videos Glaubwürdigkeit zu verleihen, sind sie mit Logos bekannter Medien versehen. Deutsche Sicherheitsbehörden gehen davon aus, dass eine gezielte Desinformationskampagne aus Russland dahinter steckt.
2: Und das waren die Nachrichten. Das Wetter in Norddeutschland. Es gibt Sonne und Wolken. Bis zum Nachmittag bleibt es überwiegend trocken. Dann sind vereinzelte Schauer und Gewitter möglich bei Werten zwischen 22 Grad auf Sylt und 32 Grad in Schöningen. Morgen ist es ebenfalls meist sonnig. Zeitweise gibt es ein paar dichtere Wolken. Dazu auch örtlich Regen und Gewitter bei 20 bis 28 Grad. Kühler wird es dann am Freitag. Dazu wechselhaft mit Sonne und Wolken. Dabei ist auch etwas Regen möglich und 18 bis 24 Grad. Und am Sonnabend ist es wieder meist sonnig. Zwischen Zwischen Nord- und Ostsee fallen ein paar Schauer bei 20 bis 28 Grad. Es ist 11.05 Uhr.
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0: Das konnten wir noch nicht wissen, als wir gestern das Thema für diese Stunde geplant hatten, dass 1000 KI-Experten ein Regelwerk fordern und sagen, so geht's nicht weiter. Wir müssen einfach aufpassen, wie wir mit dieser Technologie umgehen. Und da konnten wir noch nicht wissen, dass da heute einfach mal eins dieser Programme sich gegen Menschen richtet unter falscher Identität. Es wird also allerhöchste Zeit. Aber wir haben auch Musik für Sie. Zum Beispiel von Josef Strauss, von Karl Philipp Emanuel Bach. Oder wir haben Musik für Sie von Astor Piazzolla. Guten Tag.

Das war damals die Innovation, das Hammerklavier. Und da hat sich Karl Philipp Emanuel Bach nicht zweimal bitten lassen und direkt ein Konzert für Cembalo und Hammerklavier geschrieben. Das war der dritte Satz daraus. Das Presto aus dem Konzert in S-Dur mit Robert Hill, Hammerklavier, mit Leon Berben, Cembalo und mit der Musiker Antiqua Köln. Der nächste hier ist der Inbegriff eines Komponisten, der im Schatten gestanden hat. Ja, Franz Xaver Süßmeier, der, wo man immer sagt, ja, hat er nicht die Mozart-Biografie geschrieben, hat er nicht das Requiem vollendet. Vielleicht weiß man noch, dass er auch bei Clemenza di Tito mitgearbeitet hat und ein Kopist für Wolfgang Amadeus Mozart war. Aber was wir heute eigentlich kaum mehr wissen, er hat über 30 Bühnenwerke geschrieben, ganz viele Singspiele, die damals ziemlich erfolgreich waren. Zum Beispiel Moses oder der Auszug aus Ägypten, der Spiegel von Arkadien oder Soliman der Zweite. Alles vergessen. Franz Xaver Süßmeier hier, wir erinnern uns jetzt an ihn, mit einem Konzertsatz für Bassett, Klarinette und Orchester.

0: hört man sehr selten solistisch die Bassett-Klarinette mit diesem schönen, schattigen Klang. Thea King hat hier gespielt mit Leopold Hager und dem English Chamber Orchestra. Das war ein Konzertsatz für eben dieses Instrument, Bassett-Klarinette und Orchester von Franz Xaver Süßmeier. NDR Kultur am Mittwochvormittag. Stellen Sie sich mal vor, Sie haben eine Idee, ein Konzept, ein Anliegen, wo Sie denken, das müsste man doch mal auf die Bühne bringen. Allein die Möglichkeiten und Fähigkeiten, etwas auf die Bühne zu bringen, die haben Sie eben nicht. Genau in diese Lücke geht ein Projekt, das heißt Neue Auftraggeber, Kunst im Auftrag von Bürgerinnen und Bürgern, wird gefördert von der Bundeskulturstiftung und Sie könnten dann Ihr Projekt, Ihre Ideen umsetzen, auf die Bühne bringen mit Profis aus dem Bereich Tanz und Performance. Wir haben Agnes Böhrig mal losgeschickt, sich das anzuschauen, ob das denn was taugt.
1: Arbeitstreffen im Hamburger Bahnhof in Berlin. Die litauische Künstlerin Lina Lapelite führt Mitglieder ihres Bürgerteams durch die gesamte riesige Halle, in der sie 400.000 Holzklötzchen verteilt hat. Als Haufen oder von Besucherinnen und Besuchern zu Mauern, Quadern oder Bauwerken aufgetürmt. In Eisenhüttenstadt sollen sie im nächsten Jahr zum Begegnungsort verbaut werden, sagt Projektleiterin Lea Schleifenbaum.
2: Wir sind dann darauf gekommen, dass es eigentlich eine Mindset-Änderung braucht für die Stadt. Und zwar, dass man aus dem Meckern und dem nach hinten gucken, wie alles mal toll war und nichts mehr da ist, hinkommen muss zu einem Ort, der für sich selber einen Ort schafft, wo man sich wieder trifft, wo man spontan zusammenkommt und auch eben zeigt, was da ist.
1: In vielen Projekten der neuen Auftraggeber geht es um die Verbindung von gestern und heute. In Schlutup am Rand von Lübeck will eine Gruppe auf brachliegende Industrieflächen aufmerksam machen. Performing the Unfinished ist der Titel einer Performance, mit der Arbeitsbedingungen in der Rosenindustrie von Pinneberg mit der Kolonialgeschichte verbunden werden. Für den Direktor der Gesellschaft Neue Auftraggeber, Alexander Koch, hat das auch mit Teilhabe und gleichwertigen Lebensverhältnissen zu tun.
3: Es ist politisch und gesellschaftlich klar, dass immer mehr Menschen sich nicht damit zufrieden geben, repräsentiert zu werden von gewählten Politikern zum Beispiel oder von Institutionen, sondern selber auch Verantwortung übernehmen wollen, mitgestalten wollen, mitentscheiden wollen. Und deshalb sind partizipatorische Ansätze so gefragt.
4: Der Fisch ist stumm, aber der Fischer nicht.
1: Die erste Aufführung im Tanz- und Performance-Programm der neuen Auftraggeber fand zu Beginn des Sommers in Ummanz auf Rügen statt. Die in Chile geborene Künstlerin Amanda Piña entwickelte eine Performance, die sich mit der Küstenfischerei in der Region beschäftigt. Nicht als Wirtschaftszweig, sondern als gelebte Kultur und traditionelles Handwerk. Aber auch die Fische selbst spielten eine Rolle.
5: El canto de las anguilas. Antes de la puesta del sol.
1: Mit ihrem Text »Das Lied der Aale« nahm sie ihr Publikum mit in die Tiefen der See, warf die Frage auf, wie es sich dort lebt, unter den Abfällen der Zeit. Und was die Fischer hören würden, wenn die Fische reden könnten, darüber machte sich Amanda Piña auf Instagram Gedanken.
6: Diese Idee, dass die stumm sind, natürlich sind stumm im Sinne von »die sprechen nicht Deutsch«, aber es wäre schon interessant zu wissen, was die sagen würden.
1: Was das Publikum über die geplante Performance in Eisenhüttenstadt sagen könnte, kann man sich hingegen im Hamburger Bahnhof schon vorstellen. Mal emsig, mal selbstversunken wird da gebaut. Es herrscht ein entspanntes Miteinander, ganz ohne Worte. Das wünscht sich Andrea Titzky als neue Auftraggeberin auch für Eisenhüttenstadt.
7: Man kann verschiedene Menschen durch eine gemeinsame Tätigkeit miteinander verbinden. Und da braucht es halt keine Vorbildung. Es ist egal, von wo man kommt. Man kann einfach gemeinsam was schaffen, ohne dass man dafür jemand anderes abwerten muss, um besser dazustehen. Und gleichzeitig aber da auch so eine Brücke zu der Historie zu schlagen.
1: Mit ihrer Stiftung fördert die IT-Spezialistin junge Musiker in Eisenhüttenstadt. Als neue Auftraggeberin wünscht sie sich, dass ihre Stadt mehr wird als der Ort, an dem Touristen heute alle Formen der DDR-Architektur erleben können.
0: Kunst im Auftrag von Bürgern und Bürgerinnen, von uns, von Ihnen, von allen, die das möchten. Das ist dieses Projekt Tanz und Performance mit gesellschaftlicher Partizipation. Agnes Böhrig hat sich das Ganze angeschaut. NDR Kultur hier.

Das ist schon ein herausragender Mandolinist, den Sie hier gehört haben. Alon Sariel, Mandoline im Larghetto und Rondo für eben jenes Instrument und Orchester von Ernest Krämer. Die Kölner Akademie hat begleitet unter der Leitung von Michael Alexander Willens, NDR Kultur. Die Strauß-Dynastie, die Wiener Strauß-Dynastie mit ihrer hervorragend funktionierenden Walzermanufaktur hat über Eisenbahnen geschrieben, über Nordseewellen, über Kaiser, über die Donau, über alles Mögliche. Aber wissen Sie, liebe Menschen im Norden, ich wusste nicht, dass ein Mitglied dieser Dynastie auch Friedenswalzer geschrieben hat. Ist tatsächlich wahr. Josef Strauß, Friedenspalmen aus dem Sommer 1866. Es war Krieg zwischen Preußen und Österreich, Ungarn, und für die Österreicher lief es nicht so richtig gut. Das Volk war kriegsmüde, und das ist natürlich eine sehr schlaue Idee gewesen, in diesem Jahr 2026 von Yannick Nézet-Séguin das aufs Programm des Wiener Neujahrskonzerts zu setzen. Hier hören Sie ihn mit den Wiener Philharmonikern und den Friedenspalmen von Josef Strauß. Und was gibt es Friedlicheres, als einen Walzer zu tanzen? Außer man tritt sich auf den Fuß.

0: Ja, wunderbarer Walzer von Josef Strauss, die Friedenspalmen. Ein Friedenswalzer, diese Gattung war mir bis heute gar nicht bekannt. Jannik Nesisiger mit den Wiener Philharmonikern NDR Kultur. Und Walzer und Tanzen, das passt ganz gut zu den Nächsten hier. Denn das Motto in diesem Jahr bei den Friedener Musiktagen ist: Lasst uns tanzen. Frieden, das liegt ziemlich genau zwischen Göttingen und Hannover. Das ist ein Boutique-Festival, wirklich ein herrliches, klassisches Sommerfestival. Quattro Nuevo ist dabei, die Tango-Band, das Tango-Ensemble aus Bayern. Flamenco ist dabei, die Camerata Frieden und eben auch heute Abend das Delian-Quartett. Das Programm heißt Tanz durch die Zeit. Entschuldigung. Ist nicht heute Abend, ist am Freitag. Freitag, 7. August, 19 Uhr. Tanz durch die Zeit mit zum Beispiel Musik von Josef Haydn, Dmitri Schostakowitsch, Ludwig van Beethoven, Johann Strauss, Kurt Weill und William Byrd. Das ist ungewöhnlich, denn das ist Barockmusik aus England, nicht für Streichquartett gesetzt, sondern bearbeitet. Und der Geiger des Quartetts, Andreas Moschow, der erläutert Ihnen jetzt das Programm.
1: Tanz durch die Zeit ist der neueste Streich unseres Delian-Quartetts. Ein Konzertprogramm, das wirklich für jeden und für alle gemeint ist. Selbst wenn man noch nie mit klassischer Musik in Berührung gekommen ist und so ein bisschen ängstlich die Sache beäugt, ist das der Moment, in dem man die Türen aufstoßen sollte. Unser Revue-Programm versammelt das Schönste, das Frechste, das Sentimentalste aus 500 Jahren Musikgeschichte. Das Ganze ist verbunden mit einer lockeren Moderation aus der Hosentasche, die auch nie Wort für Wort penibelst vorbereitet ist, sodass das Publikum wirklich auch großen Einfluss darauf hat, welchen Schlenker das Ganze am Abend dann nimmt. Ja, und im zweiten Teil wartet dann mit Korngolds zweitem Streichquartett ein besonderes Highlight auf unsere Besucher. Das ist ein Werk, in das das letzte Wunderkind der Romantik, als das galt er, viel, viel, viel Humor und Sentiment gelegt hat. Ein hochvirtuoser Ritt. Und unser Konzert damit zu beschließen, das wird für uns ein besonderes Vergnügen werden.
0: Das sagte der Andreas Moschow, der Geiger des Delian-Quartetts. Und das können Sie am Freitag erleben, 19 Uhr in Frieden. An der Leine, in der Zehntscheune bei den Friedener Musiktagen. Wir nehmen das Ganze auch auf und senden das dann irgendwann im Herbst. Aber vorerst gehen Sie mal dahin. Live ist das noch schöner. Schostakowitsch jetzt hier mit dem Delian-Quartett aus der Bühnenmusik zu Hamlet.

Wenn Sie, liebe Menschen im Norden, eine KI fragen würden, wer oder was ist The Hanover Band, würde die wahrscheinlich antworten, die Scorpions. Gott sei Dank sind wir hier keine KI und ich kann Ihnen sagen, nein, The Hanover Band ist ein sogenanntes Originalklangensemble oder historisch informiertes aus London. Die haben Sie hier gehört mit Anthony Halstead und Franz Schubert. Der erste Satz aus der Sinfonie Nummer 5. Astor Piazzolla jetzt hier. Oblivion.

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1: Um 12 Uhr mit Benjamin Kirsch. Ein Drohnenvorfall am Flughafen Leipzig-Halle hat in der Nacht den Flugbetrieb lahmgelegt. Laut Bundespolizei wurden zunächst eine Drohne und später ein verdächtiger Gegenstand entdeckt. Aus Halle Marc Weirich.
2: Kurz vor Mitternacht ist zunächst eine Drohne in der Nähe des Flughafens Leipzig-Halle gesichtet worden. Das hat die Polizei bestätigt. Aus Sicherheitsgründen wurde daraufhin der gesamte Flugbetrieb gestoppt. Eine Passagiermaschine ist nach Nürnberg umgeleitet worden, Frachtmaschinen nach Hannover. Eine der Frachtmaschinen sei in der Luft in Höhe des Flughafens mit einem Objekt zusammengestoßen, mutmaßlich mit einer Drohne, sei aber später sicher in Hannover gelandet. Das hat die Bundesstelle für Flugunfalluntersuchungen dem MDR bestätigt. Auf dem Vorfeld der südlichen Start- und Landebahn am Flughafen Leipzig-Halle wurde dann eine Drohne gefunden. An ihr soll Sprengstoff angebracht gewesen sein, auch ein Zünder, sagen Ermittler. Besonders brisant, dort am Flughafen parken einige ukrainische Antonov-Frachtmaschinen und genau dort ist das passiert.
1: Britische Sicherheitsforscher haben eine neue alarmierende Fähigkeit von künstlicher Intelligenz entdeckt. In einem Test versuchte ein KI-Modell nicht nur öffentlich zugängliche Software zu hacken, sondern auch einen Menschen per E-Mail zu manipulieren. Demnach erschuf das Modell der Firma Anthropic dafür Fake-Identitäten und versendete Phishing-Mails. Die Forscher entdeckten das erst im Nachhinein. Sie hatten zudem nicht erwartet, dass die KI den Internetzugang nutzen würde, um sich gegen Menschen zu richten. Anthropic verwies darauf, dass dem Modell keine Einschränkungen dafür vorgegeben worden seien. Im Prozess gegen die letzte Verteidigungswelle vor dem Hanseatischen Oberlandesgericht in Hamburg sollen heute die Urteile verkündet werden. Angeklagt sind 8 mutmaßliche Neonazis, darunter auch die Gründer der Gruppe. Aus der NDR-Nachrichtenredaktion Nina Schön.
3: Zur Tatzeit waren die Angeklagten zwischen 14 und 21 Jahre alt. Die Bundesanwaltschaft wirft ihnen vor, Mitglieder einer terroristischen Vereinigung gewesen zu sein oder diese unterstützt zu haben. 4 von ihnen sind wegen versuchten Mordes angeklagt, andere wegen Beihilfe. Die Gruppe hatte laut Anklage zum Ziel, das politische System in Deutschland zu stürzen. Laut Bundesanwaltschaft haben sie Brandanschläge auf Flüchtlingsunterkünfte und ein Kulturzentrum geplant oder verübt. Außerdem sollen sie Jagd auf Menschen gemacht haben, die sie für Pädophile hielten.
1: Katar versucht, zwischen den USA und dem Iran zu vermitteln, um den Krieg einzudämmen. Das Land hat Fortschritte in Bezug auf die Straße von Hormus gemeldet. Noch sind aber nicht alle Fragen geklärt. Aus Kairo, Anna Osius.
4: Der katarische Emir telefonierte mit US-Präsident Trump, um zu besprechen, wie eine diplomatische Lösung aussehen könnte. Trump hatte Anfang der Woche erneut dem Iran gedroht und erklärt, er wolle Teheran eine, Zitat, letzte Chance geben. Ein Sprecher des katarischen Außenministeriums erklärte, man arbeite eng mit Oman und Pakistan zusammen, um in dem Konflikt um die Straße von Hormus zu vermitteln. Ein Vorschlag des Iran liegt auf dem Tisch. Von den USA wird dieser Vorschlag kritisch gesehen, da er dem Iran erlauben würde, zu kontrollieren, welche Schiffe überhaupt in die Meerenge gelassen werden.
1: Deutsche Sicherheitsbehörden warnen vor russischer Einflussnahme auf die kommenden Landtagswahlen. Es geht um gezielte Kampagnen, mit denen online Falschinformationen verbreitet und deutsche Politiker diffamiert werden. Anfang der Woche hatte die Deutsche Welle bereits über solche Kampagnen berichtet. Aus Berlin Markus Sambale.
5: Gut einen Monat vor den Wahlen in Sachsen-Anhalt, Mecklenburg-Vorpommern und Berlin sind deutsche Sicherheitsbehörden in Alarmstimmung. Sie beobachten in sozialen Netzwerken zahlreiche Videos, in denen Politiker verunglimpft werden. Betroffen sind alle Parteien außer der AfD und dem BSW. Einige Postings enthalten Aufrufe zum Wahlboykott. Um den Fake-Videos Glaubwürdigkeit zu verleihen, sind sie mit Logos bekannter Medien versehen. Deutsche Sicherheitsbehörden gehen davon aus, dass eine gezielte Desinformationskampagne aus Russland dahinter steckt.
1: Florian Wellbrock hat bei seiner triumphalen Rückkehr nach Paris den nächsten Titel gewonnen. Einen Tag nach Gold über 10 Kilometer siegte der Vierfach-Weltmeister auch im EM-Freiwasserrennen über die halbe Distanz in der Seine. Der 28-Jährige hatte vor 2 Jahren bei Olympia in der französischen Hauptstadt ein Debakel erlebt. Unter anderem hatte der Magdeburger als Favorit nur den 8. Platz in der Seine belegt. Das waren die Nachrichten. Das Wetter in Norddeutschland. Sonne und Wolken, gebietsweise länger trocken, ein paar Schauer, einzelne starke Gewitter, Höchstwerte 23 bis 32 Grad. Morgen länger heiter, von der Nordsee später einzelne Schauer, 20 bis 27 Grad. Und am Freitag und Sonnabend heiter bis wolkig, meist trocken, 18 bis 24 Grad, Sonnabend bis 28 Grad. Es ist jetzt 12.05 Uhr.
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6: Liebe Menschen im Norden, wenn ich sowas hier in den Nachrichten höre.
1: In einem Test versuchte ein KI-Modell nicht nur öffentlich zugängliche Software zu hacken, sondern auch einen Menschen per E-Mail zu manipulieren.
6: Dann frage ich mich, ob wir, wie das ja in Familien schon üblich ist, ich hoffe, Sie haben das bereits getan, nicht auch ein Codewort ausmachen müssten. Nicht, dass da plötzlich ein Mischa Kreisgott zu Ihnen spricht und schmutzige Lieder absingt oder Ihnen irgendwelche Wertpapiere verkauft. Was könnte das sein? Etwas, das nur Sie und ich wissen. Ich bin für sachdienliche Hinweise sehr dankbar. Schreiben Sie mir über den Messenger der NDR Kultur App. Schönen Tag Ihnen. Willkommen.

frage ich mich immer, was würde passieren, wenn solche Musik mit einer Zeitmaschine direkt ins 18. Jahrhundert transportiert würde? Und dann würde ein Johann Sebastian Bach oder ein Christoph Schaffrath, den Sie hier gleich hören, 1709 bei Dresden geboren, würde das hören. Wie würden die wohl reagieren? Wir werden es wahrscheinlich nie erfahren. James Horner hat das geschrieben, der Filmkomponist. Das ist aber keine Filmmusik, das ist sein Doppelkonzert für Violine und Cello, das Pas de Deux, der dritte Satz. Marie Samuelson mit ihrem Bruder Hakon Samuelson und dem Royal Liverpool Philharmonic Orchestra. Ja, und nun Christoph Schaffrath, Cembalo-Konzert, dritter Satz.

0: dritte Satz aus dem Cembalo-Konzert in G-Dur des sächsischen Komponisten Christoph Schaffrath, 1709 bis 1763. Anna Firlus war hier die Solistin mit dem O-Orchestra und Martina Pastuska. Der nächste Beitrag, der spielt in Schwerin und ich musste ein bisschen schmunzeln. Ich lese mal vor, was Axel Seitz, unser Kollege aus dem Schweriner Funkhaus, als Anmoderationsvorschlag geschrieben hat. In einem so großen Gebäude wie dem Schweriner Schloss gibt es unzählige Dinge, die über die Jahrhunderte in Vergessenheit geraten oder gar verschwunden sind. Lieber Axel Seitz, dazu braucht man kein Schweriner Schloss. Das gelingt mir schon sehr gut in meiner 67 Quadratmeter Wohnung, dass da Dinge in Vergessenheit geraten und verschwunden sind und nie mehr auftauchen. Allerdings, was ich zugeben muss, nein, mir ist noch kein Wandbild verloren gegangen. Nein, auch nicht auf dem Dachboden. Das ist schon etwas Besonderes und das ist nun wieder aufgetaucht. Ein verlorenes, vergessenes Wandbild im Schweriner Schloss. Axel Seitz stellt es uns vor.
1: Links kniet ein Mann, rechts stehen zwei Frauen und zwei Männer. Neubauern, so heißt das Wandbild. Ein Kunstwerk aus der allerersten Zeit der DDR. Ein konkretes Datum konnte auch der Kunsthistoriker Ralf Wein

0: Gad nicht ermitteln.
1: Beim Einzug des Landtages 1949, das war Anfang September, gab es das noch gar nicht. Es gibt aber dann 1950 eine Veröffentlichung des Bildes durch ein Foto und mit einer Bildunterschrift: Wandbild im Wandelgang des Landtages im Schweriner Schloss.
0: Das Wandbild war einige Jahrzehnte lang sichtbar, auch als sich im Gebäude eine pädagogische Schule zur Ausbildung von Kindergärtnerinnen befand.
1: 1978 ist es verschalt worden und da gab es auch noch eine Fotodokumentation und da ist das Bild in einwandfreiem Zustand.
0: Mit der deutschen Einheit 1990 ist das Schloss Sitz des Landtages von Mecklenburg-Vorpommern. Erst 2014, der alte Plenarsaal wurde saniert und umgebaut, kam das Kunstwerk von Georg Stapel wieder zum Vorschein. Mit groben Schäden, erinnert sich Landtagsdirektor Armin Teppen.
2: Wir haben uns seinerzeit dafür entschieden, einerseits das Ganze restauratorisch zu sichern. Das heißt also, es ist hinter einer Leichtbauwand noch so vorhanden, wie wir es damals vorgefunden haben. Es ist nicht rekonstruiert worden. Das heißt, da, wo diese Wasserleitung reingelegt wurde, ist ein größerer Riss. Wir haben uns seinerzeit dagegen entschieden, das, was denkbar gewesen wäre, als Kunstobjekt in diesem Bereich wieder zu zeigen. Und wir haben ja uns für einen anderen Künstler entschieden, nämlich für Günter Uecker. Insofern heißt dieser Bereich jetzt auch nicht mehr Wandelhalle, sondern Uecker-Lobby.
0: Das Bild von Georg Stapel von 1949-50 wurde allerdings erneut vergessen.
2: Wir haben dieses Thema lange Zeit einfach nicht mehr betrachtet, weil wir andere Schwerpunkte hatten. Diese Anfrage ist für mich jetzt Anlass, es nochmal zu betrachten. Stand heute spricht nichts gegen einen Hinweis darauf, dass sich hinter dieser Wand ein solches Kunstwerk befindet.
0: Ein Hinweis auf das Werk von Georg Stapel würde eben auch einen Blick auf eine bestimmte Epoche in der Nutzung des Schlosses werfen. Ralf Weingart hat das Schlossmuseum rund 21 Jahre lang bis zum Frühjahr 2026 geleitet. Als Kunsthistoriker kommt er zu dieser Einschätzung.
1: Für Stapel ist es sicher das überragende Werk, was er seit seines Lebens geschaffen hat. Also das hat auch sein Assistent, sein Berliner, der ihn ja im Grunde da bis zu seinem Tod begleitet hat, auch so eingeordnet. Und es ist eben aber jetzt nicht nur für Stapel so interessant, weil er vielleicht als Künstler vielleicht jetzt nicht die ganz überragende Figur ist, aber es ist eben in dem kunsthistorischen Kontext der Zeit eben auch ein sehr bedeutsames Werk.
0: Künftig soll nun in der Uecker-Lobby des Schweriner Landtags auf einen weiteren deutschen Künstler des 20. Jahrhunderts verwiesen werden und auf das dann nicht mehr vergessene, wenn auch immer noch verdeckte Wandbild von Georg Stapel.
3: Und das hat er jetzt uns vorgestellt, Axel Seitz, das vergessene Wandbild im Schweriner Schloss, NDR Kultur hier.

heute Morgen oder heute Vormittag um kurz vor 10 bat ich, falls Sie da schon bei uns gewesen sind, den Kollegen Keno gemütliche Musik aufzulegen. Die hatte ich eigens ausgewählt. Die klang so. Ja, ich finde, die macht unmittelbar so eine Hollywood-Schaukel-Stimmung. Und das, was Sie da gerade gehört haben, diese zauberhafte Komposition von Max Steiner, die hat eine ganz ähnliche Stimmung. Sie heißt auch Die Sommerinsel. Max Steiner war das hier auf NDR Kultur. Kommen wir zurück zu den großformatigeren Kompositionen. Klingt auch sommerlich. Maurice Ravel hier, Bolero.

0: habt. Boah, wie die Blechbläser da am Ende rumtorkeln. Das finde ich immer ganz interessant. Wir haben hier gerade draußen im sogenannten Cockpit gesessen und hatten alle unterschiedliche Assoziationen zu diesem fabelhaften Stück Musik. Tontechniker Burak, erinnert das an eine Zeichentrickserie oder einen Film aus Japan, die Digimons, wo wirklich 1:1 der Bolero von Maurice Ravel verwendet wird. Und ich werde nie vergessen, es ist sehr, sehr lange her, über 20 Jahre, wie ich irgendwann in Hamburg bei einem Taxifahrer einstieg. Der hat immer NDR-Kultur gehört und sagte mir dann, also wenn ihr das mit dem Fröbeck de Burgos spielt, dann schaffe ich es nur bis zur Sternbrücke. Aber mit dem Riccardo Muti, da komme ich bis nach Altona durch vom Dammtor. Das fand ich auch ganz munter.
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0: Ja, und wo wir gerade von Taxis sprechen, öffentlicher Nahverkehr ist jetzt unser Thema. Ja, tatsächlich, denn es gibt eben diese Schriftstellerin Thea Mengeler, die hat mit ihrem Roman Nach den Fähren ordentlich Aufsehen erregt. Unter anderem wurde dann der Wallstein Verlag aus Göttingen auf sie aufmerksam und dafür ist sie nun mit dem Hotlist-Preis für unabhängige Verlage ausgezeichnet worden. Nun gibt es das zweite Buch, immer nun wieder im Wallstein Verlag und das heißt Öffentlicher Nahverkehr. Jürgen Deppe stellt es Ihnen vor.
2: Man möchte meinen, der öffentliche Nahverkehr von Thea Mengeler komme wie gerufen und sei das Buch der Stunde. Eine junge Frau, reichweitenstarke Influencerin in den sozialen Medien, erfährt durch ihren Ex-Partner im Netz sexualisierte Gewalt. Im wahren Leben ist das so ähnlich jüngst der TV-Moderatorin Colleen Fernandes angetan worden. Als sie es öffentlich machte, löste das eine breite Debatte aus. Wer ahnte schon, dass von derart vielen, auch unprominenten Frauen, ohne deren Einwilligung und ohne deren Wissen Nackt- und Pornobilder ins Netz gestellt werden? Was das für die betroffenen Frauen bedeutet, führt Thea Mengeler an dem Social-Media-Starlet Judith vor, das sich selbst so lange lustvoll zur Schau stellt, bis es gewaltsam aus der Welt der digitalen Selbstinszenierung gerissen wird.
3: Ich entschied darüber, welche Version von mir in der Welt war. Ich inszenierte, ich optimierte, ich kuratierte. Ich hatte die Macht über mein Bild. Damals glaubte ich, sie zu haben. Ich zeigte mich, weil ich Lust darauf hatte. Es gefiel euch, ich gefiel euch. Ich badete in euren Herzen. Ich hatte die Macht über mein Bild. Ich glaubte, sie zu haben. Bis ich feststellen musste, dass das Bild nicht am Rahmen endet.
2: Judith ist mitten im Referendariat, wäre Lehrerin geworden, wenn sie nicht eines Tages vollkommen harmlos angefangen hätte,
3: Fotos und Videos zu posten. Wenn mir nicht immer mehr Leute gefolgt wären, wenn mir Unternehmen keine Goodie-Boxen geschickt hätten, wenn ich nicht Urlaube geschenkt bekommen hätte und immer höhere Gagen für meine Kooperation.
2: Kurzum, Judith wird Opfer ihrer eigenen Eitelkeit, ihrer Sucht nach Aufmerksamkeit und Anerkennung. Und sie wird Opfer ihres Freundes, der ein heimlich aufgezeichnetes Video im Netz hochlädt, das sie beide beim gemeinsamen Sex zeigt. Judiths Selbstinszenierung ist schlagartig ruiniert. Sie taucht in einer fremden Stadt unter, wo sie hofft, bei ihren täglichen Busfahrten im öffentlichen Nahverkehr unerkannt zu bleiben. Haltestelle für Haltestelle monologisiert Judith vor sich hin und dichtet den anonymen Mitfahrern eine Geschichte an. At Sandy Baby, at the Hulk, at Maximale, at Birgit.
3: Ich brauche euch als Gegenüber, als jemand, zu dem ich sprechen kann. Natürlich geht es nicht um euch. Es geht darum, nicht mit mir allein zu bleiben, nicht ganz. Ich teile euch ein in schön und nicht schön. Es passiert, ohne dass ich es will. Es ist das Erste, was mir an euch auffällt. Wonach entscheide ich, wer von euch in welche Kategorie gehört? Was finde ich schön? Was fände ich schön, hätte ich nicht gelernt, was ich schön zu finden habe?
2: Als Judith im Bus ein Buch findet, das jemand dort vergessen hat, ein kleines Kompendium feministischer Floskeln, findet sie darin maßgeschneiderte Antworten auf die Fragen, die sich ihr stellen. Warum tun Männer Frauen so etwas an? Warum tun so viele Frauen trotzdem so viel dafür, diesen Männern auch noch zu gefallen? Wie kann Frau überhaupt selbstbestimmt Frau sein in dieser Männerwelt? Antworten bekommt Judith darauf auch in der handarbeitenden und kunsthandwerkelnden Frauengruppe, die sie bei Rosa kennenlernt, einer Zufallsbekanntschaft aus dem öffentlichen Nahverkehr. Auf jede Frage eine Floskel. Dass Thea Mengelers Roman nicht das Buch der Stunde ist, das es hätte werden können, liegt nicht nur daran, dass die Geschichten von Colleen Fernandes, Giselle Pellicot und Claudia Wuttke mittlerweile öffentlich geworden und breit diskutiert worden sind. Nein, die Antworten, die es in diesem Roman gibt auf sehr, sehr dringende Fragen unserer Tage, sind entschieden zu einfach und zu plakativ.

Eine herausragende Persönlichkeit muss sie gewesen sein, diese Elfrida André, schwedische Komponistin, Organistin, Telegraphistin, 1841 bis 1929. Ich werde Ihnen bei nächster Gelegenheit wieder mehr von ihr erzählen. Jetzt nur so viel, das war der zweite Satz aus ihrer Sinfonie Nummer 2 mit Gustav Sjöquist und dem Stockholmer Sinfonieorchester. Jetzt gleich hier, das ist nämlich viel wichtiger, Ihnen mitzuteilen, jetzt gleich hier Jazz aus der Schweiz. Und das muss man neidfrei anerkennen. Die Schweiz hat wirklich eine sehr vielfältige, lebendige Jazzszene. Und da gibt es dann einfach mal so etwas wie ein kubanisches Trio aus der Schweiz. Manon Mullener heißt die Pianistin, die eigens in Kuba studiert hat, um diese Rhythmen, um diesen Gestus zu lernen. Das erleben Sie gleich live, fast live hier, präsentiert von Charlotte Oehlschlegel. Mischa Kreisgott, mein Name. Haben Sie einen schönen Tag. Bis bald.

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1: Um 13 Uhr mit Benjamin Kirsch. Im Prozess gegen die rechtsextreme Terrorgruppe Letzte Verteidigungswelle hat das Oberlandesgericht in Hamburg das Urteil verkündet. Die 8 Mitglieder und Unterstützer der Gruppe wurden zu Haftstrafen von bis zu 5 Jahren verurteilt, unter anderem wegen versuchten Mordes und Mitgliedschaft in einer terroristischen Vereinigung. Sie sollen potenziell tödliche und Spreng- und Brandanschläge auf Asylbewerberheime und linke Einrichtungen geplant und verübt haben. Dass niemand verletzt wurde, ist laut Anklage teils nur Zufällen zu verdanken gewesen. Die Beschuldigten waren zur Tatzeit zwischen 14 und 21 Jahre alt und sollen sich über Chatgruppen organisiert haben. Ein Drohnenvorfall am Flughafen Leipzig-Halle hat in der Nacht den Flugbetrieb lahmgelegt. Laut Bundespolizei wurden zunächst eine Drohne und später ein verdächtiger Gegenstand entdeckt. Aus Halle Marc Weirich.
2: Kurz vor Mitternacht ist zunächst eine Drohne in der Nähe des Flughafens Leipzig-Halle gesichtet worden. Das hat die Polizei bestätigt. Aus Sicherheitsgründen wurde daraufhin der gesamte Flugbetrieb gestoppt. Eine Passagiermaschine ist nach Nürnberg umgeleitet worden, Frachtmaschinen nach Hannover. Eine der Frachtmaschinen sei in der Luft in Höhe des Flughafens mit einem Objekt zusammengestoßen, mutmaßlich mit einer Drohne, sei aber später sicher in Hannover gelandet. Das hat die Bundesstelle für Flugunfalluntersuchungen dem MDR bestätigt. Auf dem Vorfeld der südlichen Start- und Landebahn am Flughafen Leipzig-Halle wurde dann eine Drohne gefunden. An ihr soll Sprengstoff angebracht gewesen sein, auch ein Zünder, sagen Ermittler. Besonders brisant, dort am Flughafen parken einige ukrainische Antonov-Frachtmaschinen. Und genau dort ist das passiert.
1: Britische Sicherheitsforscher haben eine neue, alarmierende Fähigkeit von künstlicher Intelligenz entdeckt. In einem Test versuchte ein KI-Modell nicht nur öffentlich zugängliche Software zu hacken, sondern auch einen Menschen per E-Mail zu manipulieren. Demnach erschuf das Modell der Firma Anthropic dafür Fake-Identitäten und versendete Phishing-Mails. Die Forscher entdeckten das erst im Nachhinein. Sie hatten zudem nicht erwartet, dass die KI den Internetzugang nutzen würde, um sich gegen Menschen zu richten. Anthropic verwies darauf, dass dem Modell keine Einschränkungen dafür vorgegeben worden seien. Katar versucht, zwischen den USA und dem Iran zu vermitteln, um den Krieg einzudämmen. Das Land hat Fortschritte in Bezug auf die Straße von Hormus gemeldet. Noch sind aber nicht alle Fragen geklärt. Aus Kairo, Anna Osius.
3: Der katarische Emir telefonierte mit US-Präsident Trump, um zu besprechen, wie eine diplomatische Lösung aussehen könnte. Trump hatte Anfang der Woche erneut dem Iran gedroht und erklärt, er wolle Teheran eine, Zitat, letzte Chance geben. Ein Sprecher des katarischen Außenministeriums erklärte, man arbeite eng mit Oman und Pakistan zusammen, um in dem Konflikt um die Straße von Hormus zu vermitteln. Ein Vorschlag des Iran liegt auf dem Tisch. Von den USA wird dieser Vorschlag kritisch gesehen, da er dem Iran erlauben würde, zu kontrollieren, welche Schiffe überhaupt in die Meerenge gelassen werden.
1: Deutsche Sicherheitsbehörden warnen vor russischer Einflussnahme auf die kommenden Landtagswahlen. Es geht um gezielte Kampagnen, mit denen online Falschinformationen verbreitet und deutsche Politiker diffamiert werden. Anfang der Woche hatte die Deutsche Welle bereits über solche Kampagnen berichtet. Aus Berlin Markus Sambale.
4: Gut einen Monat vor den Wahlen in Sachsen-Anhalt, Mecklenburg-Vorpommern und Berlin sind deutsche Sicherheitsbehörden in Alarmstimmung. Sie beobachten in sozialen Netzwerken zahlreiche Videos, in denen Politiker verunglimpft werden. Betroffen sind alle Parteien außer der AfD und dem BSW. Einige Postings enthalten Aufrufe zum Wahlboykott. Um den Fake-Videos Glaubwürdigkeit zu verleihen, sind sie mit Logos bekannter Medien versehen. Deutsche Sicherheitsbehörden gehen davon aus, dass eine gezielte Desinformationskampagne aus Russland dahinter steckt.
1: Florian Wellbrock hat bei seiner triumphalen Rückkehr nach Paris den nächsten Titel gewonnen. Einen Tag nach Gold über 10 Kilometer siegte der Vierfach-Weltmeister auch im EM-Freiwasserrennen über die halbe Distanz in der Seine. Der 28-Jährige hatte vor 2 Jahren bei Olympia in der französischen Hauptstadt ein Debakel erlebt. Unter anderem hatte der Magdeburger als Favorit nur den 8. Platz in der Seine belegt. Das waren die Nachrichten. Das Wetter in Norddeutschland, Sonne und Wolken, gebietsweise länger trocken, ein paar Schauer, einzelne starke Gewitter, Höchstwerte 23 bis 32 Grad. Morgen länger heiter von der Nordsee, später einzelne Schauer, 20 bis 27 Grad. Am Freitag und Sonnabend heiter bis wolkig, meist trocken, 18 bis 24 Grad, sonnabends bis 28 Grad. Es ist jetzt 13.05 Uhr.
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5: Schön, dass Sie wieder dabei sind. Die Schweizer Pianistin und Komponistin Manon Müllener zählt zu den vielversprechendsten Talenten der jungen europäischen Jazzszene. Schon als Jugendliche fühlte sie sich zum Jazz hingezogen und ganz besonders zur afrokubanischen Musik. Kurzerhand zog Manon mit 17 Jahren für einige Zeit nach Havanna. Von diesem Intensivkurs in lateinamerikanischer Rhythmik und Harmonik profitiert die Pianistin und Komponistin noch heute. Mit ihrer eigenen Band, dem Manon Müllener Quintett, spielt sie modernen Latin Jazz, der direkt in die Beine geht. Vor kurzem erhielt sie den Swiss Jazz Award 2026. Bei NDR Kultur Extra hat die temperamentvolle Künstlerin vor einem Jahr ihr aktuelles Album Stories in Trio-Besetzung präsentiert, gemeinsam mit ihrem Bruder, dem Schlagzeuger Lucien Müllener, und dem E-Bassisten Rodrigo Aravena. Gastgeberin war Charlotte Oehlschlegel und los ging es mit dem Stück Chorongo.

0: zu Rongo vom Manon Mühlener Trio hier bei Extra. Wie schön, dass ihr da seid bei uns im Studio. Hallo.
1: Hallo, danke für die Einladung.
0: Wir freuen uns heute auf ganz unterschiedliche Geschichten, die ihr uns in Musik erzählt. Stories heißt das neue Album von Manon Mühlener. Die Friburger Musikerin erzählt sozusagen in jedem Stück eine andere Geschichte über einen anderen Menschen. Und die Idee für dieses Konzeptalbum, die kam durch eine Eigenart oder ein Talent, das Manon Mühlener besitzt. Und zwar hat sie ganz oft, wenn sie mit Menschen spricht, schon einen Satz oder einen Sound im Kopf. Und da dachte ich mir, das ist doch mal eine andere Art, eine kleine Bandvorstellung zu machen. Und damit zu euch. Ich würde euch bitten, euch gegenseitig musikalisch vorzustellen. Fangen wir bei dir an, Manon. Es ist ja auch dein Talent. Was für eine Melodie kommt dir in den Kopf, wenn du an Rodrigo am Bass denkst?
2: Oho, gute Frage. Ich denke, ich werde das spielen.

0: Und damit alles Gute zum Geburtstag, Rodrigo.
1: Danke, danke schön.
0: Ein schöner Moment hier bei Extra, auch mal ein bisschen zu feiern. Manon, was schätzt du an Rodrigo als Musiker?
2: Ich bin sehr glücklich, dass Rodrigo und Lucien einverstanden sind, Teil von diesem Projekt zu sein. Er ist wirklich ein super Bassist und ein Freund auch. Und ich denke, dass Freundschaft super wichtig ist, um gute Musik zusammen zu machen.
0: Ja, durch dick und dünn gehen. Der Jubilar. Ich würde dich jetzt gerne bitten, Rodrigo, einmal Lucien am Schlagzeug zu beschreiben.
1: Okay.
0: Am Bass natürlich erstmal. Könntest du das jetzt auch nochmal in Worte übersetzen? Was ist Lucien für dich, für einen Freund?
1: Ja, polyrhythmisch, auch nicht so, wie soll ich sagen, nicht so predictable, aber jetzt schön, ganz am Ende, sehr herzlich. Und diese alle die Qualität, glaube ich, der Lucien hat. Ja, ich bin sehr froh, nicht nur mit Lucien, auch mit Manon zu spielen, zusammen zu spielen. Es ist immer einfach, naturell und ja, viel, viel Spaß.
0: Polyrhythmisch und herzlich. Eine sehr schöne Beschreibung für dich, Lucien.
3: Thanks.
1: No worries.
0: Lucien, jetzt würde ich dich bitten, what melody comes into your head when you think of Manon?
3: Sure.
0: Okay, sounds like fun. This rhythm, how would you describe Manon?
3: So I play this is something groovy and energetic, and I think she's like that all the time, and she's very generous, so I try to play a lot of groovy notes on the drums.
0: Also mit viel Groove und Energie, so wurdest du von deinen Bandmitgliedern beschrieben. Wie ist das bei euch? Wie arbeitet ihr zusammen? Was habt ihr so gemeinsam für eine Dynamik?
2: Das ist mein Projekt, so ich bringe immer neue Musik, zum Beispiel für dieses Stories-Programm. Ich habe ein Stipendium letztes Jahr gewonnen und ich bin nach New York gegangen und habe alle diese neue Musik geschrieben. So ich habe die Arrangement gemacht

0: Es macht einfach Spaß und das macht einen riesigen Unterschied.
1: Also genau. Die Grundideen kommen von Manon, aber das Ganze ist natürlich auch ein familiäres, freundschaftliches und gemeinsames Projekt. Genau. Und ich würde sagen, da hören wir doch nochmal rein. Ihr spielt uns jetzt ein Stück vom neuen Album Stories und dieses Stück heißt Ex-Gel.

0: Grand Rue vom Manon Müllener Trio hier bei Extra im Radio, bei NDR Kultur und in der ARD Mediathek. Stories heißt das aktuelle Album von Manon Müllener, um das es heute auch geht. 12 Kompositionen, die 12 Geschichten von ganz verschiedenen Menschen erzählen. Manon, wie hast du denn die Protagonistinnen und Protagonisten, die Menschen kennengelernt und gefunden, die da ihre Geschichten sozusagen in der Musik erzählen?
1: Ich denke, dass du, wenn du Musikerin bist, und ich bin auch wie Touring Artist, so ich mache viele Tourneen und viele Konzerte, du triffst einfach immer neue Leute. Und ich hatte bemerkt, dass wir kennen diese Leute, wir hören diese Geschichten, aber wir machen einfach nichts mit diesen Geschichten, oder? So, ich habe nicht etwas spezifisch oder anders gemacht, ich habe einfach die Ohren ein bisschen geöffnet gemacht, um alle diese Geschichte zu erinnern, oder? Aber die Idee ist angekommen, weil ich in Kuba war. Ich habe dort studiert, wenn ich jünger war. Und ich habe eine Konversation mit Soyla. Sie ist eine Großmutter, sie ist wie 95, sie hat so tolle Energie. Ich denke, wir werden dieses Stück spielen. Und sie hat mir über sein Leben erklären und sie hat mir gesprochen, wenn sie eine Parfümerie mit ihrem Mann in den 50er Jahren in Havanna hatte und so. Und wenn sie an mir gesprochen hat, ich hatte wie eine Musik im Kopf. Und das ist, wann ich das Gefühl hatte, dass ich konnte etwas mit dieser Geschichte zu machen. Es inspiriert mich einfach.
0: Also einfach Menschen, die dich inspiriert haben, genau, zur Musik. Rodrigo, was glaubst du denn, sind Musikerinnen und Musiker auch im echten Leben die besseren Zuhörerinnen und Zuhörer?
2: Es ist nicht so einfach, diese Frage zu antworten, glaube ich. Aber ein bisschen wie was Manu hat schon gesagt, das ist Inspiration. Es ist sehr, sehr schwierig zu erklären, woher das kommt und wieso. Für mich, mein Rolle zum Beispiel als Bassist oder Mitglied von dieser Band wäre zu nehmen die Idee, dass Manu hat am Anfang und dann ein bisschen wie ein Schauspieler oder so, das macht Shakespeare, musst du diese Texte genau sagen, aber es muss immer noch dein Weg und mein Weg sein. Und das ist, wenn die Kompositionen schön und emotionelle und musikalische gut sind, das ist einfach. Das ist einfach. Ich kann einfach nur spielen und
0: zuhören, reagieren, ins gemeinsame Spielen kommen.
2: Hören und reagieren ist genau, was wichtig ist mit Jazz, glaube ich.
0: In der Musik, aber auch im Leben. Du hast jetzt also die Geschichten von ganz verschiedenen Menschen vertont auf diesem Album. Haben die Personen, die du da sozusagen vertont hast, eigentlich die Musik auch gehört? Also hast du mal mit denen gesprochen, wie sie die Stücke über sich selbst dann auch fanden?
1: Ja, genau. Ich musste fragen, alle diese Leute, ich habe erst gefragt, wenn es okay war, um diese Geschichten zu benutzen. Und ich habe zum Beispiel, eine von den Stücken heißt Flor de Juventud. Und das ist eine Geschichte von einer Frau, die ich in Kolumbien gekannt habe. Und ich kannte diese Frau nicht. So, wir haben zusammen gesprochen und sie hat mir über seinen Sohn ein bisschen gesprochen. Und das war super spannend. Sie wohnt in Bogotá. Und ich habe ihr die Musik geschickt. Und sie hat mir gesagt, dass sie super berührt war. Und dass sie geweint hat und alles so, das ist immer super schön. Auch das Stück über Soyla, über die Großmutter. So, was ich gemacht habe, ist, dass im Album, wenn du das Album hörst, du kannst im Intros die Stimmen von diesen verschiedenen Leuten hören. Und ich habe auch eine WhatsApp-Message von dem Sohn von dieser Soyla, dieser Großmutter. Und er hat mir gesagt, dass es war so schön, wie die Stimme von seiner Großmutter zu hören. Und ich denke, es ist einfach schön, über die Menschen zu sprechen.
0: Ja, man fühlt sich bestimmt auch total wertgeschätzt, wenn jetzt so eine ganz neue Komposition über einen entsteht. Wie bist du dann da in der Musik rangegangen? Ich meine, du hast die Menschen getroffen, hattest wahrscheinlich Ideen, inspiriert von ihrem Leben. Aber ganz konkret, hast du dich dann hingesetzt und alles aufgeschrieben auf ein weißes Blatt Papier? Oder wie hat dieser Prozess stattgefunden?
1: Ja, ich denke, es war super, eine sehr introspektive Übung, weil eine Geschichte immer hat viele verschiedene Seiten, oder? Und zum Beispiel, wir haben Excel als zweites Stück gespielt und das war die Geschichte von einem Mann, der ich in einem Taxi gekannt habe. Und er ist Maya und er hat mehr über seine Kultur gesprochen und in diese Konversation, weil wir für eine Stunde zusammen gesprochen haben. Er hat mir über seine Kultur gesprochen, aber er hat mir auch über die Göttin der Mond gesprochen, die Ixchel heißt. Er hat mir über viele verschiedene Sachen gesprochen. So, ich habe gewählt, dass ich möchte über etwas, ein bisschen über Magie sprechen oder Religion oder was du für dich wichtig ist, machen. Aber ich möchte auch wie etwas sehr stark haben, weil sie super starke Leute sind, die viel gekämpft haben. Und so im Stück, du kannst diese zwei verschiedene Teile haben. Also am Anfang, es gibt diese Melodie, oder? Und im zweiten Tag so ring, bang, di, da, dong, bing. Und dann du hast wie diese Kraft, oder?
0: Wie ist das denn? Ich meine, Stephen King, ich habe ihn eingangs erwähnt, den Autor, der hat halt gesagt, für eine gute Geschichte brauchst du einfach nur Menschen und das reicht schon. Ich glaube aber, da steckt ja schon ein bisschen mehr dahinter. Was macht für dich eine Geschichte zu einer guten Geschichte?
1: Ich denke, das ist sehr personell. Wenn ich berührt bin mit einer Geschichte, es meint, dass es gut ist, oder? Und es gibt verschiedene Geschichten. Es gibt zum Beispiel eine Geschichte von einem Mann, der eine total verrückte Sache im Statue of Liberty gemacht hat, so etwas sehr wie stark und wichtig für die Geschichte gemacht hat. Aber dann ist aber auch die Geschichte von einer jungen Mädchen, die 7 Jahre alt ist und sie hat mir erklärt, dass sein Traumhaus wäre wie im Wald sein. Und weißt du, so, es gibt wirklich, ich möchte wie verschiedene Geschichten von verschiedenen Leuten zu haben. Und ich denke, wir haben alle wie etwas zu sagen.
0: Ja, ich frage mich auch jetzt, wo du dich so lange mit Musik und dem Geschichtenerzählen auseinandergesetzt hast. Was ist denn vielleicht was die Musik zu so einer Geschichte noch beitragen kann, was man vielleicht im Erzählen oder im gesprochenen Wort vielleicht nicht fühlt?
1: Ja, ich denke, das ist total, also Geschichten und Musik passen gut zusammen, oder? Das ist, was passiert im Kino zum Beispiel oder im Theater. Und in diesem Album zum Beispiel, ich denke jetzt an das Stück Nostalgia. Mhm. Ich habe mit einem Gespräch mit Willard gehabt und er hat mir über seine Kindheit gesprochen. Und dann, ich habe eine Klavierintro im Studio gemacht und wir haben beide so, seine Stimme und das Klavier zusammen gemacht. Und wenn du diese Intro hörst, es klingt wie, dass wir es zusammen gemacht haben. So, das ist verrückt, wie wenn du eine Connection oder mit einer anderen Person mit Kunst finden kannst. Das finde ich spannend.
0: Ich würde sagen, wir tauchen gleich wieder ein in die Musik von diesem Album. Ich wollte an der Stelle noch mal ganz kurz darauf hinweisen, falls Sie das jetzt in der ARD-Mediathek sehen, können Sie das auch sehen. Ansonsten beschreibe ich es. Es gibt zu dieser Platte ein kleines Buch, Stories mit Illustrationen von der Künstlerin Mathilde Ducrest. Und ich dachte mir, ich beschreibe mal, was auf dem Bild zu sehen ist, das für das nächste Stück steht. Das Stück heißt La Esquina del Buen Olor. Und die Geschichte lautet, alle Leute nannten die Parfümerie nur die Ecke der guten Düfte, weil sie an der Ecke eines Blocks lag und alle, die dort vorbeikamen, immer meinten, es rieche dort so gut. Und dazu gibt es eben ein ganz fantastisches Bild zu sehen von einem orangenen Haus und eine Frau in blauem Kleid mit blauem Blumenstrauß steht davor. Und ich würde sagen, jetzt tauchen wir ab hier bei Extra in die Musik des Manon Müllener Trios. Viel Spaß!

0: Das Manon Müllener-Trio mit Nostalgia. Ich habe den Drehorgelspieler an einer New Yorker Straßenecke in Manhattan fast vor mir gesehen. Um den ging es in diesem Stück, das das Trio heute hier bei Extra gespielt hat. Ich muss sagen, es war ein fulminanter Vormittag mit euch. Der Aufbau hier war schon sehr lustig. Es hat richtig Spaß gemacht. Ihr bringt irgendwie richtig gute Stimmung mit nach Hamburg. Was ich total auffallend fand, waren die vielen Sprachen, die wir heute schon gehört haben. Jetzt nicht nur in Bezug auf die Musik, sondern wie ihr euch untereinander unterhalten habt. Englisch, Deutsch, ich habe Französisch gehört, Spanisch. Rodrigo, welche Rolle spielen Sprachen für euch als Gruppe?
1: Ja, wichtig. Natürlich. So, die Mischungen sind, wir alle drei sprechen miteinander Englisch, aber die natürlich Schwester und Bruder miteinander Französisch, ihre Muttersprache. Und ich und Manon immer Spanisch. Ich weiß es nicht, warum. Von Anfang an, Manon kann natürlich 100% Spanisch unglaublich gut sprechen. So, ja, eigentlich haben wir das nicht. Das ist nie ein Thema gewesen. Es ist immer so naturell, spontan, so passiert. Und Musik ist natürlich noch eine andere Sprache.
0: Aber ist es dann bei euch in der Musik, wenn ihr gemeinsam spielt, eigentlich auch so, dass sich da ganz verschiedene Sprachen und Einflüsse verbinden, die ihr eben auch alle drei mitbringt?
1: Ja, natürlich. Und was passiert mit Musik? Ja, die Leute, viele, viele Leute sagen immer, ja, es ist eine Sprache, bla bla bla. Aber es ist wirklich eine Sprache. Und was passiert bei einer Sprache? Ich muss nur... Es ist nicht wichtig, welche Worte ich benutze. Es ist nur wissen, was ich sagen wollte. Und dann die Worte kommen raus selber. Und auch bei Musik. Wir müssen nur wissen, was die Fühlung, Emotion ist, wann das Lied beginnt und wann es endet. Und dann wir einfach sprechen, reagieren, hören, reagieren.
0: Der Rest ergibt sich dann von selbst. Klingt auf jeden Fall total einfach. Wäre schön, wenn es immer so klappt. Da können sich, glaube ich, aber auch alle, die nicht Musik machen, eine Scheibe von abschneiden, so fürs Leben mitnehmen, einfach gemeinsam was entwickeln. Manon, wie war das bei dir, deine verschiedenen musikalischen Sprachen? Wie bist du auf die gestoßen? Wie kamst du zum Beispiel auch in Kontakt mit afrokubanischer Musik?
2: Ja, so jeder Musiker oder Musikerin hat viele Einflüsse, oder? Mein Vater ist Musiker, er spielt Schlagzeug. So mein Bruder und ich haben wir immer viele Musik zu Hause gehört. Und mein Vater hatte eine Band, das Chala Cubana heißt, so eine Hälfte Schweizer Musiker und eine andere Hälfte kubanische Musiker. So wir haben diese Musik zu Hause viel gehört. Dann von der Seite von meiner Mutter, sie hört viele Chansons françaises, französische Lieder. So, das ist auch eine andere, sind andere Melodien. Und wenn ich ein Kind war, ich habe für vielleicht 10 oder mehr als 10 Jahren in Choren gesungen. Und in Fribourg, wir haben eine sehr starke Tradition, also eine chorale Tradition und sind auch sehr starke Melodien. Und dann, genau, so ich liebe kubanische Musik und wenn ich 17 Jahre alt war, ich bin nach Kuba gegangen, um diese Musik ein bisschen besser zu kennen und ich habe viel gelernt. Und dann, ich bin wieder zu Hause gekommen und habe ich mein professionelles Studium angefangen in Bern und das war Jazz Studies, oder? So ich habe alle diese verschiedenen Einflüsse in meine Musik und ja. Ich finde kubanische Musik sehr stark. Es gibt so viele schöne Sachen, diese Musik.
0: Das ist interessant, weil ich bin ein ähnlicher Jahrgang wie du. Wir sind in den 2000ern, in den frühen 2000ern aufgewachsen und für mich war die kubanische Musik auch immer sehr präsent, weil einfach ganz viele Eltern diesen Film gesehen haben, Buena Vista Social Club von Wim Wenders und eben auch diese CD in jedem Autoradio war. Deswegen ist mir das auf jeden Fall auch sehr vertraut. Was schätzt du an dieser musikalischen Tradition so besonders?
2: Also ich mag schöne Melodien, aber in der Schweiz, wir haben nicht eine sehr starke Tradition mit Rhythmen, oder? Und das habe ich in kubanischer Musik gefunden. So, ich habe auch Perkussion ein bisschen gelernt, ein bisschen Schlagzeug und ich habe mich viel an diese verschiedenen Rhythmen interessiert. Und in Kuba, es gibt auch eine sehr starke, wie heißt das, ein Respekt, oder, für Musik. So, die Musikeducation ist wirklich super, sehr anders als in der Schweiz. So, in der Schweiz, du musst viel warten, bis du wirklich eine professionelle Musiker oder also Musikerin bist. Also vielleicht, wenn du schon in der Hochschule studierst, okay, du bist Musikerin. Aber in Kuba, die Kinder, die beginnen schon sehr früh, diese Musik zu lernen. Und ich denke, das ist toll, wie dieser Respekt für Musik zu haben.
0: Dann freue ich mich, dass wir diese Verschmelzung der verschiedenen musikalischen Stile jetzt nochmal hören können hier bei Extra. Das ist eine kleine Zugabe. Départ vom Manon Müllener Trio.

0: zwischen Fribourg, Kuba und New York. Das war das Manon Mühlener Trio hier bei Extra. Départ hieß das Stück. Und deswegen auch meine Frage an euch. Wo geht's denn als nächstes hin?
1: Wir haben dieses Jahr viele Konzerte. Wir werden wie 100 Konzerte zwischen dieses Jahr und nächstes Jahr in Europa machen. Wir freuen uns darauf. Wir haben letzten Monat in Jazzhead gespielt und das wird sicher wie neue Türen öffnen für uns.
0: Und gäbe es auch noch einen Ort, wo du gern nochmal ein Album aufnehmen würdest?
1: Ja, also ich habe noch kein Album in Havanna aufgenommen. Und das wäre ein Traum, wie ein Album dort zu machen. Ich habe auch viele Freunde dort, so etwas wie sehr mit meiner Familie oder meine kubanische Familie dort auf mir nehmen. Das wäre ein Traum.
0: Dann vielen Dank für euren Besuch und noch einen wunderbaren Geburtstag auch an dieser Stelle.
2: Danke schön.
0: Das war das Manon Mühlener Trio hier bei Extra. Manon und Lucien Mühlener und Rodrigo Aravena. In der Technik waren heute Katja Schuregina, Burak Kahner und Dirk Seeland. Die Redaktion hatte Klaus Röck. Ich bin Charlotte Oehlschläge. Machen Sie es gut.
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1: Um 14 Uhr mit Benjamin Kirsch. Ein Drohnenvorfall am Flughafen Leipzig-Halle hat in der Nacht den Flugbetrieb lahmgelegt. Laut Bundespolizei wurden zunächst eine Drohne und später ein verdächtiger Gegenstand entdeckt. Aus Halle Marc Weirich.
2: Kurz vor Mitternacht ist zunächst eine Drohne in der Nähe des Flughafens Leipzig-Halle gesichtet worden. Das hat die Polizei bestätigt. Aus Sicherheitsgründen wurde daraufhin der gesamte Flugbetrieb gestoppt. Eine Passagiermaschine ist nach Nürnberg umgeleitet worden, Frachtmaschinen nach Hannover. Eine der Frachtmaschinen sei in der Luft in Höhe des Flughafens mit einem Objekt zusammengestoßen, mutmaßlich mit einer Drohne, sei aber später sicher in Hannover gelandet. Das hat die Bundesstelle für Flugunfalluntersuchungen dem MDR bestätigt. Auf dem Vorfeld der südlichen Start- und Landebahn am Flughafen Leipzig-Halle wurde dann eine Drohne gefunden. An ihr soll Sprengstoff angebracht gewesen sein, auch ein Zünder, sagen Ermittler. Besonders brisant, dort am Flughafen parken einige ukrainische Antonov-Frachtmaschinen und genau dort ist das passiert.
1: Im Prozess gegen die rechtsextreme Terrorgruppe Letzte Verteidigungswelle hat das Oberlandesgericht in Hamburg das Urteil verkündet. Die 8 Mitglieder und Unterstützer der Gruppe wurden zu Haftstrafen von bis zu 5 Jahren verurteilt, unter anderem wegen versuchten Mordes und Mitgliedschaft in einer terroristischen Vereinigung. Sie sollen potenziell tödliche und Spreng- und Brandanschläge auf Asylbewerberheime und linke Einrichtungen geplant und verübt haben. Dass niemand verletzt wurde, ist laut Anklage teils nur Zufällen zu verdanken gewesen. Die Beschuldigten waren zur Tatzeit zwischen 14 und 21 Jahre alt und sollen sich über Chatgruppen organisiert haben. Britische Sicherheitsforscher haben eine neue, alarmierende Fähigkeit von künstlicher Intelligenz entdeckt. In einem Test versuchte ein KI-Modell nicht nur öffentlich zugängliche Software zu hacken, sondern auch einen Menschen per E-Mail zu manipulieren. Demnach erschuf das Modell der Firma Anthropic dafür Fake-Identitäten und versendete Phishing-Mails. Die Forscher entdeckten das erst im Nachhinein. Sie hatten zudem nicht erwartet, dass die KI den Internetzugang nutzen würde, um sich gegen Menschen zu richten. Deutsche Sicherheitsbehörden warnen vor gezielter Einflussnahme auf die kommenden Landtagswahlen. Demnach sind in den vergangenen Wochen hunderte Videos im Netz aufgetaucht, in denen deutsche Politiker verunglimpft werden. Oft sind die Videos mit Logos bekannter Medien versehen. Was zu den Hintergründen bekannt ist, erklärt Markus Sambale.
3: Es sieht alles nach einer gezielten Desinformationskampagne aus und die Behörden sagen, es spricht alles dafür, dass Russland dahinter steckt. Dass der russische Staat das zwar nicht alles selbst macht, aber eben steuert. Das ist wohl ein kompliziertes Geflecht aus staatlichen Stellen, aus Geheimdiensten und privaten Firmen, die am Ende mit dieser Desinformation auch richtig Geld verdienen. Solche Kampagnen gibt es schon länger, auch vor der Bundestagswahl im letzten Jahr wurde das beobachtet. Die deutschen Behörden sagen, das ist auch Teil des hybriden Krieges, den Russland gegen Deutschland und andere Länder führt, dass also versucht wird, mit Cyberangriffen und solchen Kampagnen auch Einfluss zu nehmen, statt mit militärischer Gewalt.
1: Die staatliche Förderbank KfW hatte im ersten Halbjahr Finanzierungen von rund 58 Milliarden Euro zugesagt. Das Neugeschäft liegt damit fast um die Hälfte über dem Vorjahreswert. Aus Frankfurt am Main, Alexander Schmidt.
4: Die KfW sprach von einem starken ersten Halbjahr. Vor allem in der inländischen Förderung ging es deutlich nach oben. Die Zusagen lagen bei fast 39 Milliarden Euro, etwa für Förderkredite an den Mittelstand für Klimaschutz- und Umweltprojekte oder für private Kunden für energieeffiziente Gebäude oder Heizungen. KfW-Vorstandschef Wintels bezeichnete die Förderung als wesentlichen Beitrag zu Wachstum, Beschäftigung und zur Zukunftsfähigkeit des Standorts Deutschland. Die KfW-Bankengruppe erzielte im ersten Halbjahr einen Gewinn von 877 Millionen Euro und hat ihn damit im Vergleich zum Vorjahreszeitraum verdreifacht.
1: Florian Welbrock hat bei seiner triumphalen Rückkehr nach Paris den nächsten Titel gewonnen. Einen Tag nach Gold über 10 Kilometer siegte der Vierfach-Weltmeister auch im EM-Freiwasserrennen über die halbe Distanz in der Seine. Der 28-Jährige hatte vor 2 Jahren bei Olympia in der französischen Hauptstadt ein Debakel erlebt. Unter anderem hatte der Magdeburger als Favorit nur den 8. Platz in der Seine belegt. Das waren die Nachrichten. Das Wetter in Norddeutschland. Sonne und Wolken, gebietsweise länger trocken. Ein paar Schauer, einzelne starke Gewitter. Höchstwerte 23 bis 32 Grad. Morgen länger heiter, von der Nordsee später einzelne Schauer, 20 bis 27 Grad. Am Freitag und Sonnabend heiter bis wolkig, meist trocken, 18 bis 24 Grad. Sonnabends bis 28 Grad. Es ist jetzt 14.05 Uhr.
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5: Einen wunderschönen guten Tag wünsche ich. In dieser Stunde geht es bei uns um eine wichtige Fotoausstellung über das Leben am Rande der Gesellschaft. Und spannend für alle Fans, wir erfahren, wie ist sie denn? Die neue Staffel der Serie Ted Lasso. Außerdem gibt es Musik für diesen schönen, warmen Sommertag. Diese hier zum Beispiel.

herrliche Erinnerungen an seine Silberhochzeit. Das muss ein tolles Fest gewesen sein damals. Das war Edvard Griegs berühmte lyrische Suite mit dem Titel Hochzeitstag auf Trollhäugen mit der Academy of St. Martin in the Fields unter Neville Mariner. Und jetzt geht's nach Schweden und wir bleiben in Festlaune. Wir hören Hugo Alfvéns schwedische Festspielmusik.

0: Hugo Alfvéns schwedische Festspielmusik mit dem Philharmonischen Orchester Stockholm, geleitet von Andrew Davis. Hier ist NDR Kultur. Und wer jetzt im August in Hamburg mal über die Reeperbahn geht und auf den Spielbudenplatz dort Halt macht, könnte bemerken, Schwarz-Weiß-Fotos an den Seiten der Ostbühne. Mittendrin, aber nicht dabei, heißt die Fotoausstellung, die hier vor kurzem eröffnet wurde. Und sie zeigt das Leben von Menschen auf der Straße. Marieke Lohse war da.
1: Obdachlosigkeit ist wahrscheinlich nirgends in Hamburg so sichtbar wie hier auf dem Kiez. Denn gerade hier wird dieser Kontrast zwischen Partymeile, Wohlstand und Armut sichtbar. Das sagt auch Svenja Bachert vom Verein Leben im Abseits, der sich für obdachlose Menschen einsetzt.
2: Gerade auf St. Pauli etwas, was man sehr sieht. Und dadurch oft gesagt, naja, warum macht ihr denn jetzt eine Ausstellung dazu? Man sieht es doch. Unsere Ausstellung ist aber so, dass wir sagen, wir möchten gerne ein bisschen aufklären. Man ist nicht freiwillig obdachlos, sondern wie kommt es überhaupt dazu? Was kann man vielleicht selber tun?
1: Das wird gezeigt auf 16 Tafeln. Fotos zeigen die Menschen auf der Straße. Darunter steht ihre Geschichte. Dazu gibt es Fakten über die Obdachlosigkeit in Hamburg. Jannik Pott vom Verein.
3: Die Grundidee des Vereins war halt, obdachlose Menschen ein Gesicht zu geben. Dieses typische, der ist einfach obdachlos, der hat keinen Bock zu arbeiten, der ist einfach nur faul. Diese Vorurteile einfach mal aus dem Weg zu räumen, einfach die Menschen zu zeigen, das Gesicht zu zeigen der Menschen, die Träume, die Probleme oder die Schicksale, die dahinter stehen, und jedem klarzumachen, dass es jedem selbst passieren kann, obdachlos zu werden.
1: Die Ausstellung ist Teil der Jubiläumsveranstaltungen zu 400 Jahre Reeperbahn. Ein Jahr, das sich ganz besonders dem Leben und der Geschichte hier auf dem Kiez widmet. Dass diese Fotoausstellung jetzt auf dem Spielbudenplatz realisiert werden konnte, ist Julia Staron und ihrem Verein Lebendiges Kulturerbe St. Pauli zu verdanken.
4: Natürlich befinden wir uns alle im Hier und Jetzt. Und der Blick zurück hilft ja manchmal, das Hier und Heute auch noch mal zu bewerten oder auch einzusortieren oder vielleicht auch manchmal ein bisschen mehr wertzuschätzen.
1: Und das geht ganz leicht.
3: Was ganz Einfaches, was jeder machen kann, ist einfach hingucken und kurz Hallo sagen und lächeln, selbst wenn man kein Geld gibt. Das ist so das Mindeste. Und einfach hinzugucken. Und dafür ist diese Ausstellung auch da, halt, um einfach mal hinzuschauen und zu sagen, das ist das Problem hier. Wir könnten was dagegen tun. Wir müssen es halt nur machen.
1: Richtig sichtbar wird das Leben auf der

0: Straße mit den Menschen auf dem Kiez, die auf dem Bürgersteig vor den Clubs und Kiosken sitzen. Die Ausstellung zeigt genau diesen Kontrast, sagt Julia Staron von Lebendiges Kulturerbe St. Pauli.
1: Das alles zusammenzudenken, also ich sag mal, die Glamour- und Glitzer-Show genauso ernst zu nehmen, wie auch das andere Leben, was hier herrscht, das ist, glaube ich, das ist dieser große Spannungsbogen, der mich auch reizt und der auch mit dieser Ausstellung hier so wunderbar geschlagen wird.
2: Mittendrin, aber nicht dabei. Die Fotoausstellung über das Leben am Rande der Gesellschaft läuft noch bis zum 31. August.

Musik, vermutlich inspiriert von Hans Christian Andersens Schneekönigin. Das war der erste Satz von Ernst Mielks Märchensinfonie mit dem finnischen Radiosinfonieorchester Helsinki unter Sakari Oramo. Und jetzt gibt es hier bei NDR Kultur Musik von unserem Album der Woche. Der Bariton Matthias Görner hat Robert Schumanns Vertonung von Eichendorff-Gedichten aufgenommen. Hier ist die Mondnacht.

0: Die Mondnacht, eine Vertonung des Eichendorff-Gedichts von Robert Schumann mit Matthias Görne und Markus Hinterhäuser. Musik von ihrer neuen Aufnahme Zwielicht, unser Album der Woche hier bei NDR Kultur. Das war eine ziemlich schräge Ausgangssituation vor knapp 6 Jahren. Ein Footballtrainer aus den USA, der keine Ahnung von Fußball hat, soll einen englischen Traditionsverein trainieren. Aus dieser absurden Prämisse hat der Streamingdienst Apple TV eine der erfolgreichsten Serien der letzten Jahre gemacht, Ted Lasso. Obwohl das Ende von Staffel 3 eigentlich schon sehr rund war, kehrt er jetzt mit einer 4. Staffel zurück und erzählt wieder weit mehr als eine Geschichte über Fußball. Anna Wollner über das Phänomen Ted Lasso.
1: Hey, willkommen zurück. Schön, dich zu sehen.
2: Dichter, Schnauzer, Sportvisor, Khaki-Hose, Trainingsjacke. Auch in der 4. Staffel wirkt Ted Lasso noch immer wie ein amerikanischer Highschool-Coach, der versehentlich in der Premier League gelandet ist, was irgendwie ja auch stimmt. Ted Lasso versteht zu Beginn der 1. Staffel erschreckend wenig von Fußball, kennt noch nicht mal die Abseitsregel, weiß nichts von den Rivalitäten der englischen Liga, erscheint fachlich die denkbar schlechteste Besetzung zu sein und führt den AFC Richmond trotzdem zu sportlichen Erfolgen. Vor allem durch seine Menschenkenntnis. Er zähmt die Vereinsbesitzerin Rebecca genauso wie den hitzköpfigen Roy Kent oder den egomanischen Spieler Jamie Tart. Selbst die Fans akzeptieren ihn irgendwann. Dabei geht es in der Serie nur auf den ersten Blick um Fußball. Die wichtigsten Szenen spielen in den Katakomben des Stadions, im Pub oder im Büro der Sportpsychologin Sharon. Es wird gestritten, gezweifelt, sich entschuldigt und wieder zusammengerauft. Ted Lasso erzählt nicht davon, wie man Titel gewinnt, sondern davon, wie Vertrauen entsteht. Ein Ansatz, den Hauptdarsteller Jason Sudeikis auch in die 4. Staffel übertragen wollte.
3: Ich hatte das Gefühl, dass in dieser Geschichte noch etwas steckt. Also habe ich mich mit unserem Autorenteam zusammengesetzt, um herauszufinden, ob die Begeisterung, die ich gespürt habe, auch bei den anderen da ist. Und sie war da. Trotzdem bleibt immer eine gesunde Portion Selbstzweifel. Man fragt sich, ob man wirklich noch einmal zurückkehren sollte. Erst als wir diese Frage für uns mit Ja beantworten konnten, war klar, jetzt wollen wir die Menschen, die diese Serie mögen, nicht enttäuschen.
2: Die 4. Staffel setzt genau dort an. Ted kehrt nach Richmond zurück, nicht um erneut die Männer zu trainieren, sondern das neu gegründete Frauenteam. Während sich fast alle weiter für den Herrenfußball interessieren, nimmt Ted die neue Herausforderung ohne Zögern an. Die ersten Folgen leben von der Situationskomik, zeigen aber gleichzeitig sehr genau, dass Frauenfußball hier nicht bloß die kleinere Version des Männersports ist.
4: Aber Fußball ist Leben?
5: Nein, das Leben ist so viel mehr als Fußball.
4: Nicht so eingängig, aber wahr.
2: Die Serie interessiert sich für andere Dynamiken, andere Erfahrungen und andere Vorstellungen davon, wie ein Team funktioniert.
3: Eine Professorin hat uns erklärt, bei Männern heißt es oft springen und die Antwort lautet, wie hoch? Frauen fragen häufiger zuerst, warum? Wenn es darauf eine gute Antwort gibt, springen sie genauso. Ted merkt, das ist keine Schwäche, es eröffnet ein Gespräch.
2: Auch in der 9. Staffel geht es deshalb weniger um Ergebnisse als um Beziehungen. Ted verändert Menschen nicht, weil er der bessere Trainer wäre, sondern weil er zuhört, sich selbst hinterfragt und andere wachsen lässt. Genau darin steckt das Phänomen Ted Lasso. Ausgerechnet eine Sportserie macht emotionale Intelligenz zu ihrer größten Stärke. Brandon Hunt, der Coach Beard spielt und die Serie gemeinsam mit Jason Sudeikis entwickelt hat.
3: Wir leben immer stärker in kleinen Algorithmuswelten. Dabei brauchen wir andere Menschen. Geht raus, begegnet ihnen, seid neugierig, statt vorschnell zu urteilen.
2: Das Leben ist ein Teamsport, schiebt Hunt noch hinterher. Es klingt wie ein Kalenderspruch und beschreibt doch ziemlich treffend, warum Ted Lasso so viele Menschen erreicht hat. Die Serie glaubt daran, dass Menschen wachsen können, wenn ihnen niemand zuhört und sie nicht auf ihren schlechtesten Moment reduziert. Das ist ihr eigentlicher Optimismus. Nicht, dass am Ende alles gut wird, sondern dass Menschen füreinander besser werden können. Egal, ob er eine Männer- oder Frauenmannschaft trainiert. Hauptsache, Ted Lasso ist zurück.
0: Sagt Anna Wollner über die 4. Staffel. 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

Ab dem 19. August ist er an verschiedenen Spielorten bei den Festspielen Mecklenburg-Vorpommern zu erleben. Nils Mönkemeyer. Hier haben wir ihn gehört mit der Kammerakademie Potsdam, mit Georg Philipp Telemanns Violakonzert G-Dur. Das war der vierte Satz. Hier ist NDR Kultur um 3:15, jetzt mit Sommerträumen, den Summer Dreams von Amy Beach. Passt ja heute, temperaturmäßig auf jeden Fall. Wir hören die Nummer 5 mit dem Klavierduo Genova und Dimitrov.

Da kann man doch mal ein bisschen in Gedanken schwelgen. Der Liebestraum Nummer 3 A-Dur von Franz Liszt war das in einer Fassung für Orchester mit dem Philadelphia Orchestra unter Eugene Ormandy. NDR Kultur hier und bis zu den Nachrichten gibt's jetzt Ryuichi Sakamotos Musik zum Film Der letzte Kaiser.

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1: Um 15 Uhr mit Martin Wilhelmi. Ein Drohnenvorfall am Flughafen Leipzig-Halle hat in der Nacht den Flugbetrieb lahmgelegt. Laut Bundespolizei wurden zunächst eine Drohne und später ein verdächtiger Gegenstand entdeckt. Aus Halle Marc Weirich.
2: Kurz vor Mitternacht ist zunächst eine Drohne in der Nähe des Flughafens Leipzig-Halle gesichtet worden. Das hat die Polizei bestätigt. Aus Sicherheitsgründen wurde daraufhin der gesamte Flugbetrieb gestoppt. Eine Passagiermaschine ist nach Nürnberg umgeleitet worden, Frachtmaschinen nach Hannover. Eine der Frachtmaschinen sei in der Luft in Höhe des Flughafens mit einem Objekt zusammengestoßen, mutmaßlich mit einer Drohne, sei aber später sicher in Hannover gelandet. Das hat die Bundesstelle für Flugunfalluntersuchungen dem MDR bestätigt. Auf dem Vorfeld der südlichen Start- und Landebahn am Flughafen Leipzig-Halle wurde dann eine Drohne gefunden. An ihr soll Sprengstoff angebracht gewesen sein, auch ein Zünder, sagen Ermittler. Besonders brisant, dort am Flughafen parken einige ukrainische Antonov-Frachtmaschinen und genau dort ist das passiert.
1: Im Prozess gegen 8 Rechtsextreme hat das Hanseatische Oberlandesgericht in Hamburg Jugendstrafen zwischen 1,5 und 5 Jahren Haft verhängt. Die Angeklagten waren Mitglieder und Unterstützer der sogenannten letzten Verteidigungswelle. Aus Hamburg Elke Spanner.
3: Rechtes Gedankengut, Brandanschläge, menschenverachtende Chats. Die letzte Verteidigungswelle sei eindeutig eine terroristische Vereinigung, so die Vorsitzende Richterin. Sie sei darauf ausgerichtet gewesen, Mord und Totschlag zu begehen. Die Angeklagten waren alle erst zwischen 14 und 21 Jahre alt, als sie sich der sogenannten letzten Verteidigungswelle anschlossen. Die Gruppe hatte Brandanschläge geplant und auch bereits begangen. Einige der Angeklagten hatten ein Kulturzentrum in Brandenburg in Brand gesetzt. Die Bewohner konnten sich gerade noch retten. Andere Angeklagte hatten Feuerwerkskörper in eine Flüchtlingsunterkunft in Thüringen geworfen.
1: Britische Forscher haben eine neue Panne mit einem leistungsstarken KI-Modell gemeldet. Demnach schleuste eine Anwendung des US-Anbieters Anthropic schadhaften Programmiercode in das öffentlich genutzte Online-Projekt GitHub ein. Pascal Kiss aus der ARD-Wissenschaftsredaktion.
4: Über diese Plattform speichern Entwickler ihre Softwareprojekte und teilen sie dann mit der Öffentlichkeit. Und hier hat das KI-Modell bewusst bei einem Projekt schädlichen Code eingebaut und sich auch als jemanden ausgegeben, der den Code verbessert. Jede Änderung wird dann von den Entwicklern geprüft. Jetzt, damit die KI mit ihrer Änderung nicht auffällt, hat sie Fake-Identitäten geschaffen und den Betreuer des Projekts auch unter Druck gesetzt und dabei auch gefälschte E-Mails eingesetzt. Und als jetzt der Prüfer den Schadcode entdeckte, räumte das KI-Modell sogar den Fehler ein, versuchte dann aber so im Hintergrund den Schadcode aber an anderer Stelle wieder einzuschleusen.
1: Die staatliche Förderbank KfW hat im ersten Halbjahr Finanzierungen von rund 58 Milliarden Euro zugesagt. Das neue Geschäft lag damit fast um die Hälfte über dem Vorjahreswert. Aus Frankfurt am Main, Alexander Schmidt.
5: Die KfW sprach von einem starken ersten Halbjahr. Vor allem in der inländischen Förderung ging es deutlich nach oben. Die Zusagen lagen bei fast 39 Milliarden Euro, etwa für Förderkredite an den Mittelstand für Klimaschutz- und Umweltprojekte oder für private Kunden für energieeffiziente Gebäude oder Heizungen. KfW-Vorstandschef Wintels bezeichnete die Förderung als wesentlichen Beitrag zu Wachstum, Beschäftigung und zur Zukunftsfähigkeit des Standorts Deutschland.
1: Deutsche Sicherheitsbehörden warnen vor gezielter Einflussnahme auf die kommenden Landtagswahlen. Demnach sind in den vergangenen Wochen hunderte Videos im Netz aufgetaucht, in denen deutsche Politiker verunglimpft werden. Oft sind die Videos mit Logos bekannter Medien versehen. Was zu den Hintergründen bekannt ist, erklärt Markus Sambale.
6: Es sieht alles nach einer gezielten Desinformationskampagne aus und die Behörden sagen, es spricht alles dafür, dass Russland dahinter steckt. Dass der russische Staat das zwar nicht alles selbst macht, aber eben steuert. Das ist wohl ein kompliziertes Geflecht aus staatlichen Stellen, aus Geheimdiensten und privaten Firmen, die am Ende mit dieser Desinformation auch richtig Geld verdienen. Solche Kampagnen gibt es schon länger, auch vor der Bundestagswahl im letzten Jahr wurde das beobachtet. Die deutschen Behörden sagen, das ist auch Teil des hybriden Krieges, den Russland gegen Deutschland und andere Länder führt, dass also versucht wird, mit Cyberangriffen und solchen Kampagnen auch Einfluss zu nehmen, statt mit militärischer Gewalt.
1: Das waren die Nachrichten. Das Wetter in Norddeutschland zeitweise länger trocken, noch einige Schauer und einzelne starke Gewitter möglich. Höchsttemperaturen 23 bis 32 Grad. Nachts weitgehend trocken, bis auf letzte Schauer und Gewitter. Die Tiefstwerte 19 bis 14 Grad. Morgen länger heiter, von der Nordsee später Schauer bis 27 Grad. Die Zeit 15.05 Uhr.
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3: Gleich stellen wir Ihnen ein neues Album vor und dann geht's in dieser Stunde noch um etwas, das wir, glaube ich, alle kennen. Unverständliche Behördenpost. Herzlich willkommen.

Der dritte Satz aus Dvoraks Terzett für zwei Violinen und Viola C-Dur mit Kevin Jew, Chad Hoops und Matthew Lipman. Und jetzt ein epischer Stoff über einen schicksalsgeplagten Helden und Vater, der durch schieres Geschick seinen Sohn retten und anschließend eine ganze Nation gegen die Habsburger einen und befreien kann. Wir hören Rossinis Ouvertüre zur Oper Wilhelm Tell.

0: ganz großes Kino hier. Das London Symphony Orchestra unter Claudio Abbado mit Gioachino Rossinis Ouvertüre zur Oper Wilhelm Tell.
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0: Reinhard Göbel hat Hörgewohnheiten verändert und als Geiger, Dirigent und Gründer des Ensembles Musica Antiqua viele Menschen für die Barockmusik begeistert. Seit 2021 leitet er das neue Bachische Kollegium Leipzig. Er ist aus Gewandhausmusikerinnen und Musikern zusammengesetzt. Mit diesem Ensemble beginnt Reinhard Göbel bei Pentatone, eine neue Reihe. Auf dem ersten Album präsentieren die Mitglieder allerdings keine Werke von Johann Sebastian Bach. Sie schauen zunächst auf die anderen Musiker, die das Leben der Stadt prägten, bevor der spätberühmte Komponist kam. Musik bevor Bach. Ulrike Hennigsen stellt die Einspielung vor.
2: Eine renommierte Hofkapelle repräsentierte im Barock die Macht des Herrschers. Wer es sich leisten konnte, engagierte die besten Musiker. Leipzig aber war, anders als Dresden und Berlin, keine Residenzstadt. Für das Musikleben bedeutete dies, auch Studenten und wohlhabende Bürger mischten hier kräftig mit. In einem sogenannten Collegium Musicum trafen sich überwiegend Amateure, die ihre Instrumente aber zum Teil hervorragend beherrschten. Das neue Bachische Collegium Musicum Leipzig und Reinhard Göbel spüren dieser Szene nach. Mit viel Stilgefühl und sehr spielfreudig. Man traf sich damals auch, um Spaß zu haben, auf musikalisch hohem Niveau. Das vermitteln die Musikerinnen und Musiker vom neuen Bachischen Collegium Musicum Leipzig auf diesem Album. Manche der Komponisten sind heute kaum noch bekannt, wie Johann Beer zum Beispiel. Von ihm stammt diese Ouvertüre in vier Sätzen. Andere dagegen schon. Georg Philipp Telemann. Konzert für drei Oboen, drei Geigen und Basso Continuo. Telemann war als Jurastudent nach Leipzig gekommen und hatte 1701 mit Kommilitonen das Telemannsche Collegium Musicum gegründet. 1704 wurde er Musikdirektor der neuen Kirche. Sein Collegium Musicum spielte nun mitunter auch im kirchlichen Kontext. Als der Komponist ein Jahr später die Stadt verließ, war sein Ensemble zu einer festen Größe geworden. Es entwickelte sich weiter, wurde zwei Jahrzehnte später zum Bachischen Collegium Musicum und war weit über die Grenzen der Stadt Leipzig hinaus bekannt. Das Collegium Musicum als Experimentierfeld. Ouvertüren, Suiten, Festmusik. Stilistisch kamen die Anregungen aus den Adelshäusern. Viele unterschiedliche Nationalstile beeinflussten die Komponisten. Dass die Musik für den Gebrauch geschrieben wurde, merkt man einigen Werken an. Nicht selten wird ein gefälliges Thema ein bisschen zu oft sequenziert.

0: Im Vergleich zum Concerto von Georg Melchior Hoffmann wird deutlich, wie genial Johann Sebastian Bach die Formensprache weiterentwickelte. Auch das macht die Zusammenstellung des Programms so interessant. Und es ist sehr abwechslungsreich. Johann Friedrich Fasch, Konzert für Blockflöte, Streicher und Basso Continuo. Sechs Werke von sechs Komponisten, dazu ein umfangreicher Text im Booklet. Für alle, die tiefer ins Thema einsteigen wollen. Der gelungene Auftakt macht neugierig auf das nächste Album dieser Reihe.
1: Das neue Bachsche Collegium Musicum Volume 1, Music Before Bach, ist bei Pentatone erschienen. Hier ist NDR Kultur und wir hören jetzt Christoph Graupners Blockflötenkonzert F-Dur von eben dieser Aufnahme.

Christoph Graupners Blockflötenkonzert F-Dur, das war der dritte Satz, gespielt von Max Wolbers und dem Neuenbachischen Collegium Musicum Leipzig unter Reinhard Göbel. Hier ist NDR Kultur jetzt mit einem Veranstaltungstipp. Der Trompeter Matthias Höfs, Professor an der Musikhochschule in Hamburg, ist mit seinem Brass Project im Rahmen des musikalischen Sommers in Ostfriesland in der Stadthalle Papenburg zu erleben. Und das am Freitag, am 7. August. Und es gibt noch ein paar Tickets für dieses strahlende Programm. Er hat nämlich eigene Bearbeitungen mitgebracht, zum Beispiel der berühmten D-Moll-Toccata von Bach. Und dazu eine Originalkomposition für Blechbläser-Sextett von Oskar Böhme. Und da hören wir mal rein.

0: Oskar Böhme. Erst seit einiger Zeit wird seine Musik entdeckt. Wir hörten Matthias Höfs und Ensemble mit dem zweiten und dritten Satz des Blechbläsersextetts S-Moll. Das steht auch auf dem Programm am Freitagabend in der Stadthalle in Patenburg beim musikalischen Sommer Ostfriesland. Hier ist NDR Kultur und hier geht es jetzt um Behördenpost. Die kann ja grausam sein. Man öffnet den Briefumschlag und versteht nichts. Auch nicht, wenn das Behördenkauderwelsch mit Ansage kommt. Achtung, jetzt wird es umständlich. Diesen Satz hat die Stadt Greifswald in einem ihrer Bescheide tatsächlich verschickt. Es folgte dann dies.
1: In diesem Zusammenhang weise ich darauf hin, dass ein Projekt mit der ersten rechtsverbindlichen Beauftragung oder Bestellung von Maßnahmen oder Leistungen, die im Zusammenhang mit dem Projekt stehen, beginnt und mit der Bezahlung der letzten Leistungen oder Maßnahmen, die im Zusammenhang mit dem Projekt stehen, endet.
0: Was viele hier vor allem verstehen, Behördensprech kann umständlich unkompliziert sein, aber hier und da gibt es tatsächlich einsichtige Behörden. Die Hansestadt Greifswald will ihre Bescheide verständlicher formulieren. Dafür arbeitet sie mit Studentinnen und Studenten der Uni Greifswald zusammen. Vor kurzem gab es eine Arbeitsgruppe zum Thema.
2: Gewusel im Greifswalder Krupp-Kolleg. Studierende der Sprachwissenschaft haben zu einem Workshop eingeladen. 20 Bürgerinnen und Bürger sind gekommen. Svenja Kruse begrüßt sie.
3: Wir sind eine Gruppe von Studierenden der Sprachwissenschaft der Uni Greifswald und wir beschäftigen uns mit der Frage, wie Behörden mit den Bürgern kommunizieren und genauer gesagt, wie Bescheide geschrieben werden und wie sie vielleicht auch verständlicher gemacht werden können. Es gibt zu viele Fachwörter, komplexe Sätze und einen Ton, der irgendwie eher abweisend als freundlich wirkt.
2: An 5 Thementischen setzen sich Bürger und Studenten zusammen. Sie sprechen über Bandwurmsätze oder darüber, was für ein unangenehmes Gefühl beim Lesen von Behördenpost entstehen kann.
4: Na, privat hat man sich daran gewöhnt, dass man alles zweimal lesen muss. Auch wenn man, ich sage jetzt mal, einen Hochschulabschluss hat. Aber ich denke mal, wie sollen das normale Menschen oder auch andere mit Migrationshintergrund überhaupt verstehen? Die legen das auf den Stapel und hoffen sich, dass sich das Problem von alleine löst.
2: Ein großes Problem. Schwer verständliche Behördenbriefe sorgen noch für ein zweites.
5: Na, es ist, glaube ich, so ein wachsendes Gefühl von Entfernung von Verwaltung und Bürger.
2: Sagt Hauptamtsleiter Mike Piron.
5: Und wenn ich so ein Schreiben kriege über 6 Seiten und das halt nicht verstehe, dann verstärkt es dieses Gefühl. So, jetzt wird was verboten und dann wird mir das irgendwie ganz kompliziert erklärt. Ich verstehe es gar nicht, was soll das eigentlich? Und daraus wird, glaube ich, diese Kluft eigentlich noch größer, wo man eigentlich ja sagen sollte, man sollte wieder enger zusammenrücken.
2: Aber warum ist die Post vom Amt dann oft so kompliziert? Konstanze Marx-Wischnowski vom Institut für Deutsche Philologie.
6: Weil die ja 2 Adressaten haben. Einmal die Leute, die die Bescheide bekommen und an die sie gerichtet sind. Aber natürlich muss es auch gerichtsfest sein. Also ein potenzieller Anwalt oder ein Gericht ist immer auch mit Adressat. Und deswegen ist es sehr, sehr schwierig, Behördenschreiben zu formulieren.
2: Und so können die Lösungen aussehen.
6: Verständliche Sprache kann man erstmal gut messen. Also man sieht das einfach daran, ob Sätze einfach strukturiert sind oder komplex strukturiert sind, welche Wörter verwendet werden, ob man mit den Wörtern möglichst viele erreichen kann. Auch wie der Aufbau eines Formulars beispielsweise ist oder eines Bescheids, wie man auch im Layout abwechslungsreiche Formate wählt. Das sind alles Dinge, die einen Text verständlich machen.
2: Die Ergebnisse trägt Hauptamtsleiter Mike Piron nun in die Greifswalder Stadtverwaltung. Im Herbst werden dann auch die Studenten ins Rathaus kommen, Musterbescheide besprechen. Daraus sollen Formulierungshilfen entstehen. Die ersten überarbeiteten Behördenbriefe finden die Greifswalder frühestens in einem Jahr in ihren Briefkästen.
0: Kai Lachmann über einen Workshop für verständlichere Behördenpost in Greifswald. Warum Behördensprech und bürokratische Vorgänge in der Literatur sogar ganz toll sein können, darüber sprechen wir in gut einer halben Stunde hier im Journal bei NDR Kultur. Jetzt hören wir erstmal Josef Haydns Streichquartett A-Dur. Da gibt es den ersten Satz, gespielt von Antitikanen, Minna Penola, Atte Kilpeläinen und Thomas Djupsjöbakka.

Marie-Pierre Langlamé an der Harfe zusammen mit den Berliner Philharmonikern mit Germaine Taillefers Concertino für Harfe. Das war der erste Satz. Und bis zu den Nachrichten hören wir noch Musik aus dem Film Der Pate mit dem Orchestra Philharmonica della Scala unter Riccardo Muti.

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1: um 16 Uhr mit Martin Wilhelmi. Nach dem Drohnenvorfall am Flughafen Leipzig-Halle laufen die Ermittlungen zu den möglichen Hintergründen auf Hochtouren. Die Sichtung eines unbekannten Flugobjekts und der Fund einer Drohne hatten in der Nacht den Betrieb dort lahmgelegt. Zudem stieß eine Frachtmaschine nach dem Start mit einem unbekannten Objekt zusammen, konnte aber später sicher in Hannover landen. Aus Baden-Baden, Holger Schmidt.
2: Eine endgültige kriminalistische Bewertung der Drohne steht noch aus, aber nach einer ersten Einschätzung der Polizei und ersten Tests von Spezialkräften handelt es sich um einen funktionsfähigen Sprengsatz, der auf dem Flughafen gefunden wurde. Völlig offen ist aber noch, wozu die Drohne hätte genutzt werden sollen und warum es, falls es sich um einen Anschlagsversuch gehandelt haben sollte, nicht geklappt hat. Für deutsche Sicherheitsbehörden sind verdächtige Drohnensichtungen an und über Flughäfen schon seit Monaten ein immer wiederkehrendes Phänomen. Und es steht schon länger die Befürchtung im Raum, dass unbemannte Flugkörper nicht nur zur Spionage, sondern auch für Anschläge verwendet werden könnten. Ein realer Sprengsatz wäre allerdings der erste öffentlich bekannte Fall in Deutschland. Wer hinter dem konkreten Vorfall steckt, ist zurzeit unklar, wie in den meisten anderen Fällen in der Vergangenheit auch. Sicher konnte bisher noch keine Drohnensichtung mit Russland in Verbindung gebracht werden, auch wenn dieser Verdacht immer wieder aufkommt.
1: Im Prozess gegen die rechtsextreme Terrorgruppe Letzte Verteidigungswelle hat das Oberlandesgericht in Hamburg das Urteil verkündet. Die 8 Mitglieder und Unterstützer der Gruppe wurden zu Haftstrafen von bis zu 5 Jahren verurteilt, unter anderem wegen versuchten Mordes und Mitgliedschaft in einer terroristischen Vereinigung. Sie sollen potenziell tödliche Spreng- und Brandanschläge auf Asylbewerberheime und linke Einrichtungen geplant und verübt haben. Dass niemand verletzt wurde, ist laut Ermittlern teils nur Zufällen zu verdanken. Gewesen. Die Beschuldigten waren zur Tatzeit zwischen 14 und 21 Jahre alt und sollen sich über Chatgruppen organisiert haben. Russland hat die ukrainische Hauptstadt Kiew erneut mit Drohnen und Raketen angegriffen. Nach ukrainischen Angaben wurden dabei mindestens 17 Zivilisten getötet. Russland macht geltend, der Angriff habe Lagerhallen mit militärischer Nutzung gegolten. Die Ukraine weist dies zurück. Demnach wurden auch Wohnhäuser getroffen. Unsere Korrespondentin Susanne Peterson schildert die Lage in der vergangenen Nacht.
3: Die war wirklich äußerst schwierig. Wir haben das jetzt schon seit längerem, dass sich die Taktik verändert hat. Also, dass die Raketen vor allen Dingen geschickt werden, nicht Drohnen, die vorher die Flugabwehr überlasten, weil es eben kaum eine Flugabwehr für Raketen gibt. Das heißt, es ist bittererweise nicht nötig, vorab Drohnen zu schicken, um die Flugabwehr zu überlasten. Es kommen dann sehr, sehr schnell hintereinander viele ballistische Raketen. Es war auch gestern wieder so, dass der Alarm kam und fast unmittelbar danach die ersten Explosionen überall in der Stadt. Das Problem ist, dass ballistische Raketen eben nur mit diesem Patriot-System abgefangen werden können oder hauptsächlich. Und deswegen, wenn keine Raketen da sind, kann nicht abgefangen werden. Und deswegen wurde eben keine einzige Rakete in der vergangenen Nacht wieder einmal abgefangen.
1: Deutsche Sicherheitsbehörden warnen vor gezielter Einflussnahme auf die kommenden Landtagswahlen. Demnach sind in den vergangenen Wochen hunderte Videos im Netz aufgetaucht, in denen deutsche Politiker verunglimpft werden. Oft sind die Videos mit Logos bekannter Medien versehen. Was zu den Hintergründen bekannt ist, erklärt Markus Sambale.
4: Es sieht alles nach einer gezielten Desinformationskampagne aus und die Behörden sagen, es spricht alles dafür, dass Russland dahinter steckt. Dass der russische Staat das zwar nicht alles selbst macht, aber eben steuert. Das ist wohl ein kompliziertes Geflecht aus staatlichen Stellen, aus Geheimdiensten und privaten Firmen, die am Ende mit dieser Desinformation auch richtig Geld verdienen. Solche Kampagnen gibt es schon länger, auch vor der Bundestagswahl im letzten Jahr wurde das beobachtet. Die deutschen Behörden sagen, das ist auch Teil des hybriden Krieges, den Russland gegen Deutschland und andere Länder führt, dass also versucht wird, mit Cyberangriffen und solchen Kampagnen auch Einfluss zu nehmen, statt mit militärischer Gewalt.
1: Britische Sicherheitsforscher haben eine neue alarmierende Fähigkeit von künstlicher Intelligenz entdeckt. In einem Test versuchte ein KI-Modell nicht nur öffentlich zugängliche Software zu hacken, sondern auch einen Menschen per E-Mail zu manipulieren. Demnach erschuf das Modell der Firma Anthropic dafür Fake-Identitäten und versendete Phishing-Mails. Die Forscher entdeckten dies erst im Nachhinein. Das waren die Nachrichten. Das Wetter in Norddeutschland, zeitweise länger trocken, noch einige Schauer und einzelne starke Gewitter möglich. Die Höchsttemperaturen 23 bis 32 Grad. Nachts weitgehend trocken, bis auf letzte Schauer und Gewitter. Die Tiefstwerte 19 bis 14 Grad. Morgen länger heiter, von der Nordsee her später einzelne Schauer bei 20 bis 27 Grad. Und am Freitag und am Sonnabend meistens trocken bei 18 bis 24 Grad, sonnabends bis 28. Und die Zeit, es ist 16.05 Uhr.
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5: Herzlich willkommen. Wir sprechen über ein Thema, das die meisten von uns vielleicht eher lästig und unattraktiv finden. Die Bürokratie. Welche Auswüchse es da geben kann, hören wir in dieser Stunde. Wir erfahren aber auch, warum Bürokratie und bürokratische Vorgänge in der Literatur schon immer wichtig und sogar faszinierend sein können.

gute alte Jean-Philippe Rameau hätte gestaunt, dass jemand ihn heute mit ABBA in Verbindung bringt. Das war Asia Fatjajeva mit der Lautenkompanie unter Wolfgang Katschner mit Mamma Mia. 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

Hochzeitsmarsch aus Edvard Griegs Peer Gynt mit dem Halle Orchestra Manchester, dirigiert von John Barbirolli. 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Langsam, ineffizient, viel zu kompliziert manchmal. So oder so ähnlich würden wohl viele Bürokratie beschreiben. Während wir eher versuchen, sie zu meiden, beschäftigt sich Dr. Alexandra Irimia mit der Forschung ganz bewusst mit diesem Thema. Josef K. in Kafkas Prozess, Asterix und Obelix auf der Jagd nach dem Passierschein A38. Beide kämpfen auf ihre Art mit der Bürokratie und sind nur zwei Beispiele für Literatur über Büros, Formulare, Zuständigkeiten. Der Frust des Amtsgangs oder die Monotonie standardisierter Vorgänge fasziniert Schreibende und Lesende, tatsächlich schon seit Jahrhunderten. Alexandra Irimia erforscht an der Uni Bonn unter anderem warum und entdeckt dabei sogar eine

0: Kolleginnen und Kollegen kursieren oder zwischen Sachbearbeitern und der Öffentlichkeit. Kurz gesagt, die Ästhetik der Bürokratie bezieht sich darauf, wie sie aussieht, wie sie sich anfühlt, wie wir sie uns vorstellen und wie sie sich selbst vorstellt. Dazu gehören auch bestimmte Bilder, die immer wiederkehren. Wir beschreiben Bürokratie als Labyrinth oder als vielköpfiges Monster oder als unmenschliche Maschinerie. Manchmal reden wir sogar über sie wie über eine Krankheit oder einen Tumor.
1: Bei Kafka ist Bürokratie oft absurd übertrieben und generell scheint Bürokratie eben auch ein leichtes Opfer für komödiantische Texte zu sein. Welche anderen Sichtweisen darauf gibt es denn noch in der Literatur?
0: Natürlich gibt es das Stereotyp des seelenlosen Bürokraten, der nichts anderes tut, als Papierkram zu erledigen. Dieses Stereotyp existiert schon sehr lange, mindestens seit dem späten 18. Jahrhundert. Ehrlich gesagt ist das ein bisschen einfallslos. Ich finde es auffällig, dass in aktuellen Romanen Bürokraten mit einer leidenschaftlicheren Herangehensweise dargestellt werden. David Foster Wallace beispielsweise lässt in seinem letzten Roman The Pale King einen Steuerprüfer eine Rede über das stille Heldentum von Beamten halten, deren Engagement und die moralische Leistung, die sich hinter dem versteckt, was zunächst wie Monotonie und Langeweile aussieht. Dabei gibt es auch eine Perspektive, die wir oft völlig übersehen, dass Papierkram auch eine Schutzmaßnahme sein kann. Denn Akten und Verfahren können auch als Sicherheitsvorkehrungen dienen. Sie sind wesentlich dafür, dass die Rechtsstaatlichkeit funktioniert. Nicht jeder Stempel ist ein Hindernis. Manche sind auch Schutzschilde.
1: Wie sehr ist denn unsere Wahrnehmung von Bürokratie durch Literatur geprägt? Also haben wir zum Beispiel beim Gang aufs Amt ein bestimmtes Bild im Kopf? Wie erleben Sie dann zum Beispiel auch den Abgleich mit der Realität?
0: Ich sehe das so, dass die Geschichten, die wir kreieren und verbreiten, definitiv einen Einfluss darauf haben, wie wir über Bürokratie und über öffentliche Institutionen, aber auch über Unternehmensstrukturen nachdenken. Es reicht schon aus, darüber nachzudenken, wie oft wir Situationen oder Prozesse als Kafkaesk beschreiben. Wenn wir auf ein unlösbares administratives Hindernis treffen, greifen wir nicht auf einen juristischen Begriff zurück, sondern auf einen Schriftsteller. Natürlich übertrifft die Realität manchmal die Fiktion. Ich erinnere mich daran, dass mich vor ein paar Jahren eine Universität fragte, ob ich einen Brief schreiben kann, diesen einscannen und ihn dann per E-Mail zuschicken kann, damit ich online ein Passwort erhalte. Ich glaube, kein Schriftsteller hätte sich getraut, diese absurde Prozedur zu erfinden. Das wäre zu offensichtlich gewesen. Aber ich denke, dass es ein perfektes Beispiel für den merkwürdigen Hybridmoment ist, in dem wir leben. Wir sind immer noch auf halber Strecke zwischen Papier und dem Digitalen. Where we are still halfway between
1: paper and the digital. Ja, Sie deuten es schon an. Die Digitalisierung verändert Bürokratie in der realen Welt. Welche Themen haben sich in der Literatur über Bürokratie in den vergangenen Jahrzehnten verändert und welche bleiben wahrscheinlich immer die gleichen? What changes is always
0: the materiality and the technologies. Was sich ändert, sind die Materialität und die Technologien bürokratischer Prozesse. Während wir sprechen, werden Archive zu Datenbanken, Dokumente wandern über die Cloud statt über das Postfach und so weiter. Aber die grundlegenden Themen haben sich nicht verändert. Und ich glaube, dass diese Art von Literatur wichtige Fragen aufwirft, die sich trotz des historischen Wandels kaum verändert haben. Wie gestalten wir beispielsweise Systeme für das Zusammenleben? Wie viel Privatsphäre oder Freiheit geben wir auf für eine perfekt organisierte Welt? Wer bekommt Zugang und wer wird stillschweigend davon ausgeschlossen? Die Literatur stellt diese Fragen schon seit der Ära von Tinte und Durchschlagpapier und sie wird sie auch im Zeitalter der KI weiterhin stellen.
1: Welche Darstellung von Bürokratie in der Literatur ist denn persönlich Ihre liebste und warum? That's a very difficult decision to make. I would hesitate between Kafka's The Castle
2: And maybe Melville's short story Bartleby the Scrivener.
0: Das ist eine sehr schöne

0: Schwierige Entscheidung. Ich würde zwischen Kafkas Schloss und vielleicht Melvilles Kurzgeschichte Bartleby the Scrivener schwanken. Es geht um einen Kopisten in einer Anwaltskanzlei, der eines Tages damit beginnt, jede Anfrage mit "Das würde ich lieber nicht tun" zu beantworten. Diesen Satz nutzt er als Antwort auf jede Aufgabe, die er in seinem Job bekommt. Und der ganze Mechanismus, der die Aktivitäten der Kanzlei reguliert, kommt zum Stillstand. Es ist ein sehr leiser Akt des Widerstands. Ich glaube, dass Bürokratie an sich eine Fiktion ist. Sie ist eine Konvention, auf die wir uns untereinander geeinigt haben. Das kann ein sehr nützliches Instrument sein, um zu verstehen, dass auch die Verbesserung der Bürokratie in unserer Macht liegt.
1: Bürokratie mal aus einem anderen Blickwinkel heraus betrachtet, nämlich dem literaturwissenschaftlichen. Vielen Dank, Alexandra Eremia. Thank you.
2: Thank you.

Francis Poulencs Sicilienne, gespielt von Katarzyna Chobokowa mit Anima Eterna unter Jos van Immerseel. 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

0: Da gibt's ordentlich Applaus für Édouard Lalo's Symphonie Espagnole. Das war der fünfte Satz mit Sarah Chang und dem Konzertgebauorchester unter Charles Dutoit. Wir sprechen über Bürokratie und ihre verschiedenen Facetten. Eben haben wir hier bei NDR Kultur von den schönen, spannenden Seiten der Bürokratie gehört, nämlich in der Literatur. Aber leider können Paragraphen und Bestimmungen ja auch großen Frust auslösen. Wir sind in dieser Woche intensiv in Mecklenburg-Vorpommern unterwegs, erzählen von Kulturinitiativen in Dörfern und Kleinstädten. Heute beginnt unsere Geschichte aus dem vorpommerschen Lötz wie ein Märchen, fühlt sich für die Macher allerdings irgendwann wie ein Albtraum an. Was die Bürokratie damit zu tun hat, erzählt Lenore Lötsch.
1: Es ist ein paar Jahre her, da entdeckt Antje Borchardt morgens beim Scrollen durch die Timeline eine Anzeige. Dein Jahr in Lötz. Die Stadt bietet ein sanierungsbedürftiges Haus mitten im Ort und sucht Kreative, die es bewohnen und etwas gestalten wollen.
2: Das ist ja ein Sechser im Lotto. Ich habe hier gerade unseren Lebenstraum auf einem Silbertablett.
3: Und meine erste Reaktion war, Lötz, oh, das kenne ich schon, da war ich schon mal, da willst du nicht hin.
1: Antje Borchardt und Jens Becker leben damals in Limburg an der Lahn. Sie ist Pädagogin, er Filmemacher und Professor an der Filmhochschule Babelsberg. Sie gewinnen den Wettbewerb Dein Jahr in Lötz nicht. Aber wie das so ist bei Lebensträumen, ganz lassen sie einen doch nicht los. Und so stehen sie an einem Wintertag doch noch in Lötz und schauen auf ein altes Fachwerkhaus aus dem Jahr 1797. Sie sieht...
2: Das hat eine richtig gute Ausstrahlung irgendwie.
1: Und er sieht...
3: Wirklich ein Sanierungsfall. Also da reden wir nicht von Renovieren, sondern ganz grundsätzlich einmal auseinandernehmen und einmal alles wieder zusammensetzen.
1: Fast schon prophetisch nennen sie ihr Traumhaus Mangelwirtschaft. Sie wollen einen Laden in die Mangelwirtschaft integrieren, wo auch Filmabende stattfinden sollen. Die beiden sind gut im Pläne schmieden, singen ein Loblied auf die kooperativen Denkmalschützer, haben aber die Rechnung ohne den Sachbearbeiter im Bauamt gemacht.
3: Die Bürokratie, die uns da erwartet hat und auch die Bürgerferne, mit der wir da zu tun hatten, die war wirklich prägend und ich musste manchmal wirklich mich echt zusammenreißen. Und das finde ich aber schwierig. Also wenn in so einen Ämtern Verhinderer sitzen statt Ermöglicher, ne, dann ist das kein Motor.
1: Und so zog sich die Bearbeitung des Bauantrags über Jahre. Auf Nachfrage von NDR Kultur redet auch der Pressesprecher des Landkreises Vorpommern-Greifswald von einer erhöhten Verfahrensdauer. Und er schreibt...
4: Die benötigten Bauvorlagen müssen erhöhten Kriterien entsprechen. Dies war nicht immer gegeben, weshalb während des Verfahrens mehrfache Nachforderungen von Bauvorlagen notwendig wurden. Etwaige daraus resultierende Verzögerungen liegen insofern nicht ursächlich beim Landkreis.
1: Aber Jens Becker und Antje Borchardt geht es nicht um Schuld, um Vorwürfe. Sie wünschen sich eine generell andere Kommunikation mit den Bürgerinnen und Bürgern.
3: Wir verstehen die Briefe manchmal nicht. Und ich bin Professor. Was die von mir. Gut, ich bin jetzt nicht Professor für Jura. Ne? Und dann hilft ChatGPT. Wir sagen, erklär uns bitte in einfachen Worten, worum es geht.
2: Übersetz uns das mal in Deutsch.
1: Als sie völlig verzweifelt sind, sie pro Monat 900 Euro Bereitstellungszinsen für den Kredit zahlen müssen, aber immer noch kein Bauantrag genehmigt ist, da wenden sie sich schließlich an Mecklenburg-Vorpommerns Bauminister Christian Pegel.
3: Und eine Woche später hatten wir die Baugenehmigung.
1: Der Landkreis Vorpommern-Greifswald stellt klar,
4: in diesem Zusammenhang erfolgte weder eine Beschleunigung des Vorhabens noch eine Beanstandung durch politische Ebenen. Hinsichtlich der Kommunikation wurden diesseits auch keine Probleme gesehen.
1: Da unterscheidet sich die Wahrnehmung der Realität auf beiden Seiten dann doch sehr. Jens Becker will nach der Bauantrags-Odyssee eine Art runden Tisch initiieren, damit sowohl das Amt als auch potenzielle Bauherren es in Zukunft leichter haben. Das Amt hat kein Interesse. Oder im Bürokratendeutsch:
4: Die pauschale Erörterung von Prozessen wird diesseits als nicht zielführend erachtet.
2: Wenn wir nicht so eine Resilienz oder uns gegenseitig hätten, können wir sogar nachvollziehen, warum manche Menschen einfach sagen, wir haben sowas von gestrichen, die Schnauze voll. Weil man will was Gutes erreichen, man will konstruktiv arbeiten, man will kooperieren. Und es ist so, als kleiner Mensch hier in diesem groben Gefüge, du wirst so ausgebremst und fertig gemacht und kaputt gespielt.
1: Wann die beiden das Haus beziehen können, den Regionalladen einrichten, die Bücherecke und den Kultursalon, mit Daten sind sie vorsichtig geworden. Aber an ihren Lebenstraum in Lötz glauben sie weiter, trotz der Bürokratie.
0: 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Und jetzt hören wir Nils Willem Gardes Hochzeitswalzer mit dem Danish Radio Sinfonietta unter Harry Damgaard.

0: Am 26. kommt sie in den Stadtpark nach Hamburg. Saas war das mit Je veux, ich will. 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Vielleicht haben Sie es vorhin in den Nachrichten gehört. Britische Forschende haben entdeckt, dass ein KI-Modell sich in ihrem Versuch gegen Menschen gerichtet hat. Es verschickte unter anderem Phishing-Mails. Werden wir Menschen in Sachen künstlicher Intelligenz also immer mehr zu Forschern und Entwicklern, denen vielleicht die Kontrolle über ihr eigenes Monster entgleitet? In einem offenen Brief fordern jetzt mehr als 1000 KI-Experten ein internationales Regelwerk, bevor uns die Möglichkeiten abhanden kommen, die KI zu beherrschen. In der aktuellen Debatte geht es aber nicht nur um technische Regulierung, sondern auch um ethische Verantwortung, um die Frage, ob KI uns tatsächlich mehr nutzt als schadet. Denn kaum eine Technologie verschlingt so viele Ressourcen wie künstliche Intelligenz.
1: Zwei Modelle der Firma OpenAI verlassen bei einem Test selbstständig ihre abgeschottete Umgebung und hacken sich in die Systeme einer anderen KI-Firma. Das FBI wird alarmiert. Was klingt wie Science Fiction, ist längst Realität. Und das ist erst der Anfang.
2: Also KI entwickelt sich gerade in rasantem Tempo. Und die Vorfälle der letzten Wochen zeigen, dass eigentlich niemand gerade garantieren kann, dass diese Systeme nur das machen, was wir Menschen von ihnen wollen. Also wir sehen gerade eine total paradoxe Situation, dass die Leute, die bei den KI-Unternehmen arbeiten, eigentlich selber sagen, das geht uns alles zu schnell.
1: Der Philosoph Philip Fox entwickelt Zukunftsszenarien. Für den unabhängigen Think Tank Kira Center berät er die Politik zu den Auswirkungen und Risiken künstlicher Intelligenz. Überrascht hat ihn der Vorfall nicht. Ihn besorgt vor allem die Dominanz der KI-Supermächte USA und China, die immer mehr ökonomische, geopolitische und militärische Macht bei sich konzentrieren, während wir von der Seitenlinie aus zuschauen. Aber auch wenn wir hier in Europa versuchen würden, mit aller Macht das Rennen um die KI aufzunehmen, wirft das wieder ganz andere Fragen auf.
3: Wir haben eine Hitzewelle nach der anderen, wir haben eine Fläche in Europa, die brennt wie nie zuvor. Und dazu passt es überhaupt nicht, wenn man jetzt sagt, wir müssen um jeden Preis Rechenzentren ausbauen, die eben einhergehen mit einem hohen Wasserverbrauch und die einhergehen mit einem sehr großen Verbrauch fossiler Energien.
1: Julian Bothe von der NGO Algorithm Watch informiert über die Folgen des KI-Booms für Klima und Umwelt. Die Unternehmen selbst haben wenig Interesse daran, dass die wahren Zahlen zum Ressourcenverbrauch ans Licht kommen. Und die Politik? Fragt besser nicht danach, um keine gesellschaftliche Debatte loszutreten, während sie um Investitionen der KI-Konzerne buhlt. In den USA ist diese Debatte längst im Gang. Viele wollen nichts mehr von der rosigen KI-Zukunft wissen. Der wachsende Protest gegen die Rechenzentren kommt aus allen Lagern. Allein im ersten Quartal dieses Jahres wurde als Folge des Widerstands der Bau von über 75 Rechenzentren gestoppt. Doch wo bleibt der Aufschrei in Deutschland? Erste Proteste gab es im Raum Frankfurt am Main, wo die meisten Rechenzentren stehen. Aber es gibt noch ein weiteres Problem, sagt Clara Helming von der Organisation Algorithm Watch. Immer öfter entscheidet die KI darüber, welche Information relevant ist und welche nicht.
4: Die großen Tech-Unternehmen haben es geschafft, sehr viel Macht zu konzentrieren. Und zwar nicht nur wirtschaftliche Macht, sondern tatsächlich auch Meinungsmacht, weil die KI immer mehr zu einer Informationsquelle wird.
1: Lassen wir uns nach und nach von der KI entmündigen? Mit dieser Frage beschäftigt sich auch der Medienwissenschaftler Roberto Simanowski.
5: Wenn ich mein Leben organisiere, ja, meinen Urlaub oder Hobbys und so weiter, wenn ich das an die KI auslagere, wie es ja das Versprechen ist, dann habe ich bald nichts mehr mit den Dingen so richtig zu tun, die mich selber angehen. Und dann weiß ich am Ende vielleicht auch gar nicht mehr, wie man Leben macht.
1: Roberto Simanowski hat mit seinem Buch Sprachmaschinen einen Nerv getroffen. Er spricht von einem kognitiven Souveränitätstransfer, davon, was wir abgeben, wenn wir das Denken auslagern und immer abhängiger werden von künstlicher Intelligenz.
5: Nur noch wenige werden verstehen, was eigentlich verloren gegangen ist. Und wenn man dann hineinwächst in diese Art des Umgehens mit der Welt und auch der Kommunikation, wo KI eine große Rolle spielt und ohne KI wir gar nichts mehr machen können, dann wird man auch nichts vermissen.
0: Ein Beitrag des Kulturmagazins TTT von Max Burg und Martin Kersten hier bei NDR Kultur.

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0: kurz vor fünf und das war Antonín Dvořáks muntere Polonaise S-Dur in einer Fassung für Klavier zu vier Händen und das Ganze gespielt vom Kölner Klavierduo, das sind die Pianisten Elsbieta Kalvelage und Michael Krücker.
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2: um 17 Uhr mit Martin Wilhelmi. Nach dem Drohnenvorfall am Flughafen Leipzig-Halle laufen die Ermittlungen zu den möglichen Hintergründen auf Hochtouren. Die Sichtung eines unbekannten Flugobjekts und der Fund einer Drohne hatten in der Nacht den Betrieb dort lahmgelegt. Zudem stieß eine Frachtmaschine nach dem Start mit einem unbekannten Objekt zusammen, konnte aber später sicher in Hannover landen. Aus Baden-Baden, Holger Schmidt.
3: Eine endgültige kriminalistische Bewertung der Drohne steht noch aus, aber nach einer ersten Einschätzung der Polizei und ersten Tests von Spezialkräften handelt es sich um einen funktionsfähigen Sprengsatz, der auf dem Flughafen gefunden wurde. Völlig offen ist aber noch, wozu die Drohne hätte genutzt werden sollen und warum es, falls es sich um einen Anschlagsversuch gehandelt haben sollte, nicht geklappt hat. Für deutsche Sicherheitsbehörden sind verdächtige Drohnensichtungen an und über Flughäfen schon seit Monaten ein immer wiederkehrendes Phänomen. Und es steht schon länger die Befürchtung im Raum, dass unbemannte Flugkörper nicht nur zur Spionage, sondern auch für Anschläge verwendet werden könnten. Ein realer Sprengsatz wäre allerdings der erste öffentlich bekannte Fall in Deutschland. Wer hinter dem konkreten Vorfall steckt, ist zurzeit unklar, wie in den meisten anderen Fällen in der Vergangenheit auch. Sicher konnte bisher noch keine Drohnensichtung mit Russland in Verbindung gebracht werden, auch wenn dieser Verdacht immer wieder aufkommt.
2: Im Prozess gegen die rechtsextreme Terrorgruppe Letzte Verteidigungswelle hat das Oberlandesgericht in Hamburg das Urteil verkündet. Die 8 Mitglieder und Unterstützer der Gruppe wurden zu Haftstrafen von bis zu 5 Jahren verurteilt, unter anderem wegen versuchten Mordes und Mitgliedschaft in einer terroristischen Vereinigung. Sie sollen Spreng- und Brandanschläge auf Asylbewerberheime und linke Einrichtungen geplant und verübt haben. In der Diskussion über die abschlagsfreie Rente nach 45 Beitragsjahren hat Unionsfraktionschef Frei seine Unterstützung für die Pläne der Regierung bekräftigt. Dem ARD-Hauptstadtstudio sagte er, bei dem Rentenpaket handle es sich um einen fein austarierten Kompromiss. Aus Berlin, Katrin Aue.
4: Von einer Jahrhundertreform spricht Thorsten Frey, der Vorsitzende der Bundestagsfraktion von CDU-CSU, im Interview mit dem ARD-Hauptstadtstudio. Er meint, die 33 Maßnahmen, die eine Kommission im Juni vorgelegt hat, um die gesetzliche Rente zukunftsfest zu machen. Frey sagt weiter, mit diesem Paket könnten die rentenpolitischen Herausforderungen für die nächsten 25 Jahre gelöst werden. Er wirbt erneut dafür, das Maßnahmenbündel in Gänze zu verabschieden und nicht einzelne Punkte wieder in Frage zu stellen, etwa die Abschaffung der abschlagsfreien Rente nach 45 Beitragsjahren.
2: Deutsche Sicherheitsbehörden warnen vor gezielter Einflussnahme auf die kommenden Landtagswahlen. Demnach sind in den vergangenen Wochen hunderte Videos im Netz aufgetaucht, in denen deutsche Politiker verunglimpft werden. Oft sind die Videos mit Logos bekannter Medien versehen. Was zu den Hintergründen bekannt ist, erklärt Markus Sambale.
5: Es sieht alles nach einer gezielten Desinformationskampagne aus und die Behörden sagen, es spricht alles dafür, dass Russland dahinter steckt. Dass der russische Staat das zwar nicht alles selbst macht, aber eben steuert. Das ist wohl ein kompliziertes Geflecht aus staatlichen Stellen, aus Geheimdiensten und privaten Firmen, die am Ende mit dieser Desinformation auch richtig Geld verdienen. Solche Kampagnen gibt es schon länger, auch vor der Bundestagswahl im letzten Jahr wurde das beobachtet. Die deutschen Behörden sagen, das ist auch Teil des hybriden Krieges, den Russland gegen Deutschland und andere Länder führt, dass also versucht wird, mit Cyberangriffen und solchen Kampagnen auch Einfluss zu nehmen, statt mit militärischer Gewalt.
2: Vor der Nordseeinsel Norderney wurde nach Angaben der Polizei Sprengstoff angespült. Mehrere hundert Meter Strand sind gesperrt. Aus Oldenburg, Thomas Stahlberg.
6: Um kurz vor 11:30 wurden Polizei und Feuerwehr informiert. Die haben auch den Strand geräumt, Badende weggeschickt und den Fund gesichert. Es handelt sich wohl um Industriesprengstoff. So jedenfalls soll es draufstehen. Ob es ein Paket ist, eine Tüte, wie viel überhaupt, das sagt die Polizei nicht. Rund 2 Dutzend Einsatzkräfte, auch Beamte mit schusssicherer Weste darunter. Sie haben den Gefahrenbereich am Strand abgesperrt, im Umkreis von 300 Metern. Woher das hochexplosive Material stammt, das werde jetzt ermittelt. Immer wieder versuchen aber auch offenbar Urlauber näher an den Fundort zu kommen. Die werden dann weggeschickt. Nach menschlichem Ermessen sollte keine Gefahr für die Menschen dort bestehen, wenn sie sich denn vom Fundort fernhalten, heißt es.
2: Das waren die Nachrichten. Das Wetter in Norddeutschland: zeitweise länger trocken, teils aber auch Schauer und einzelne kräftige Gewitter sind möglich. Die Temperaturen 21 bis 30 Grad. In der Nacht vereinzelt Schauer und Gewitter, meist aber trocken, bei Tiefstwerten von 19 bis 14 Grad. Morgen heiter, später von der Nordsee her einzelne Schauer, Höchstwerte 20 bis 27 Grad. Und am Freitag einige Schauer bei dann 18 bis 24 Grad. Die Zeit, es ist 17.05 Uhr.
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0: Schön, dass Sie dabei sind. Ich spreche nämlich gleich mit der Schauspielerin Katrin Sass über die Stimmung in ihrer alten, neuen Heimat Mecklenburg-Vorpommern vor der Wahl und auch darüber, wie es weitergeht mit ihrem Usedom-Krimi.

Nigel John Hess, ein britischer Komponist, der vor allem für seine Fernseh-, Theater- und Film-Soundtracks bekannt ist. Das war der zweite Satz aus seinem Klavierkonzert The Love, gespielt von Lang Lang und dem London Chamber Orchestra unter Christopher Warren Green.

0: Siegfried Translateurs Hochzeitszug in Lilliput. Das waren die Nürnberger Sinfoniker unter Jan-Michael Horstmann. 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Als Karin Losso ermittelt sie seit mehr als einem Jahrzehnt auf Usedom, die Schauspielerin Katrin Sass. Und nicht nur in ihrer Rolle ist sie Mecklenburg-Vorpommern verbunden, sie ist in Schwerin aufgewachsen und jetzt wieder von Berlin in ihre Geburtsstadt zurückgezogen. Vor der Sendung konnte ich mit ihr über dieses Bundesland, das ihr so am Herzen liegt, sprechen. Hallo.
1: Hallo.
0: Wir gucken ja in diesen Wochen vor der Wahl verstärkt nach Mecklenburg-Vorpommern. Wie fühlt sich denn Schwerin im Moment an, auch gerade jetzt im Hinblick auf die bevorstehende Wahl? Wie ist die Stimmung unter den Menschen dort?
1: Das Gefühl, es ist überhaupt nicht da. Ich kriege hier gar nichts mit. In Berlin wäre es jetzt schon untereinander, miteinander. Man hätte sich wahrscheinlich auch beschimpft. Was machst du, AfD? Ach, die scheiß CDU willst du? Naja, dann kann ich ja gleich die Linke, ne? Das passiert hier alles nicht. Ich kriege es nicht mit. Das passiert hier alles stiller oder in Familie oder so. Ich habe hier so den Eindruck, man lebt im absoluten Frieden und es ist passiert gar nicht viel auf der Welt. Das ist schon sehr, sehr merkwürdig. Und ich bin immer noch Tourist in der eigenen Heimat. Nichtsdestotrotz, das kriegt man erst nach und nach mit, brodelt es hier natürlich genauso, ne? Man spürt nicht diese Aggressivität und man spürt nicht diesen Hass gegen die und gegen den. Das ist natürlich beruhigend, weil man kann nichts ändern. Man wird nur verrückt, wenn man jeden Abend die Nachrichten guckt. Da habe ich mir gesagt, ich mache das jetzt nicht mehr, ne? Schafft man natürlich nicht. Man ist ja immer drin.
0: Es klingt ja fast, als wäre das eine schöne und eine angenehme Stimmung, wenn man dagegen aber dann Prognosen liest, wie die Wahl ausgehen könnte.
1: Ja.
0: Ist ja schon rauszulesen, dass es eine große Unzufriedenheit mit der aktuellen Politik gibt. Was glauben Sie, was spielt da eine besondere Rolle?
1: Keine Ahnung. Ich habe versucht, mich mit den Leuten zu unterhalten. Ich habe wirklich gedacht, es wird jetzt ganz Großes passieren mit Herrn Merz. Ich habe Frau Merkel geliebt und sie war nicht umsonst 16 Jahre Bundeskanzlerin, ne?
0: Ja.
1: Aber gleichzeitig sage ich mir, der eine da oben kann es auch nicht schaffen. Der kann es allein nicht schaffen. Wir sind in einer Krise und es ist so, dass es passiert drumherum ja so viel. Es ist ja unglaublich schwer, was im Moment auf der Welt los ist.
0: Ja, die Menschen sind wahrscheinlich verunsichert und wissen auch nicht so genau. Sie werden ja selbst immer wieder aktiv, wenn es um Politik geht. Sie haben die CDU 2019 dazu aufgerufen, Koalitionen mit der Linken nicht mehr auszuschließen. Und sie unterstützen auch einen auf

0: Ruf Ihres Kollegen Hallervorden, demokratische Parteien zu wählen. Wie groß ist denn Ihre Angst vor einer AfD-Regierung?
1: Ich weiß nicht, ob ich das jetzt überhaupt sagen darf. Aber ich sage mir, es ist ja eine Demokratie, also werde ich es sagen müssen. Ich finde es einen der größten Fehler, die man machen kann, was diese Regierung im Moment macht. Immer wieder über diese Brandmauer zu sprechen, bis hin zum, da darf man eben nicht mehr die Hand geben. Das ist das Verkehrteste, was es gibt, weil dadurch wandern immer mehr ab. Man lädt Leute ein in Talkrunden. Man sagt, die Dame da von der SPD und von den Grünen und dann kommt einer von der AfD. Das ist der einzige, den man einfach nicht aussprechen lässt. Da geht man dazwischen, das machen egal wer. Das sind so unkluge Dinge, wo ich denke, nein, lass den ausreden und überlegen. Und wenn, Mecklenburg will ich ja noch nicht mal sagen, in Sachsen-Anhalt diese AfD jetzt alleine regieren wird, dann wird man sehen, was passiert. Sie haben die Leute nicht, sie haben das Geld auch nicht. Also man darf auch nicht so viel Angst zulassen.
0: Na, es gibt viele andere, die sagen, warum gibt man diesen Menschen überhaupt so viel Forum? Warum dürfen die überhaupt mitdiskutieren? Können Sie ein Beispiel nennen, wo Sie mal gesehen haben, wo wirklich jemand nicht zu Wort kommen durfte aus der AfD?
1: Ja, natürlich. Ja.
0: Also Sie haben es gesehen, schon vielfach.
1: Ja, natürlich. Also, ich möchte jetzt keine Namen nennen, Schluss aus. Weil ich mag die beiden Moderatoren auch. Das letzte war, und ich mag ihn wirklich, und deswegen kann ich den Namen auch nennen, war bei Markus Lanz.
0: Also höre ich das richtig raus, dass Sie glauben, wenn man sozusagen denen das Wort abschneidet, dann werden sie erst recht gewählt. Man sollte sie ausreden lassen, man sollte sie dabei sein lassen und mitregieren lassen.
1: Mitregieren lassen. Wir wissen das alle nicht, was dann passiert. Es steht vor der Tür. In Sachsen-Anhalt wäre es genau das, was wir dann beobachten könnten. Allerdings, den Satz kann ich auch wieder nicht sagen, allerdings gibt es auch Leute, die sagen, lasst sie mal in einem Bundesland, das gab es schon mal. Mhm. Nun wird uns ja nicht ein Bundesland gleich kaputt machen, kann man nur hoffen.
0: Aber in dem Bundesland wird vielleicht einiges kaputt gehen.
1: Das kann sein. Es kann alles möglich sein.
0: Was glauben Sie, macht die AfD denn so verlockend für die Menschen? Und welche Alternativen müssen vielleicht andere Parteien anbieten, um wieder attraktiver zu werden?
1: Das wird ja alles tausendmal gesagt. Ich weiß gar nicht. Dass das nicht alles zu schaffen war, was Herr Merz versprochen hat, ist ja klar. Aber es ist so viel ist tatsächlich aber auch nach hinten losgegangen.
0: Sie haben ja viel über Bundespolitik jetzt auch gesprochen, also ganz Deutschland. Wie sieht es denn landespolitisch aus? Also was glauben Sie, ist in Mecklenburg-Vorpommern vielleicht das dringendste Problem?
1: Weiß ich nicht. Habe ich noch nicht mitgekriegt hier.
0: Kommen wir zum Thema Kultur, kommen wir zum Thema Usedom-Krimi, kommen wir zu den Premieren, die jetzt bevorstehen. Was beschäftigt Sie da?
1: Ich habe ja einen Bänderriss und eine Kniescheibenschwellung und ich bin jedenfalls schwer gestürzt und konnte jetzt nicht nach Heringsdorf, wo der neueste Usedom gezeigt wird. Ne? Jetzt habe ich die Krücken schon weggelegt und ich fahre am Montag nach Lübs, also am 10. und am 11. nächsten Tag nach Neukloster. Da kommt meine Cousine mit, die dann den Hund nimmt. Der spielt ja mit, da muss ich ja verbeugen mit Bällen und so. Da werde ich gefahren und irgendwie kriege ich da irgendwie eine kleine Ecke, wo ich sitzen kann, weil die Leute einfach auch warten. Ich fände das schade, wenn man im eigenen Bundesland dann da nicht hinfährt und es ist da ausverkauft in dem Park und so. Und da freue ich mich sehr drauf.
0: Na klar, wir wollen Sie alle sehen. Gute Besserung an die Schauspielerin Katrin Saß über ihre Projekte und natürlich auch die Stimmung in Mecklenburg-Vorpommern vor der Landtagswahl. Danke.
1: Gerne.

Einer seiner beliebtesten Walzer, Frédéric Chopins Grande Valse Brillante, gespielt von Jean-Yves Thibaudet. Jetzt ist es offiziell ein Weltrekord. 72 Stunden, drei Tage lang spielten rund 1850 Musikerinnen und Musiker aus mehr als 140 bayerischen Posaunenchören ohne Unterbrechung für das längste Bläserkonzert der Welt. Das war eine echte Teamleistung. Vom 30. Juli bis zum 2. August haben sich die Bläsergruppen immer abgewechselt und lückenlos durchgespielt. Herzlichen Glückwunsch. Und hier bei NDR Kultur kann man jetzt auch ein paar flotte Blechbläser raushören, die zusammen mit Orchester aufspielen. Wir hören Grigorasch, Dinicus, Hora, Staccato.

0: Grigore Stinicu war ein rumänischer Komponist und Violinist mit Roma-Abstammung. Wir haben das Philharmonische Orchester Oslo gehört, dirigiert von Maris Jansons. Haben Sie etwas, das Ihnen auf der Seele liegt und das öffentlich mal thematisiert werden sollte? Dann sind Sie vielleicht beim Programm Neue Auftraggeber – Kunst im Bürgerinnenauftrag richtig, das von der Bundeskulturstiftung gefördert wird. Hier können Bürgerinnen und Bürger als Auftraggeber ihre Themen in Kunst umwandeln.
1: People actually really enjoy this floating floor.
2: Arbeitstreffen im Hamburger Bahnhof in Berlin. Die litauische Künstlerin Lina Lapelite führt Mitglieder ihres Bürgerteams durch die gesamte riesige Halle, in der sie 400.000 Holzklötzchen verteilt hat. Als Haufen oder von Besucherinnen und Besuchern zu Mauern, Quadern oder Bauwerken aufgetürmt. In Eisenhüttenstadt sollen sie im nächsten Jahr zum Begegnungsort verbaut werden, sagt Projektleiterin Lea Schleifenbaum.
3: Wir sind dann darauf gekommen, dass es eigentlich eine Mindset-Änderung braucht für die Stadt. Und zwar, dass man aus dem Meckern und dem nach hinten gucken, wie alles mal toll war und nichts mehr da ist, hinkommen muss zu einem Ort, der für sich selber einen Ort schafft, wo man sich wieder trifft, wo man spontan zusammenkommt und auch eben zeigt, was da ist.
2: In vielen Projekten der neuen Auftraggeber geht es um die Verbindung von gestern und heute. In Schlutup am Rand von Lübeck will eine Gruppe auf brachliegende Industrieflächen aufmerksam machen. Performing the Unfinished ist der Titel einer Performance, mit der Arbeitsbedingungen in der Rosenindustrie von Pinneberg mit der Kolonialgeschichte verbunden werden. Für den Direktor der Gesellschaft Neue Auftraggeber, Alexander Koch, hat das auch mit Teilhabe und gleichwertigen Lebensverhältnissen zu tun.
4: Es ist politisch und gesellschaftlich klar, dass immer mehr Menschen sich nicht damit zufrieden geben, repräsentiert zu werden von gewählten Politikern zum Beispiel oder von Institutionen, sondern selber auch Verantwortung übernehmen wollen, mitgestalten wollen, mitentscheiden wollen. Und deshalb sind partizipatorische Ansätze so gefragt.
5: Der Fisch ist stumm, aber der Fischer nicht.
2: Die erste Aufführung im Tanz- und Performance-Programm der neuen Auftraggeber fand zu Beginn des Sommers in Ummanz auf Rügen statt. Die in Chile geborene Künstlerin Amanda Piña entwickelte eine Performance, die sich mit der Küstenfischerei in der Region beschäftigt. Nicht als Wirtschaftszweig, sondern als gelebte Kultur und traditionelles Handwerk. Aber auch die Fische selbst spielten eine Rolle.
6: El canto de las anguilas. Antes de la puesta del sol.
2: Mit ihrem Text »Das Lied der Aale« nahm sie ihr Publikum mit in die Tiefen der See, warf die Frage auf, wie es sich dort lebt, unter den Abfällen der Zeit. Und was die Fischer hören würden, wenn die Fische reden könnten, darüber machte sich Amanda Piña auf Instagram Gedanken.
7: Diese Idee, dass die stumm sind, natürlich sind stumm im Sinne von, die sprechen nicht Deutsch, aber es wäre schon interessant zu wissen, was die sagen würden.
2: Was das Publikum über die geplante Performance in Eisenhüttenstadt sagen könnte, kann man sich hingegen im Hamburger Bahnhof schon vorstellen. Mal emsig, mal selbstversunken wird da gebaut. Es herrscht ein entspanntes Miteinander, ganz ohne Worte. Das wünscht sich Andrea Titzky als neue Auftraggeberin auch für Eisenhüttenstadt.
8: Man kann verschiedene Menschen durch eine gemeinsame Tätigkeit miteinander verbinden. Und da braucht es halt keine Vorbildung, es ist egal, von wo man kommt. Man kann einfach gemeinsam was schaffen, ohne dass man dafür jemand anderes abwerten muss, um besser dazustehen. Und gleichzeitig aber da auch so eine Brücke zu der Historie zu schlagen.
2: Mit ihrer Stiftung fördert die IT-Spezialistin junge Musiker in Eisenhüttenstadt. Als neue Auftraggeberin wünscht sie sich, dass ihre Stadt mehr wird als der Ort, an dem Touristen heute alle Formen der DDR-Architektur erleben können.
0: Bürger beauftragen Kunst. Agnes Bührig hat das Konzept und einige Projekte vorgestellt. Hier ist NDR Kultur.

0: Ein wunderbarer Song, Burt Bacharachs Look of Love, gesungen von Tokunbo Akinro von Tok Tok Tok zusammen mit Olaf Kasimir am Bass. 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Avantgarde macht Spaß. Das will das internationale Sommerfestival in der Kulturfabrik Kampnagel in Hamburg Jahr für Jahr beweisen. Bis zum 23. August sind wieder Tanz, Theater, Musik und Performance aus der ganzen Welt zu erleben. Hope. Also Hoffnung ist diesmal das Thema. Heute Abend geht's los in 2 Stunden und Daniel Kaiser ist jetzt live für uns auf dem Festivalgelände. Daniel, ist denn schon was los?
1: Ein bisschen was ist los. Die ersten, die trudeln schon ein mit einem Kaltgetränk hier auf den pinkfarbenen Bierbänken und auf den weißen Bierbänken unter den alten Hafenkränen im Schatten der Kampnagel-Kranfabrikhallen hier auf dem Gelände. Die Grünanlage, kann man sagen, der Avantgarden, typisches Wortspiel für Kampnagel. Es ist ja alles so ein bisschen rough, aber liebevoll gemacht. Noch letzte Handgriffe, Soundchecks, dann startet das Festival. Dann geht von Kampnagel hier wieder ein Impuls in die Stadt. Festivalintendant Andras Siebold sitzt neben mir auch, ganz entspannt, scheinbar oder anscheinend, auf der Bierbank. Wie ist der Puls?
2: Der Puls steigt und steigt und ich weiß gar nicht, wo das noch hinführen soll. Wir fangen ja gerade erst an, gleich kommen hier 1000 Menschen. Wir haben Reden im Garten. Carsten Boster, unser Kultursenator, wird gleich wahrscheinlich philosophisches Licht aufs Festivalprogramm
1: wie immer
2: werfen, wie immer. Wir hoffen darauf, dass ihn unser Festivalthema Hope etwas triggert. Er hat ja ein Buch geschrieben, Mehr Zuversicht wagen. Und dann geht's los um 7:45 mit dem großen Eröffnungsstück von Agilin Parolin in der Halle. Das dauert nur 55 Minuten. Ist also quasi die perfekte Festival-Startrakete.
1: Also auch mit Druckbetankung, es geht um Karneval, es geht um Protest, also auch hochpulsig.
2: Sehr hochpulsig, es ist wie ein großes Wimmelbild mit, glaube ich, 20 TänzerInnen auf der Bühne, wo Agilin Parolin ihre Erinnerung als Argentinierin an den argentinischen Karneval auf die Bühne bringt und das verbindet mit so Protestbewegungen. Also Kunst und Protest gleich zum Anfang und zwar so, dass es extrem viel Spaß macht. Bei der Premiere vor ein paar Wochen in Brüssel hat das Stück wirklich 800 Menschen von den Sitzen gerissen und nicht, weil sie danach schnell auf Toilette wollten, sondern weil sie wirklich gejubelt haben und wir werden mal sehen, ob das heute Abend in Hamburg auch gelingt.
1: In den nächsten Wochen hier viele bekannte Festivalnamen. La Horde ist wieder dabei. Susi Wang aus Norwegen mit einer Vampir-Story. Was wäre denn eine Neuentdeckung? Wo haben Sie gesagt, das habe ich entdeckt, das bringe ich jetzt mit nach Hamburg?
2: Das Festivalprogramm besteht eigentlich immer so aus ein paar Klassikern. Viele sind ja mit uns groß geworden. Florentina Holzinger zum Beispiel, sind das Festival, was die meisten Arbeiten von Florentina Holzinger gezeigt hat. La Horde gehört auch dazu, aber gleich in der Woche, wo auch La Horde bei uns ist, ist Jacob Jonas zu Gast. Das ist ein Choreograf aus L.A., der zum ersten Mal mit einer Tanzarbeit hier in Europa zu sehen ist. Gleich eine ganze Trilogie zeigt über seine eigene Krebserkrankung. Das klingt erstmal ein bisschen heavy, ist aber hochenergetischer Physical Dance von einem Choreografen, der schon eine Weltkarriere als Mitte-30-Jähriger gemacht hat. Der hat nämlich die letzte Rosalia-Tour zum Beispiel choreografiert und für Elton John und Britney Spears und so gearbeitet. Also auch eine Arbeit, die wie übrigens La Horde auch zeigt, was für eine Relevanz die Avantgarde, also das, was wir hier machen, gerade auch für die weltweite Popkultur und Kultur allgemein hat.
1: Ein Dauerbrenner bei Kampnagel auf dem Sommerfestival ist Nesterwal, dieses immersive Theater, also salopp gesagt Mitmachtheater. Letztes Jahr atemberaubend in dem Museumsdorf Volksdorf, das war ein Dorfkrimi. Diesmal sind die auf dem Schiff und ich glaube, die könnten das ganze Jahr durchspielen. So viele Karten können die verkaufen, oder?
2: Ja, wir sollten eigentlich gar nicht darüber reden, weil die Karten waren wirklich in 2 Minuten ausverkauft. Geht da auf keinen Fall hin. Also wir haben tatsächlich immer eine kleine Warteliste, auch wenn jemand nicht kommt, vergeben wir die Plätze. Aber da passen einfach nur 130 Menschen rein.
1: Eklarhafte Zustände letztes Mal an der Abendkasse, kann ich sagen. Also es ist wirklich, da muss man eigentlich hin.
2: Sag das nicht. Sag lieber, die Leute sollen zu uns auch in den Garten kommen, denn du weißt ja, wir sind große Fans von, kennst du diesen Podcast Eat, Read, Sleep vom NDR? Super Podcast, wo so Bücher besprochen werden. Und wo kannst du hier in den nächsten 3 Wochen lauter Lesungen mit Neuerscheinungen von renommierten Verlagen von Rowohlt bis Suhrkamp erleben? Natürlich auf der Waldbühne hier 20 Meter hinter uns, wo von donnerstags bis samstags immer Lesungen und Konzerte kostenlos sind und da kommen quasi alle rein.
1: Avantgarden, also Sommerfestival für alle. Ich erlebe das Festival immer so ein bisschen New York in Hamburg. Ich habe auch Leute Englisch sprechen hören. Es duftet auch nach bewusstseinserweiternde Substanzen. Es ist ein anderer Ort, ein bisschen auch ein utopischer Ort. Nee, von dir nicht.
2: Das ist von dir. Nein.
1: Wer kommt hierher in den nächsten Wochen? Was für ein Spirit geht hier aus?
2: Also, man muss wirklich sagen, dieses Festival richtet sich an eine ganze breite Stadtgesellschaft und die kommt auch. Das ist unser Publikum, ist wahrscheinlich das breiteste Publikum, was man in Kulturinstitutionen finden kann. Das reicht von der jungen, queeren, aktivistischen Szene, einer postmigrantischen Gesellschaft bis eben zum Hamburger Bürgertum, was sich hier genauso wohlfühlt und was hier auch kommt, um Produktionen zu sehen, die sie sonst so nicht sehen können.
1: Lustvoll, ironisch, sinnlich, witzig. Keine Angst vor Avantgarde. Ab jetzt auf Kammnagel.
0: Ja, heute Abend geht's los und dann bis zum 23. August. Das war Daniel Kaiser live vom Festivalgelände.

Carl Philipp Emanuel Bachs Cellokonzert A-Dur. Das war der dritte Satz mit Jan Vogler und dem Münchner Kammerorchester unter Reinhard Göbel. Hier ist NDR Kultur und gleich nach den Nachrichten geht's hier weiter mit Latin Jazz Made in Switzerland mit dem Manon Müllener Trio bei NDR Kultur Extra. Ich sag Tschüss mit der Musik aus dem Film The River.

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1: Um 18 Uhr mit Ronald Lessig. Sachsens Innenminister Schuster hat den Fund einer Drohne mitsamt einer Sprengvorrichtung am Leipziger Flughafen als sehr ernsten Sicherheitsvorfall bezeichnet. Bundes- und Landespolizei ermittelten unter Hochdruck. Aus Leipzig Ine Dippmann.
2: Mit Unterstützung der Bundespolizei und eines Sprengstoffroboters wurde der Gegenstand untersucht, der Zünder entfernt. Nach Polizeiangaben mussten 19 Frachtmaschinen und ein Passagierflugzeug umgeleitet werden. Für zusätzliche Aufmerksamkeit sorgt der Bericht über eine DHL-Frachtmaschine, die wegen der Sperrung durchstarten musste. Das Flugzeug stieß nach Angaben der Bundesstelle für Flugunfalluntersuchung in der Luft mit einem bislang unbekannten Objekt zusammen und landete anschließend aber sicher in Hannover. Nach Informationen aus Ermittlerkreisen wird auch geprüft, ob es sich dabei möglicherweise um eine weitere Drohne gehandelt haben könnte. Der Einsatz spielte sich in unmittelbarer Nähe ukrainischer Antonov-Frachtmaschinen ab, die auf dem Flughafengelände stationiert sind.
1: Im Prozess gegen 8 Rechtsextreme hat das Hanseatische Oberlandesgericht in Hamburg Jugendstrafen zwischen 1,5 und 5 Jahren verhängt. Die Angeklagten waren Mitglieder und Unterstützer der sogenannten letzten Verteidigungswelle. Aus Hamburg Elke Spanner.
3: Rechtes Gedankengut, Brandanschläge, menschenverachtende Chats. Die letzte Verteidigungswelle sei eindeutig eine terroristische Vereinigung, so die Vorsitzende Richterin. Sie sei darauf ausgerichtet gewesen, Mord und Totschlag zu begehen. Die Angeklagten waren alle erst zwischen 14 und 21 Jahre alt, als sie sich der sogenannten letzten Verteidigungswelle anschlossen. Die Gruppe hatte Brandanschläge geplant und auch bereits begangen. Einige der Angeklagten hatten ein Kulturzentrum in Brandenburg in Brand gesetzt. Die Bewohner konnten sich gerade noch retten. Andere Angeklagte hatten Feuerwerkskörper in eine Flüchtlingsunterkunft in Thüringen geworfen.
1: Die Ukraine kann mit einer zusätzlichen Milliardenhilfe rechnen. Hintergrund sind in Europa eingefrorene Vermögenswerte des russischen Staates. Die EU hat nach eigenen Angaben weitere 1,4 Milliarden Euro an Zinsen aus diesem Geld erhalten. Der Betrag soll demnach für die Unterstützung der Ukraine genutzt werden. Die EU-Kommission argumentiert, dass zwar das eingefrorene Vermögen der russischen Zentralbank Russland gehört, nicht aber die Zinsen darauf. Diese Position ist völkerrechtlich und zivilrechtlich umstritten. In der Diskussion über die abschlagsfreie Rente nach 45 Beitragsjahren hat Unionsfraktionschef Frei seine Unterstützung für die Pläne der Regierung bekräftigt. Dem ARD-Hauptstadtstudio sagte er, bei dem Rentenpaket handele es sich um einen fein austarierten Kompromiss. Aus Berlin Katrin Aue.
4: Von einer Jahrhundertreform spricht Thorsten Frey, der Vorsitzende der Bundestagsfraktion von CDU-CSU, im Interview mit dem ARD-Hauptstadtstudio. Er meint, die 33 Maßnahmen, die eine Kommission im Juni vorgelegt hat, um die gesetzliche Rente zukunftsfest zu machen. Frey sagt weiter, mit diesem Paket könnten die rentenpolitischen Herausforderungen für die nächsten 25 Jahre gelöst werden. Er wirbt erneut dafür, das Maßnahmenbündel in Gänze zu verabschieden und nicht einzelne Punkte wieder in Frage zu stellen, etwa die Abschaffung der abschlagsfreien Rente nach 45 Beitragsjahren.
1: Die israelische Armee hat nach eigenen Angaben wieder mit gezielten Angriffen im Süden des Libanon begonnen. Wie das libanesische Gesundheitsministerium mitteilte, ist mindestens ein Mensch getötet worden. Zuvor hatte Israel Bewohner des Dorfes Al-Mansuri im Süden des Libanon zur Evakuierung aufgefordert. Israel begründete die Angriffe als Reaktion auf einen Verstoß der Hisbollah gegen die vereinbarte Waffenruhe. In Rom laufen derzeit neue Gespräche zwischen Israel und dem Libanon. Die staatliche Förderbank KfW hat im ersten Halbjahr Finanzierungen von rund 58 Milliarden Euro zugesagt. Das Neugeschäft lag damit fast um die Hälfte über dem Vorjahreswert. Aus Frankfurt am Main, Alexander Schmidt.
5: Die KfW sprach von einem starken ersten Halbjahr. Vor allem in der inländischen Förderung ging es deutlich nach oben. Die Zusagen lagen bei fast 39 Milliarden Euro, etwa für Förderkredite an den Mittelstand für Klimaschutz- und Umweltprojekte oder für private Kunden für energieeffiziente Gebäude oder Heizungen. KfW-Vorstandschef Wintels bezeichnete die Förderung als wesentlichen Beitrag zu Wachstum, Beschäftigung und zur Zukunftsfähigkeit des Standorts Deutschland.
1: Das waren die Nachrichten. Das Wetter in Norddeutschland. Zeitweise länger trocken, teilweise auch Schauer oder Gewitter bei 21 bis 30 Grad. In der Nacht vereinzelt Schauer oder Gewitter, aber trocken 19 bis 14 Grad. Morgen heiter, später einzelne Schauer bis 27 Grad. Es ist 18.05 Uhr.
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6: Schön, dass Sie wieder dabei sind. Die Schweizer Pianistin und Komponistin Manon Müllener zählt zu den vielversprechendsten Talenten der jungen europäischen Jazzszene. Schon als Jugendliche fühlte sie sich zum Jazz hingezogen und ganz besonders zur afrokubanischen Musik. Kurzerhand zog Manon mit 17 Jahren für einige Zeit nach Havanna. Von diesem Intensivkurs in lateinamerikanischer Rhythmik und Harmonik profitiert die Pianistin und Komponistin noch heute. Mit ihrer eigenen Band, dem Manon Müllener Quintett, spielt sie modernen Latin Jazz, der direkt in die Beine geht. Vor kurzem erhielt sie den Swiss Jazz Award 2026. Bei NDR Kultur Extra hat die temperamentvolle Künstlerin vor einem Jahr ihr aktuelles Album Stories in Trio-Besetzung präsentiert, gemeinsam mit ihrem Bruder, dem Schlagzeuger Lucien Müllener, und dem E-Bassisten Rodrigo Aravena. Gastgeberin war Charlotte Oehlschlegel und los ging es mit dem Stück Chorongo.

0: Zu Rongo vom Manon Mühlener Trio hier bei Extra. Wie schön, dass ihr da seid bei uns im Studio. Hallo.
1: Hallo, danke für die
0: Einladung. Wir freuen uns heute auf ganz unterschiedliche Geschichten, die ihr uns in Musik erzählt. Stories heißt das neue Album von Manon Mühlener. Die Friburger Musikerin erzählt sozusagen in jedem Stück eine andere Geschichte über einen anderen Menschen, und die Idee für dieses Konzeptalbum, die kam durch eine Eigenart oder ein Talent, das Manon Mühlener besitzt. Und zwar hat sie ganz oft, wenn sie mit Menschen spricht, schon einen Satz oder einen Sound im Kopf. Und da dachte ich mir, das ist doch mal eine andere Art, eine kleine Bandvorstellung zu machen. Und damit zu euch. Ich würde euch bitten, euch gegenseitig musikalisch vorzustellen. Fangen wir bei dir an, Manon. Es ist ja auch dein Talent. Was für eine Melodie kommt dir in den Kopf, wenn du an Rodrigo am Bass denkst?
2: Oho, gute Frage. Ich denke, ich werde das spielen.

0: Und damit alles Gute zum Geburtstag, Rodrigo.
1: Danke, danke schön.
0: Ein schöner Moment hier bei Extra, auch mal ein bisschen zu feiern. Manon, was schätzt du an Rodrigo als Musiker?
2: Ich bin sehr glücklich, dass Rodrigo und Lucien einverstanden sind, Teil von diesem Projekt zu sein. Er ist wirklich ein super Bassist und ein Freund auch. Und ich denke, dass Freundschaft super wichtig ist, um gute Musik zusammen zu machen.
0: Ja, durch dick und dünn gehen. Der Jubilar, ich würde dich jetzt gerne bitten, Rodrigo, einmal Lucien am Schlagzeug zu beschreiben.
1: Okay.
0: Am Bass natürlich erstmal. Könntest du das jetzt auch nochmal in Worte übersetzen? Was ist Lucien für dich, für einen Freund?
1: Ja, polyrhythmisch, auch nicht so, wie soll ich sagen, nicht so predictable, aber jetzt schön, ganz am Ende, sehr herzlich. Und diese alle die Qualität, glaube ich, der Lucien hat. Ja, ich bin sehr froh, nicht nur mit Lucien, auch mit Manon zu spielen, zusammen zu spielen. Es ist immer einfach, naturell und ja, viel Spaß.
0: Polyrhythmisch und herzlich. Eine sehr schöne Beschreibung für dich, Lucien.
3: Thanks.
1: No worries.
0: Lucien, jetzt würde ich dich bitten, what melody comes into your head when you think of Manon?
3: Sure.
0: Okay, sounds like fun. This rhythm, how would you describe Manon?
3: So I play this is something groovy and energetic, and I think she's like that all the time. And she's very generous, so I try to play a lot of groovy notes on the drums.
0: Also mit viel Groove und Energie, so wurdest du von deinen Bandmitgliedern beschrieben. Wie ist das bei euch? Wie arbeitet ihr zusammen? Was habt ihr so gemeinsam für eine Dynamik?
2: Das ist mein Projekt, so ich bringe immer so neue Musik, zum Beispiel für dieses Stories-Programm. Ich habe ein Stipendium letztes Jahr gewonnen und ich bin nach New York gegangen und habe alle diese neue Musik geschrieben. So ich habe die Arrangement gemacht für Quintett und für Trio auch. Und dann habe ich die Noten für jeden Musiker mitgebracht. Und dann wir haben, was ich immer sage, ist, dass es ist, wenn du Kompositorin bist, du arbeitest einfach allein, in deinem Zimmer oder zu Hause und du hast immer eine Idee im Kopf, wie du möchtest deine Musik zu klingen. Und es ist wirklich nicht so einfach, wie die Leute zu finden, die diese Musik spielen, wie es in deinem Kopf klingt. So, das ist wirklich cool und jeder Musiker bringt auch seine eigene Dynamik und das macht einfach Spaß und das macht einen riesigen Unterschied.
0: Also genau. Die Grundideen kommen von Manon, aber das Ganze ist natürlich auch ein familiäres, freundschaftliches und gemeinsames Projekt.
2: Genau.
0: Und ich würde sagen, da hören wir doch nochmal rein. Ihr spielt uns jetzt ein Stück vom neuen Album Stories und dieses Stück heißt Ex-Gel.

0: Grand Rue vom Manon Müllener Trio hier bei Extra im Radio, bei NDR Kultur und in der ARD Mediathek. Stories heißt das aktuelle Album von Manon Müllener, um das es heute auch geht. 12 Kompositionen, die 12 Geschichten von ganz verschiedenen Menschen erzählen. Manon, wie hast du denn die Protagonistinnen und Protagonisten, die Menschen kennengelernt und gefunden, die da ihre Geschichten sozusagen in der Musik erzählen?
1: Ich denke, dass du, wenn du Musikerin bist, und ich bin auch wie Touring Artist, so ich mache viele Tournee und viele Konzerte, du triffst einfach immer neue Leute. Und ich hatte bemerkt, dass wir kennen diese Leute, wir hören diese Geschichten, aber wir machen einfach nichts mit diesen Geschichten, oder? So, ich habe nicht etwas spezifisch oder anders gemacht, ich habe einfach die Ohren ein bisschen geöffnet gemacht, um alle diese Geschichte zu erinnern, oder? Aber die Idee ist angekommen, weil ich in Kuba war. Ich habe dort studiert, wenn ich jünger war. Und ich habe eine Konversation mit Soyla. Sie ist eine Großmutter, sie ist wie 95, sie hat so tolle Energie. Ich denke, wir werden dieses Stück spielen. Und sie hat mir über sein Leben erklären und sie hat mir gesprochen, wenn sie eine Parfümerie mit ihrem Mann in den 50er Jahren in Havanna hatte und so. Und wenn sie an mir gesprochen hat, ich hatte wie eine Musik im Kopf. Und das ist, wann ich das Gefühl hatte, dass ich konnte etwas mit dieser Geschichte zu machen. Es inspiriert mich einfach.
0: Also einfach Menschen, die dich inspiriert haben, genau, zur Musik. Rodrigo, was glaubst du denn, sind Musikerinnen und Musiker auch im echten Leben die besseren Zuhörerinnen und Zuhörer?
2: Es ist nicht so einfach, diese Frage zu antworten, glaube ich. Aber ein bisschen wie was Manon hat schon gesagt, das ist Inspiration. Es ist sehr, sehr schwierig zu erklären, woher das kommt und wieso. Für mich, mein Role zum Beispiel als Bassist oder Mitglied von dieser Band wäre zu nehmen die Idee, dass Manon hat am Anfang und dann ein bisschen wie ein Schauspieler oder so, das macht Shakespeare, musst du diese Texte genau sagen, aber es muss immer noch dein Weg und mein Weg sein. Und das ist, wenn die Kompositionen schön und emotionelle und musikalische gut sind, das ist einfach. Das ist einfach. Ich kann einfach nur spielen und
0: zuhören, reagieren, ins gemeinsame Spielen kommen.
2: Hören und reagieren ist genau, was wichtig ist mit Jazz, glaube ich.
0: In der Musik, aber auch im Leben. Du hast jetzt also die Geschichten von ganz verschiedenen Menschen vertont auf diesem Album. Haben die Personen, die du da sozusagen vertont hast, eigentlich die Musik auch gehört? Also hast du mal mit denen gesprochen, wie sie die Stücke über sich selbst dann auch fanden?
1: Ja, genau. Ich musste fragen, alle diese Leute, ich habe erst gefragt, wenn es okay war, um diese Geschichten zu benutzen. Und ich habe zum Beispiel, eine von den Stücken heißt Flor de Juventud. Und das ist eine Geschichte von einer Frau, die ich in Kolumbien gekannt habe. Und ich kannte diese Frau nicht. So, wir haben zusammen gesprochen und sie hat mir über seinen Sohn ein bisschen gesprochen. Und das war super spannend. Sie wohnt in Bogotá. Und ich habe ihr die Musik geschickt. Und sie hat mir gesagt, dass sie super berührt war. Und dass sie geweint hat und alles so, das ist immer super schön. Auch das Stück über Soyla, über die Großmutter. So, was ich gemacht habe, ist, dass im Album, wenn du das Album hörst, du kannst im Intros die Stimmen von diesen verschiedenen Leuten hören. Und ich habe auch eine WhatsApp-Message von dem Sohn von dieser Soyla, dieser Großmutter. Und er hat mir gesagt, dass es war so schön, wie die Stimme von seiner Großmutter zu hören. Und ich denke, es ist einfach schön, über die Menschen zu sprechen.
0: Ja, man fühlt sich bestimmt auch total wertgeschätzt, wenn jetzt so eine ganz neue Komposition über einen entsteht. Wie bist du dann da in der Musik rangegangen? Ich meine, du hast die Menschen getroffen, hattest wahrscheinlich Ideen, inspiriert von ihrem Leben. Aber ganz konkret, hast du dich dann hingesetzt und alles aufgeschrieben auf ein weißes Blatt Papier? Oder wie hat dieser Prozess stattgefunden?
1: Ja, ich denke, es war super, eine sehr introspektive Übung, weil eine Geschichte immer hat viele verschiedene Seiten, oder? Und zum Beispiel, wir haben Excel als zweites Stück gespielt und das war die Geschichte von einem Mann, der ich in ein Taxi gekannt habe. Und er ist Maya und er hat mehr über seine Kultur gesprochen und in dieser Konversation, weil wir für eine Stunde zusammen gesprochen haben, Er hat mir über seine Kultur gesprochen, aber er hat mir auch über die Göttin der Mond gesprochen, die Ixchel heißt. Er hat mir über vielen verschiedenen Sachen gesprochen. So, ich habe gewählt, dass ich möchte über etwas, ein bisschen über Magie sprechen oder Religion oder was du für dich wichtig ist, machen. Aber ich möchte auch wie etwas sehr stark haben, weil sie super starke Leute sind, die viel gekämpft haben. Und so im Stück, du kannst diese zwei verschiedenen Teile haben. Also am Anfang, es gibt diese Melodie, oder? Und im zweiten Teil so ring, bang, dida, dong, bing. Und dann du hast wie diese Kraft, oder?
0: Mhm. Wie ist das denn? Ich meine, Stephen King, ich habe ihn eingangs erwähnt, den Autor, der hat halt gesagt, für eine gute Geschichte brauchst du einfach nur Menschen und das reicht schon. Ich glaube aber, da steckt ja schon ein bisschen mehr dahinter. Was macht für dich eine Geschichte zu einer guten Geschichte?
1: Ich denke, das ist sehr personell. Wenn ich berührt bin mit einer Geschichte, es meint, dass es gut ist, oder? Und es gibt verschiedene Geschichten. Es gibt zum Beispiel eine Geschichte von einem Mann, der eine total verrückte Sache im Statue of Liberty gemacht hat, so etwas sehr wie stark und wichtig für die Geschichte gemacht hat. Aber dann ist aber auch die Geschichte von einer jungen Mädchen, die 7 Jahre alt ist und sie hat mir erklärt, dass sein Traumhaus wäre wie im Wald sein. Und weißt du, so, es gibt wirklich, ich möchte wie verschiedene Geschichten von verschiedenen Leuten zu haben. Und ich denke, wir haben alle wie etwas zu sagen.
0: Ja, ich frage mich auch jetzt, wo du dich so lange mit Musik und dem Geschichtenerzählen auseinandergesetzt hast. Was ist denn vielleicht was die Musik zu so einer Geschichte noch beitragen kann, was man vielleicht im Erzählen oder im gesprochenen Wort vielleicht nicht fühlt?
1: Ja, ich denke, das ist total, also Geschichten und Musik passen gut zusammen, oder? Das ist, was passiert im Kino zum Beispiel oder im Theater. Und in diesem Album zum Beispiel, ich denke jetzt an das Stück Nostalgia. Mhm. Ich habe mit einem Gespräch mit Willard gehabt und er hat mir über seine Kindheit gesprochen. Und dann, ich habe eine Klavierintro im Studio gemacht. Und wir haben beide so, seine Stimme und das Klavier zusammen gemacht. Und wenn du diese Intro hörst, es klingt wie, dass wir es zusammen gemacht haben. So, das ist verrückt, wie wenn du eine Connection oder mit einer anderen Person mit Kunst finden kannst. Das finde ich spannend.
0: Ich würde sagen, wir tauchen gleich wieder ein in die Musik von diesem Album. Ich wollte an der Stelle noch mal ganz kurz darauf hinweisen, falls Sie das jetzt in der ARD-Mediathek sehen, können Sie das auch sehen, ansonsten beschreibe ich es. Es gibt zu dieser Platte ein kleines Buch, Stories mit Illustrationen von der Künstlerin Mathilde Ducrest. Und ich dachte mir, ich beschreibe mal, was auf dem Bild zu sehen ist, das für das nächste Stück steht. Das Stück heißt La Esquina del Buen Olor. Und die Geschichte lautet, alle Leute nannten die Parfümerie nur die Ecke der guten Düfte, weil sie an der Ecke eines Blocks lag und alle, die dort vorbeikamen, immer meinten, es rieche dort so gut. Und dazu gibt es eben ein ganz fantastisches Bild zu sehen von einem orangenen Haus und eine Frau in blauem Kleid mit blauem Blumenstrauß steht davor. Und ich würde sagen, jetzt tauchen wir ab hier bei Extra in die Musik des Manon Müllener Trios. Viel Spaß!

0: Das Manon Müllener Trio mit Nostalgia. Ich habe den Drehorgelspieler an einer New Yorker Straßenecke in Manhattan fast vor mir gesehen. Um den ging es in diesem Stück, das das Trio heute hier bei Extra gespielt hat. Ich muss sagen, es war ein fulminanter Vormittag mit euch. Der Aufbau hier war schon sehr lustig. Es hat richtig Spaß gemacht. Ihr bringt irgendwie richtig gute Stimmung mit nach Hamburg. Was ich total auffallend fand, waren die vielen Sprachen, die wir heute schon gehört haben. Jetzt nicht nur in Bezug auf die Musik, sondern wie ihr euch untereinander unterhalten habt. Englisch, Deutsch, ich habe Französisch gehört, Spanisch. Rodrigo, welche Rolle spielen Sprachen für euch als Gruppe?
1: Ja, wichtig. Natürlich. So, die Mischungen sind, wir alle drei sprechen miteinander Englisch, aber die natürlich Schwester und Bruder miteinander Französisch, ihre Muttersprache. Und ich und Manon immer Spanisch. Ich weiß es nicht, warum. Von Anfang an, Manon kann natürlich 100% Spanisch unglaublich gut sprechen. So, ja, eigentlich haben wir das nicht. Das ist nie ein Thema gewesen. Es ist immer so naturell, spontan, so passiert. Und Musik ist natürlich noch eine andere Sprache.
0: Aber ist es dann bei euch in der Musik, wenn ihr gemeinsam spielt, eigentlich auch so, dass sich da ganz verschiedene Sprachen und Einflüsse verbinden, die ihr eben auch alle drei mitbringt?
1: Ja, natürlich. Und was passiert mit Musik? Ja, die Leute, viele, viele Leute sagen immer, ja, es ist eine Sprache, bla bla bla. Aber es ist wirklich eine Sprache. Und was passiert bei einer Sprache? Ich muss nur... Es ist nicht wichtig, welche Worte ich benutze. Es ist nur wissen, was ich sagen wollte. Und dann die Worte kommen raus selber. Und auch bei Musik. Wir müssen nur wissen, was die Fühlung, Emotion ist, wann das Lied beginnt und wann es endet. Und dann wir einfach sprechen, reagieren, hören, reagieren.
0: Der Rest ergibt sich dann von selbst. Klingt auf jeden Fall total einfach. Wäre schön, wenn es immer so klappt. Da können sich, glaube ich, aber auch alle, die nicht Musik machen, eine Scheibe von abschneiden, so fürs Leben mitnehmen, einfach gemeinsam was entwickeln. Manon, wie war das bei dir, deine verschiedenen musikalischen Sprachen? Wie bist du auf die gestoßen? Wie kamst du zum Beispiel auch in Kontakt mit afrokubanischer Musik?
2: Ja, so jede Musiker oder Musikerin hat viele Einflüsse, oder? Mein Vater ist Musiker, er spielt Schlagzeug. So mein Bruder und ich haben wir immer viele Musik zu Hause gehört. Mein Vater hatte ein Band, das Chala Cubana heißt, so eine Hälfte Schweizer Musiker und eine andere Hälfte kubanische Musiker. So wir haben diese Musik zu Hause viel gehört. Dann von der Seite von meiner Mutter, sie hört viele Chansons françaises, französische Lieder, so das ist auch eine andere, sind andere Melodien. Und wenn ich ein Kind war, ich habe für vielleicht 10 oder mehr als 10 Jahren in Choren gesungen. Und in Fribourg, wir haben eine sehr starke Tradition, also eine chorale Tradition und sind auch sehr starke Melodien. Und dann, genau, so ich liebe kubanische Musik und wenn ich 17 Jahre alt war, ich bin nach Kuba gegangen, um diese Musik ein bisschen besser zu kennen. Und ich habe viel gelernt. Und dann ich bin wieder zu Hause gekommen und habe ich mein professionelles Studium angefangen in Bern. Und das war Jazz Studies, oder? So ich habe alle diese verschiedenen Einflüsse in meine Musik. Und ja, ich finde kubanische Musik sehr stark. Es gibt so viele schöne Sachen in dieser Musik.
0: Das ist interessant, weil ich bin ein ähnlicher Jahrgang wie du. Wir sind in den 2000ern, in den frühen 2000ern aufgewachsen und für mich war die kubanische Musik auch immer sehr präsent, weil einfach ganz viele Eltern diesen Film gesehen haben, Buena Vista Social Club von Wim Wenders und eben auch diese CD in jedem Autoradio war. Deswegen ist mir das auf jeden Fall auch sehr vertraut. Was schätzt du an dieser musikalischen Tradition so besonders?
2: Also ich mag schöne Melodien, aber in der Schweiz, wir haben nicht eine sehr starke Tradition mit Rhythmen, oder? Und das habe ich in kubanischer Musik gefunden. So, ich habe auch Perkussion ein bisschen gelernt, ein bisschen Schlagzeug und ich habe mich viel an diese verschiedenen Rhythmen interessiert. Und in Kuba, es gibt auch eine sehr starke, wie heißt das, ein Respekt, oder, für Musik. So, die Musikedukation ist wirklich super, sehr anders als in der Schweiz. So, in der Schweiz, du musst viel warten, bis du wirklich eine professionelle Musiker, also Musikerin bist. Vielleicht, wenn du schon in der Hochschule studierst, okay, du bist Musikerin. Aber in Kuba, die Kinder, die beginnen schon sehr früh, diese Musik zu lernen. Und ja, ich denke, das ist toll, wie dieser Respekt für Musik zu haben.
0: Dann freue ich mich, dass wir diese Verschmelzung der verschiedenen musikalischen Stile jetzt nochmal hören können hier bei Extra. Das ist eine kleine Zugabe, Départ vom Manon Müllener Trio.

0: zwischen Fribourg, Kuba und New York. Das war das Manon Müllener Trio hier bei Extra. Départ hieß das Stück. Und deswegen auch meine Frage an euch. Wo geht's denn als nächstes hin?
1: Wir haben dieses Jahr viele Konzerte. Wir werden wie 100 Konzerte zwischen dieses Jahr und nächstes Jahr in Europa machen. Wir freuen uns darauf. Wir haben letzten Monat in Jazzhead gespielt. Und das wird sicher wie neue Türen öffnen für uns.
0: Und gäbe es auch noch einen Ort, wo du gern noch mal ein Album aufnehmen würdest?
1: Ja, also ich habe noch kein Album in Havanna aufgenommen. Und das wäre ein Traum, wie ein Album dort zu machen. Ich habe auch viele Freunde dort, so etwas wie sehr mit meiner Familie oder meine kubanische Familie dort auf mich nehmen. Das wäre ein Traum.
0: Dann vielen Dank für euren Besuch und noch einen wunderbaren Geburtstag auch an dieser Stelle.
2: Danke, danke schön.
0: Das war das Manon Müllener Trio hier bei Extra. Manon und Lucien Müllener und Rodrigo Aravena. In der Technik waren heute Katja Schurigina, Burak Kana und Dirk Seeland. Die Redaktion hatte Klaus Röck. Ich bin Charlotte Ölschläge. Machen Sie es gut.
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1: Um 19 Uhr mit Ronald Lessig. Sachsens Innenminister Schuster hat den Fund einer Drohne mitsamt einer Sprengvorrichtung am Leipziger Flughafen als sehr ernsten Sicherheitsvorfall bezeichnet. Bundes- und Landespolizei ermittelten unter Hochdruck. Aus Leipzig, Ine Dittmann.
2: Mit Unterstützung der Bundespolizei und eines Sprengstoffroboters wurde der Gegenstand untersucht, der Zünder entfernt. Für zusätzliche Aufmerksamkeit sorgt der Bericht über eine DHL-Frachtmaschine. Das Flugzeug stieß nach Angaben der Bundesstelle für Flugunfalluntersuchung in der Luft mit einem bislang unbekannten Objekt zusammen und landete anschließend aber sicher in Hannover. Nach Informationen aus Ermittlerkreisen wird auch geprüft, ob es sich dabei möglicherweise um eine weitere Drohne gehandelt haben könnte. Der Einsatz spielte sich in unmittelbarer Nähe ukrainischer Antonov-Frachtmaschinen ab, die auf dem Flughafengelände stationiert sind.
1: Junge Mitglieder der rechtsextremen Terrorgruppe Letzte Verteidigungswelle sind zu Haftstrafen verurteilt worden. Das Oberlandesgericht Hamburg verhängte Strafen von 1,5 bis 5 Jahre Haft. Die Angeklagten waren zur Tatzeit zwischen 14 und 21 Jahre alt. Nach Überzeugung des Gerichts haben sie Spreng- und Brandanschläge auf Geflüchtete und politisch Andersdenkende geplant, erste Taten auch schon verübt. Die Verurteilungen erfolgten nach Jugendstrafrecht. In der Diskussion über die abschlagsfreie Rente nach 45 Beitragsjahren hat Unionsfraktionschef Frei seine Unterstützung für die Pläne der Regierung bekräftigt. Dem ARD-Hauptstadtstudio sagte er, bei dem Rentenpaket handele es sich um einen fein austarierten Kompromiss. Aus Berlin, Katrin Aue.
3: Von einer Jahrhundertreform spricht Thorsten Frey, der Vorsitzende der Bundestagsfraktion von CDU/CSU, im Interview mit dem ARD-Hauptstadtstudio. Er meint, die 33 Maßnahmen, die eine Kommission im Juni vorgelegt hat, um die gesetzliche Rente zukunftsfest zu machen. Frey sagt weiter, mit diesem Paket könnten die rentenpolitischen Herausforderungen für die nächsten 25 Jahre gelöst werden. Er wirbt erneut dafür, das Maßnahmenbündel in Gänze zu verabschieden und nicht einzelne Punkte wieder in Frage zu stellen, etwa die Abschaffung der abschlagsfreien Rente nach 45 Beitragsjahren.
1: Der linke Flügel der US-Demokraten hat bei den Vorwahlen im Bundesstaat Michigan einen wichtigen Sieg errungen. Ihr Kandidat El Sayed gewann die Abstimmung für die Kandidatur zum Senat knapp gegen die moderate Konkurrentin Stevens. Die Vorwahl galt als Richtungsentscheidung für den künftigen Kurs der Demokraten. Der Mediziner El Sayed, dessen Familie aus Ägypten stammt, wirbt unter anderem für ein Ende der US-Hilfen für Israel und die Abschaffung der Einwanderungsbehörde ICE. Das waren die Nachrichten. Das Wetter in Norddeutschland. Nachts vereinzelt Schauer, 19 bis 14 Grad. Morgen heiter bis 27 Grad. Es ist 19.03 Uhr.
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4: Das Meer übt seit Jahrhunderten eine magische Anziehungskraft auf Komponistinnen und Komponisten aus. Seine unendliche Weite, das Spiel von Licht und Wasser, sanfte Brise und tosende Stürme. Meeresrauschen, sinfonisches zwischen Wellen und Weiten, unser Thema heute in Musica am Mittwoch auf NDR Kultur. Und da haben wir wieder 4 sinfonische Werke herausgesucht, in denen Komponisten auf ganz unterschiedliche Weise das Meer in Musik ausdrücken. Und da starten wir gleich mit Beispiel Nummer 1 und da stellen Sie sich mal vor, strahlende Sonne, Sie sitzen in einem kleinen Boot auf dem offenen Meer, eine Hand im Wasser, eine sanfte Brise und genau dieses Gefühl fängt Maurice Ravel ein in Une barque sur l'océan, eine Barke auf dem Meer und das Ganze hören wir jetzt mit dem NDR Elbphilharmonie Orchester unter Leitung von Alan Gilbert.

Une barque sur l'Océan, eine Barke auf dem Meer aus Miroir von Maurice Ravel, gespielt vom NDR Elbphilharmonie Orchester unter Leitung von Alan Gilbert. Meeresrauschen, Sinfonisches zwischen Wellen und Weiten, unser Thema in Musica am Mittwoch auf NDR Kultur. Wir haben 4 Beispiele herausgesucht, in denen Komponisten das Meer auf ganz unterschiedliche Weise als Klanggemälde dargestellt haben. Und da bleiben wir noch auf dem offenen Ozean und wechseln die Barke in ein stattliches Segelschiff aus edlen Hölzern eines reichen Kaufmanns, das auf dem Ozean auf hoher See den Wind und den Wellen trotzt und dabei auf seinen vielen Reisen einige Abenteuer besteht. Es ist das stolze Schiff von Sindbad, dem Seefahrer, beschrieben in zahlreichen Geschichten aus Tausend und einer Nacht und in Töne gefasst von Nikolai Rimski-Korsakow in seiner sinfonischen Dichtung Scheherazade. Daraus hören wir jetzt den ersten Satz, das Meer und Sindbads Schiff, gespielt vom Tonkünstlerorchester unter Leitung von Emanuel Cechnavorian und die Rolle der Scheherazade, die dem König Nacht für Nacht eine neue, spannende Geschichte erzählt, um ihr Leben zu retten, die übernimmt der Geiger Kirill Maximow.

Das Meer und Sindbads Schiff aus Scheherazade von Nikolai Rimski-Korsakow, gespielt von Kirill Maximow, Violine und dem Tonkünstlerorchester unter Leitung von Emanuel Cechnavurian. Meeresrauschen, Sinfonisches zwischen Wellen und Weiten, unser Thema heute in Musica am Mittwoch auf NDR Kultur. Vier sinfonische Werke zeigen, wie unterschiedlich Komponisten das Meer in Klang verwandeln. Und unser drittes Beispiel führt uns erneut auf den offenen Ozean. Doch hier herrscht keine tosende See wie bei Nikolai Rimski-Korsakow, sondern völlige Windstille. Goethes Gedicht Meeresstille beginnt mit den Worten: Tiefe Stille herrscht im Wasser. Und was idyllisch klingt, wird für Segler schnell zur Gefahr. Ohne Wind kommt das Schiff nicht voran, Vorräte können knapp werden, Todesstille, fürchterlich, heißt es da weiter. Und ob der Schiffer das rettende Ufer erreicht, lässt Goethe in seinem Gedicht offen. Doch die Goethe-Forschung hat dem 1795 entstandenen Gedicht den Schrecken nehmen wollen und hat Goethes Meeresstille ein zweites Gedicht zur Seite gestellt. Glückliche Fahrt. Das hat zwar mit dem ersten Gedicht so gut wie überhaupt nichts zu tun, doch führt es die Geschichte zu einem Happy End. Der Wind frischt auf, die Segel füllen sich und das Schiff erreicht das rettende Ufer. Felix Mendelssohn-Bartholdy hat diesen Wandel eindrucksvoll vertont mit seiner Ouvertüre Meeresstille und glückliche Fahrt.

Die Ouvertüre, Meeresstille und glückliche Fahrt von Felix Mendelssohn Bartholdy, gespielt von der NDR Radio Philharmonie unter Leitung von Ulrich Windfuhr. Meeresrauschen, Sinfonisches zwischen Wellen und Weiten, unser Thema heute im Musiker am Mittwoch auf NDR Kultur. Vier sinfonische Werke haben wir herausgesucht, in denen das Meer auf ganz unterschiedliche Weise als Klanggemälde dargestellt wird. Und für unser viertes und letztes Beispiel reisen wir jetzt musikalisch ganz hoch in den Norden nach Skandinavien, und zwar zu den Schären vor der schwedischen Küste. Felsen, rote Häuschen, ein bisschen grün und davor das kühle blaue Meer. Diese einzigartige Inselwelt, der sogenannte Schärengarten, ist nicht nur schön fürs Auge, sondern auch ein echtes Kulturerlebnis. Zwischen Wasser und Granit hat sich hier eine Welt entwickelt, die genauso rau wie charmant ist. Und diese Inselwelt hat auch Hugo Alvén inspiriert. Seine sinfonische Dichtung, eine Schärensage, beschreibt diese besondere Landschaft von Natur und Geschichte, gespickt mit einer ordentlichen Portion nordischer Seefahrerromantik.

sinfonische Dichtung, eine Scherensage des schwedischen Komponisten Hugo Alfvén. Hier wurde sie gespielt vom Royal Scottish National Orchestra unter Leitung von Niklas Wilén. Meeresrauschen, Sinfonisches zwischen Wellen und Weiten, das war unser Thema heute in Musiker am Mittwoch auf NDR Kultur. Und wenn Sie Musiker verpasst haben oder nochmal in die Sendung reinhören möchten, dann können Sie das gern unter ndr.de/kultur. Und jetzt gleich nach den Nachrichten können Sie ein Kammerkonzert von den Schwetzinger SWR-Festspielen hören mit Streichquartetten von Franz Schubert, Joseph Haydn und Thomas Eddes, gespielt vom Signum Quartett in unserem ARD Radio Festival. Wir sagen nun Tschüss für heute. Danke, dass Sie dabei waren. Ich bin Stefan Sturm und ich wünsche Ihnen noch einen entspannten Abend.

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1: Um 20 Uhr mit Björn Sieverding. Die am Leipziger Flughafen gefundene Drohne soll hochexplosives Material enthalten haben. Nach Informationen von NDR, WDR und Süddeutscher Zeitung wurden unter anderem Rückstände von Semtex gefunden. Dabei handelt es sich um einen Plastiksprengstoff aus tschechischer Produktion, der bereits früher bei Terrorangriffen verwendet worden war. Die Drohne war den Angaben zufolge mit 800 Gramm Sprengstoff präpariert. Er soll inzwischen unschädlich gemacht worden sein. Bundesinnenminister Alexander Dobrindt will zur Stunde Einzelheiten bekannt geben. Er hat seinen Urlaub unterbrochen und ist nach Leipzig geflogen. In Litauen ist erneut ein Tunnel an der Grenze zu Belarus entdeckt worden. Der litauische Grenzschutz erklärte, der unfertige Geheimgang sei unter dem Grenzzaun in einer Tiefe von etwa 1,5 Metern gegraben worden. Er sei mithilfe elektronischer Geräte aufgespürt worden. Litauen hat Belarus wiederholt beschuldigt, Migranten in die EU einzuschleusen. In den vergangenen Wochen waren bereits zwei andere Tunnel entdeckt worden. Der mit Haftbefehl gesuchte sächsische Unternehmer Stefan Menzel ist in den USA festgenommen worden. Das bestätigte die Staatsanwaltschaft Görlitz. Er sei in Miami Beach wegen eines verwaltungsrechtlichen Vorgangs in den USA festgesetzt worden. In Deutschland werden dem früheren Schiffsbetreiber mehr als 20 Straftaten vorgeworfen, darunter unerlaubtes Glücksspiel, Urkundenfälschung sowie Abgabenhinterziehung. Ob er aus den USA abgeschoben wird, ist noch unklar. Einen Auslieferungsantrag hat die Staatsanwaltschaft Görlitz nicht gestellt. Österreich und die Slowakei haben heute einen Hitzetag mit Rekordwerten erlebt. In Österreich wurde der neue Spitzenwert von 41,2 Grad in Bad Deutsch-Altenburg gemessen. Erst gestern war der bisherige Rekord in Wien-Stammersdorf geknackt worden. Dort war es heute erneut 41 Grad heiß. Noch höher kletterte die Temperatur im Südwesten der Slowakei. In Kamenica nad Hronom zeigte das Thermometer 41,4 Grad. Im vergangenen Jahr haben sich rund 70.000 Verkehrsteilnehmer einer medizinisch-psychologischen Untersuchung unterzogen. Mit dem sogenannten Idiotentest wird überprüft, ob jemand seine Fahrerlaubnis zurückbekommt. Die Zahl der Untersuchungen ist seit Jahren rückläufig. Der häufigste Anlass für die MPU ist Trunkenheit am Steuer. Mehr als ein Drittel der Autofahrer fällt bei dem Test durch. Das waren die Nachrichten. Das Wetter in der Nacht: einzelne Schauer, im Südosten und Osten zunächst noch kräftige Gewitter, 22 bis 15 Grad. Morgen in Richtung Alpenrand zurückziehende Gewitter, von der Nordsee her Schauer, sonst heiter bis wolkig, meist trocken, 21 bis 30 Grad. Die Zeit: es wird 20.03 Uhr.
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2: Zu diesem Konzertabend heute, präsentiert von SWR Kultur, begrüßt Sie ganz herzlich Susanne Pütz. Heute senden wir einen Mitschnitt von den Schwetzinger SWR-Festspielen, eine Matinee mit dem Signum-Quartett. Das Quartett aus Bremen war in dieser Saison Ensemble in Residence in Schwetzing. Das Programm am 3. Mai, das stand unter dem Motto »Zurück zur Natur«. Dabei zu hören waren Werke von Franz Schubert, Joseph Haydn und Thomas Addis. Ein Programm, das, so viel kann ich hier schon verraten, das Publikum sehr begeistert hat. Am Beginn der Matinee stand das Lied »Die Götter Griechenlands« von Franz Schubert in einer Bearbeitung für Streichquartett. Und dazu wurde das Signum-Quartett im ausverkauften Mozartsaal des Schwetzinger Schlosses mit viel Applaus begrüßt.

Die Götter Griechenlands von Franz Schubert in einer Bearbeitung für Streichquartett mit dem Signum-Quartett. Bearbeitet hat dieses Stück Xandi van Dijk, der Bratscher des Ensembles. Eine Aufnahme war das aus dem Mozartsaal des Schwetzinger Schlosses vom 3. Mai. Nach diesem Auftakt folgt nun das Streichquartett F-Dur Opus 50 Nummer 5 von Joseph Haydn und das gehört zu seinen sogenannten preußischen Quartetten. 6 Kompositionen, die der Musiker 1787 dem preußischen König Friedrich Wilhelm II. Gewidmet hatte. Dieses Stück, das trägt wegen des träumerisch zarten Adagios, dem zweiten Satz, auch den Beinamen Der Traum. Ein Werk, das aber erst einmal ausgesprochen heiter beginnt und ebenso auch endet. Hier zu hören jetzt mit dem Signum-Quartett, eine Aufnahme von den Schwetzinger SWR-Festspielen 2026.

Das Signum-Quartett mit dem Streichquartett F-Dur Opus 50 Nummer 5, Der Traum von Joseph Haydn. Live gespielt am 3. Mai bei den Schwetzinger SWR-Festspielen. Ein Konzert, das unter dem Motto stand, zurück zur Natur. Und in diesem Kontext eingebettet sind auch die folgenden beiden Werke. Zunächst eine Bearbeitung von Auf dem Wasser zu singen von Franz Schubert. Dieses Lied hat den Komponisten Thomas Addis wiederum aus London zu seinem Streichquartett Arcadiana inspiriert. Eine Komposition aus dem Jahr 1994. Dazu gleich mehr. Zuvor Auf dem Wasser zu singen von Franz Schubert, ebenfalls in einer Bearbeitung für Streichquartett.

Musik von Franz Schubert, eine Bearbeitung seines Liedes »Auf dem Wasser zu singen« mit dem Signum Quartett aus Bremen. Dieses Lied spielt auch eine Rolle im nun folgenden Streichquartett des Komponisten Thomas Addis aus London. 1994 hat er sein Streichquartett »Arcadiana« komponiert, 7 Sätze, inspiriert von unterschiedlichen Künstlern und ihren Werken. Dazu zählen beispielsweise auch die Zauberflöte von Wolfgang Amadeus Mozart oder das eben gehörte Lied von Franz Schubert. Thomas Addis ist einer der gefragtesten Komponisten unserer Zeit. Der Musiker ist Jahrgang 1971 und er schreibt sowohl große Bühnenwerke, sinfonische Kompositionen wie auch Kammermusik. Sein Streichquartett Arcadiana ist ein komplex angelegtes Stück, das unterschiedliche Klangeffekte und Schichten präsentiert. Herausfordernd für die Musiker, spannend zum Zuhören. Das Signum-Quartett mit ihrer Interpretation dieser Musik von Thomas Addis, aufgenommen bei den Schwetzinger SWR-Festspielen am 3. Mai.

Viel Applaus für das Streichquartett Arcadiana von Thomas Addis mit den Musikerinnen und Musikern vom Signum Quartett. Und an dieser Stelle seien die vier auch einzeln erwähnt. Zum Signum Quartett gehören Florian Donderer und Annette Walter an der Geige sowie der Bratschist Xandi van Dijk und Thomas Schmitz am Violoncello. Die vier waren in dieser Saison Ensemble in Residence bei den Schwetzinger SWR-Festspielen und heute hier zu hören im ARD-Radio-Festival, präsentiert von SWR Kultur. In der aktuellen Besetzung spielen sie seit 2016. Die vier sind international erfolgreich und wurden dafür auch vielfach ausgezeichnet, zuletzt 2019 mit einem Opus Klassik. Ihre Programme haben immer unterschiedliche Schwerpunkte. So stand die Matinee am 3. Mai mit Werken von Joseph Haydn, Thomas Addis und Franz Schubert unter dem Motto »Zurück zur Natur«. Die Musik von Schubert gehörte mehrfach zu diesem Konzert in Schwetzing, zentral dabei Bearbeitung seiner Lieder, arrangiert vom Bratscher des Ensembles Xandi van Dijk, wie auch das folgende Stück »Wanderes Nachtlied« Opus 96 Nummer 3 Deutschverzeichnis 768.

Wanderers Nachtlied von Franz Schubert, bearbeitet für Streichquartett. Eine Aufnahme war das mit dem Signum-Quartett vom 3. Mai während der Schwetzinger SWR-Festspiele. Es folgt nun das Streichquartett A-Moll Opus 29, auch bekannt unter dem Titel Rosamunde. Dieses Quartett ist ein besonderes im Werkverzeichnis des Komponisten, denn es ist das einzige seiner rund 20 Quartette, das zu seiner Lebzeit öffentlich aufgeführt und auch in einer Ausgabe mit einzelnen Stimmen gedruckt wurde. Das ist ein wirklich glücklicher Umstand, denn die Partitur dieser Komposition, die ist bis heute verschollen. Durch die Ausgabe der Stimmen aber ist diese Musik erhalten geblieben und beim Publikum zählt das Rosamunde-Quartett bis heute zu den beliebtesten Streichquartetten des Komponisten. Das Signum-Quartett jetzt mit dem Rosamunde-Quartett von Franz Schubert.

Das Signum Quartett im ARD Radio Festival Konzert, heute präsentiert von SWR Kultur mit einem Live-Mitschnitt des Rosamunde Quartetts, dem Streichquartett A-Moll, Opus 29, Deutschverzeichnis 804 von Franz Schubert. Ein Mitschnitt vom 3. Mai aus dem Schwetzinger Schloss. Das Publikum im Saal war hörbar begeistert und so haben sich die vier Musiker mit einer Zugabe bedankt, eine Bearbeitung des Liedes Im Frühling von Franz Schubert.

Das Signum-Quartett mit Im Frühling, einem Lied ursprünglich für Singstimme und Klavier, bearbeitet für Streichquartett. Die Zugabe des Ensembles aus Bremen bei ihrer Matinee bei den Schwetzinger SWR-Festspielen am 3. Mai dieses Jahres. ARD-Radio-Festival-Konzert, heute präsentiert von SWR Kultur, mit einer weiteren Aufnahme von den Schwetzinger Schlossfestspielen. Ein Konzert der Extraklasse mit der Mezzosopranistin Léa de Sondré und dem Lautenisten Thomas Dunford und seinem Ensemble Jupiter. Ihnen gilt hier auch dieser Applaus zu Ihrem Konzertabend im Rokoko-Theater in Schwetzing am 22. Mai. Der Abend war überschrieben mit Die Liebe, ein seltsames Spiel. Und gleich das erste Lied ist eines der schönsten, die es in der Renaissance- und Barockliteratur zu diesem Thema gibt. Si dolce e il tormento von Claudio Monteverdi.

Die Mezzosopranistin Lea Desandré und das Ensemble Jupiter, geleitet von Thomas Dunford, mit dieser Arie von Girolamo Frescobaldi, Se Laura Spira Tutta Vezzosa, was so viel heißt wie »Wenn der Wind sanft weht«. Sie hören heute ein Konzert von den Schwetzinger SWR-Festspielen vom 22. Mai. Das war der vorletzte Festivaltag und da waren im malerischen Rokoko-Theater die Mezzosopranistin Lea Desandré, Thomas Dunford und das Ensemble Jupiter zu Gast. Alle sehr erfolgreich, einzeln und auch gemeinsam. Lea Desandré eilt von Erfolg zu Erfolg. Sie ist sehr gefragt, auch als Opernsängerin und Opus-Klassik-Preisträgerin. Und zusammen mit ihrem Mann, Thomas Dunford, präsentiert sie Soloprogramme. Aber auch er als Lautenist ist ausgebucht. Die Festivals reißen sich um ihn, gerade jetzt im Sommer. Vielfach ist er unterwegs mit seinem Ensemble Jupiter. Dazu gehören neben ihm an der Laute noch drei Geigen, Bass, Cello, Cembalo und Percussion, ein begehrtes Ensemble in Sachen alte Musik. 2018 hat Thomas Dunford das Ensemble gegründet mit jungen, hochtalentierten Musikerinnen und Musikern, die sich auf Barockmusik spezialisiert haben. Jetzt ist Thomas Dunford solistisch zu hören mit einer Toccata von Giovanni Girolamo Capsberger. Und danach erklingt die Arie Lascia ch'io pianga aus der Oper Rinaldo von Georg Friedrich Händel.

Lascia Chiopianga, eine der berühmtesten und berührendsten Arien der Barockzeit von Georg Friedrich Händel aus seiner Oper Rinaldo. Das Klagelied der Almirena, die von der Zauberin Armida entführt worden ist. In dieser Arie beweint sie ihr Schicksal und bittet um Freiheit. Gesungen hat hier Léa Descendré, begleitet vom Ensemble Jupiter unter Thomas Dunford. Eine Aufnahme war das vom 22. Mai dieses Jahres, eine Aufnahme entstanden bei den Schwetzinger SWR-Festspielen. Auch auf dem Programm dabei der folgende Tanz La Folia, eine Komposition von Andrea Falconieri.

Das war La Follia von Andrea Falconieri mit dem Ensemble Jupiter unter Thomas Dunford. Die nächste Musik ist ein musikalischer Liebesbrief. In Renaissance und Barock waren die sogenannten Lettera Amorosa eine eigene Gattung und die beherrschte Claudio Monteverdi meisterhaft. Damit zu hören jetzt Léa Desandré und das Ensemble Jupiter unter Thomas Dunford.

Die Mezzosopranistin Léa Desandré und das Ensemble Jupiter unter Thomas Dunford mit der Arie Cosimi Disprezzate von Girolamo Frescobaldi. Und vor dieser Arie war zu hören eine Lettera Amorosa von Claudio Monteverdi. In beiden Liedern ging es um die Qualen von enttäuschter Liebe. Die Liebe, ein seltsames Spiel, war auch das Konzert bei den Schwetzinger SWR-Festspielen am 22. Mai überschrieben im wunderschönen Rokoko-Theater des Schlosses. Ein passender Rahmen für diese ebenfalls sehr intimen Liebesbekenntnisse, präsentiert von Léa Desandré, Thomas Dunford an der Laute und dem Ensemble Jupiter. Wir hören jetzt Volin Cochard solistisch am Cembalo mit der Toccata Prima von Girolamo Frescobaldi, danach ein Wiegenlied von Giovanni Girolamo Kapsberger und im Anschluss eine der schönsten Barockarien überhaupt, die berühmte Liebeserklärung an einen Baum, dessen Schatten den Perserkönig Xerxes zu dieser herrlichen Arie verleitet. Ombra mai fu aus der Oper Xerxes von Georg Friedrich Händel.

Ein Liebeslied an eine Platane, Ombra mai fu, aus der Oper Xerxes von Georg Friedrich Händel. Ursprünglich eine Kastratenarie, hier gesungen von Léa Desandré, und sie wurde begleitet vom Ensemble Jupiter. Im ARD-Radio-Festivalkonzert, heute präsentiert von SWR Kultur, folgt eine bewegende Arie von Tarquinio Merula, die Canzonetta Spirituale Sopra alla Nonna. Ein Lied, das Maria singt, die ihr Kind, das Jesuskind im Arm hält, das schläft. Maria betrachtet ihr Kind voller Zärtlichkeit und denkt visionär an all die Dinge, die ihrem Kind passieren werden, Kreuzigung, Tod. Das Stück basiert auf zwei Tönen, die wiegend hin und her gespielt werden. Davor noch eine kurze Toccata von Giovanni Girolamo Capsberger.

Die Canzonetta Spirituale Sopra alla Nonna von Tarquinio Merula mit der Mezzosopranistin Lea de Sondré und die Laute gespielt hat Thomas Dunford. Bei dieser Aufnahme des Konzerts der Schwetzinger SWR-Festspiele am 22. Mai war auch die nun folgende Arie des Ruggiero aus der Oper Alcina von Georg Friedrich Händel zu hören. Eine Musik, die, wie es im Text heißt, den grünen Auen und angenehmen Wäldern ein Denkmal setzt. Händel hatte sie einst für den bejubelten Kastraten Carestini komponiert. Der hatte allerdings einiges auszusetzen an dieser Arie. Händel hat da keinen Spaß verstanden und hat ihn schlichtweg von der Besetzungsliste gestrichen. Auf der Besetzungsliste hier, jetzt aber Lea de Sondré und das Ensemble Jupiter.

Kels Quadros, Denusetto, ein Madrigal aus den Scherzi Musicali von Claudio Monteverdi, die furiose Klage einer von der Liebe versehrten. Léa Desandré und das Ensemble Jupiter unter Thomas Dunford haben hier gespielt. Zuvor zu hören noch der Perkussionist Kevan Cherimani sowie eine weitere Komposition von Tarquinio Merula. Allsamt Musik, die sich um die Liebe gedreht hat. Die Liebe, ein seltsames Spiel, so der Titel des Konzerts vom 22. Mai dieses Jahres im Rokoko-Theater Schwetzing. Und wir hören Léa Desandré und Thomas Dunford noch zum Abschluss dieses Konzertmitschnitts mit Musik von Marc-Antoine Charpentier und Sébastien Le Camus hier im ARD-Radio-Festival-Konzert, heute präsentiert von SWR Kultur. Mein Name ist Susanne Pütz. Ich sage vielen Dank fürs Zuhören. Haben Sie noch einen angenehmen Abend.

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1: Um 23 Uhr mit Ronald Lessig. Nach dem Vorfall mit einer Sprengstoffdrohne am Leipziger Flughafen ist noch unklar, wer dahinter steckt. Bundesinnenminister Dobrindt sprach am Abend vor Ort von einer neuen Gefahrenqualität. Aus der Nachrichtenredaktion Hauke Bülow.
2: Dobrindt zeigte sich überzeugt davon, dass hier professionelle Täter am Werk waren, mit viel Technikwissen und Erfahrung im Umgang mit Sprengstoff. Die Drohnenabwehrtechnik des Flughafens sei nicht in der Lage gewesen, diese Drohne abzuwehren. Trotzdem sei sie gefunden worden und wurde von Spezialisten der Bundespolizei unschädlich gemacht, erklärte der Innenminister. Wer für die Tat verantwortlich ist, um was für einen Sprengstoff es sich handelt und wie die Drohne konstruiert war, all das sei jetzt Teil der Ermittlungen. Die mit Sprengstoff beladene Drohne war in der Nacht zu Mittwoch entdeckt worden.
1: Im Prozess gegen 8 Rechtsextreme hat das hanseatische Oberlandesgericht in Hamburg Jugendstrafen zwischen 1,5 und 5 Jahren Haft verhängt. Die Angeklagten waren Mitglieder und Unterstützer der sogenannten letzten Verteidigungswelle. Aus Hamburg Elke Spanner.
3: Rechtes Gedankengut, Brandanschläge, menschenverachtende Chats. Die letzte Verteidigungswelle sei eindeutig eine terroristische Vereinigung, so die Vorsitzende Richterin. Sie sei darauf ausgerichtet gewesen, Mord und Totschlag zu begehen. Die Angeklagten waren alle erst zwischen 14 und 21 Jahre alt, als sie sich der sogenannten letzten Verteidigungswelle anschlossen. Die Gruppe hatte Brandanschläge geplant und auch bereits begangen. Einige der Angeklagten hatten ein Kulturzentrum in Brandenburg in Brand gesetzt. Die Bewohner konnten sich gerade noch retten. Andere Angeklagte hatten Feuerwerkskörper in eine Flüchtlingsunterkunft in Thüringen geworfen.
1: Die israelische Armee hat nach eigenen Angaben wieder mit gezielten Angriffen im Süden des Libanon begonnen. Zuvor hatte Israel Bewohner des Dorfes Al-Mansouri im Süden des Libanon zur Evakuierung aufgefordert. Israel begründete die Angriffe als Reaktion auf einen Verstoß der Hisbollah gegen die vereinbarte Waffenruhe. Wie das libanesische Gesundheitsministerium mitteilte, ist mindestens ein Mensch getötet und sind 12 weitere verletzt worden. Der linke Flügel der US-Demokraten hat bei den Vorwahlen im Bundesstaat Michigan einen wichtigen Sieg errungen. Ihr Kandidat El Sayed gewann die Abstimmung für die Kandidatur zum Senat knapp gegen die moderate Konkurrentin Stevens. Die Vorwahl galt als Richtungsentscheidung für den künftigen Kurs der Demokraten. Der Mediziner El Sayed wirbt unter anderem für ein Ende der US-Hilfen für Israel und die Abschaffung der Einwanderungsbehörde ICE. Das waren die Nachrichten. Das Wetter in Deutschland. In der Nacht meist trocken, vereinzelt Schauer bei 21 bis 12 Grad. Morgen freundlich und trocken, im Osten später an der Nordsee Schauer, 20 bis 30 Grad. Am Freitag wechselhaft an den Alpen Schauer bis 29 Grad. Es ist 23.03 Uhr.
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4: Ein Toast auf Tony und neue jazzige Töne hier in der Stunde vor Mitternacht in ARD Jazz, das Magazin. Tony, das ist der Sänger Tony Bennett. 100 wäre er geworden am 3. August, also vorgestern. Später mehr dazu. Außerdem gibt es ein aktuelles Buch über den Schlagzeuger Daniel Humer und natürlich frische Jazzalben. Ich bin Beatrix Gilmann, herzlich willkommen. 1958 war Tony Bennett 32 Jahre jung. Gemeinsam mit Pianist Count Basie und seinem Orchester war er in Philadelphia zu Gast. Und wir gehen dahin mit, genauer auf die Bühne des Casinos. Denn manchmal fällt Geld vom Himmel. Pennies from heaven.
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Pennies from Heaven, hier mit Tony Bennett und dem Count Basie Orchestra. Eine Aufnahme von 1958. Das Publikum spüre, ob man mit dem ganzen Herzen dabei sei oder nicht, sagte er in einem Zeitinterview. Schließe niemals falsche Kompromisse, das habe er von seiner Mutter gelernt. Sie war Näherin. Wenn ein Kleid nicht gut gelungen war, hat sie es verworfen. Wie mit den Kleidern, so sei es auch mit den Songs. Nur die besten ziehe er in Betracht. Später in dieser Stunde werden wir Tony Bennett wiederhören. Hier jetzt in ID Jazz, das Magazin, ein aktuelles Jazzalbum von einer ganz erstaunlichen Sängerin. Josefine Kronholm. Sie ist 55, kommt aus Schweden. 2 Danish Music Awards hat sie gewonnen. Ihr Album heißt Solace, also Trost. Sie hat es mit der Norrbotten Big Band aufgenommen, die ist in Schweden beheimatet. Und hier gibt's wieder etwas zu feiern. Deren Bestehen jährt sich 2026 zum 40. Mal. Wie kunstvoll Josefine Kronholm ihre Stimme in den süffigen Big Band Sound einfügt, gefällt mir. Und auch, wie die vokalen Parts von den Instrumenten kommentiert werden. Etwa im Song From My Window.

0: From My Window. Das waren Sängerin Josephine Kronholm und die Norrbotten Big Band.
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0: Am 3. August 1926 kam Anthony Dominic Benedetto in Astoria auf die Welt. Das ist im New Yorker Stadtbezirk Queens. Berühmt wurde er unter dem Namen Tony Bennett und ist der Inbegriff des amerikanischen Traums. Die Familie war ursprünglich aus Kalabrien eingewandert. Der Vater Gemüsehändler. Er ist gestorben, als Tony 10 war. Von da an hat die Mutter mit Nähen den Lebensunterhalt für die drei Kinder bestritten. Ein Penny pro Kleid, zwei Kleider an guten Tagen, erzählte Tony Bennett im Zeitinterview. Als Jugendlicher verdiente er als singender Kellner etwas für die Familienkasse dazu. Geübt hat er dafür von klein auf, immer sonntags. Tanten, Onkel, Nichten und Neffen kamen zu Besuch und für deren Unterhaltung zuständig waren die Bennett-Kinder. Das war ein gutes Training. Später hat er übrigens nach seinem Wehrdienst mit Hilfe der sogenannten GI Bill, das ist ein Stipendium für ehemalige Soldaten, auch einige Semester klassischen Gesang studieren können. Und da hat er die Gesangstechnik gelernt, auf die er sich sein ganzes Leben lang verlassen konnte. Seine Stimme besaß eine weite Tragkraft und jenen Schmelz, wie man ihn von Opernsängern her kennt. Bennett hat zwar mit Mikrofonverstärkung gesungen, gebraucht hat er sie nicht. 1997 beim Konzert im Münchner Zirkus Krone war er unplugged zu hören mit Fly Me to the Moon. Kollegen, die dort waren, schwärmen heute immer noch davon. Sehr gut angekommen sind die verschiedenen Duettalben, die der Sänger machte. Auch mit Lady Gaga, B.B. King, Stevie Wonder, Paul McCartney oder Sting. Hier Tony Bennett unplugged am 12. April 1994 in einer Aufnahme für den Musiksender MTV. An seiner Seite das Ralph Sharon Trio. Einen weiteren musikalischen Partner im Gershwin-Klassiker They Can't Take That Away From Me sagt Bennett selbst an.
2: And we have my buddy from Britain now, Elvis Costello.

0: K.D. Lang.
1: Und Tony Bennett im Duo mit Moonglow. A real singer, hat er über die kanadische Singer-Songwriterin gesagt. Und nannte K.D. Lang in einem Atemzug mit Billie Holiday, Edith Piaf und Hank Williams. Das war auch Tony Bennett. Er, der über 50 Millionen Tonträger verkauft hat, weltweit, mehr als 7 Jahrzehnte im Geschäft war, insgesamt 19 Grammys bekommen hat, er konnte auch anderen Sängerinnen und Sängern viel Raum geben. An irgendwelchen Moden hat sich Tony Bennett nicht orientiert. Als er in den 1970er Jahren angesprochen wurde, er solle nun unbedingt Rocksongs singen, lehnte er ab. Diese Dinge haben ihn nicht interessiert. Wie man eine Melodie gestalten kann, das hat sich Bennett vom Pianisten Art Tatum abgelauscht oder dem Saxophonisten Stan Getz. Und es war ihm eine Herzensangelegenheit, seinem Publikum Jazz-Standards zu präsentieren. Ich ändere hier eine Note, da eine Passage, das Timbre, das Tempo. Er improvisiere ständig, das halte ihn lebendig. Er wisse nie, wie es im Konzert werde, gestand er der Zeit. Spontan sein, den Moment leben, das war Tony Bennett. Jeden Tag hat er ein Aquarell gemalt, gleich nach dem Aufstehen, in seinem Atelier hoch oben über dem Central Park. Malerei und Musik hatten für ihn Folgendes gemeinsam: Man müsse lernen, Dinge wegzulassen. 2016 ist er an Alzheimer erkrankt. Bekannt wurde das erst viel später. In der Corona-Pandemie hat er sich bei seinen Fans gemeldet und sein Bedauern ausgedrückt, dass er wegen der aktuellen Situation nicht vor Publikum singen könne. Seine Liebe zur Musik war ungebrochen. Das Leben sei ein Geschenk. Am 21. Juli 2023 starb er im Alter von 96 Jahren in New York City. Vor 2 Tagen wäre er 100 geworden. Hier der Sänger mit dem Ralph Sharon Trio und einem Irving Berlin Song, Stepping Out with My Baby.
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1: 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Das Magazin mit einem Tipp. Die Doku Being Hip über die großartige Pianistin Jutta Hip gibt es in der ARD Mediathek und auf ardjazz.de. Der Film wurde in diesem Jahr ausgezeichnet mit dem Deutschen Jazzpreis. Absolut sehenswert. Nach Freiburg, das ist die Heimat von Linus Rebmann. 2006 ist er dort geboren, in diesem Jahr wurde er also 20. Als Jungstudent ging er zum Klavierstudium an die Freiburger Musikhochschule. Zunächst wurde er klassisch ausgebildet, dann wechselte er zum Jazz. Im Herbst studierte er in Paris weiter. In seinem Trio spielt Gabriel Wiedmeier Bass, er kommt aus Stuttgart, und am Schlagzeug sitzt Johann Walker, genannt Johnny. Kennengelernt haben sie sich im Landesjugendjazzorchester Baden-Württemberg. 2024 gewannen sie bei der Bundesbegegnung Jugend Jazz den Studiopreis des Deutschlandfunks. Ihre Stücke finden sich auf der gemeinsamen CD Listen to the River. Der Sound sehr dicht und energiegeladen mit Drive. Davon jetzt Untitled.

0: Das war Untitled, ein Stück des Pianisten Linus Rebmann. Der Bassist war Gabriel Wiedmeier und der Schlagzeuger Johann Walker. Und wir bleiben beim Schlagzeug. Er ist ein Charakterkopf mit Glatze und einer der renommiertesten Jazz-Schlagzeuger der Welt, Daniel Humer. Ein Schweizer, der aber seit über 6 Jahrzehnten in Frankreich lebt. Nun ist in dem französischen Verlag Frémaux und Associés eine ausführliche Biografie über ihn erschienen. Sie heißt einfach nur Daniel Humer und ist bisher nur in französischer Sprache erhältlich. Mein Kollege Roland Spiegel hat sie gelesen und vor der Sendung habe ich mit ihm über das Buch gesprochen. Roland, hast du in dem Buch Neues über Daniel Humer erfahren können?
1: Ja, durchaus. Ich hatte mich zwar sehr oft schon mit Daniel Humer beschäftigt, habe ihn viele Male live erlebt, habe ihn auch schon interviewt, aber in dem Buch stehen doch eine Menge Details über seine Kindheit und Jugend und vor allem auch über seine Zeit in Frankreich, wo er mit 20 Jahren hinging. Und da wusste ich vieles bisher überhaupt nicht.
0: Der Autor heißt Julien Legros. Er ist um die 40, ein unabhängiger Journalist. Er schreibt für verschiedene große Tageszeitungen in Frankreich. Wie hat er denn das Buch aufgebaut?
1: Ja, er erzählt die Geschichte Humers mit Hilfe von vielen Zeitzeugenaussagen. Er hat Humer selbst und auch noch viele andere Musiker interviewt, zum Beispiel den deutschen Pianisten Joachim Kühn, mit dem Humer ganz lange zusammengespielt hat. Und mit Hilfe ausführlicher Auszüge aus den Interviews zeichnet Julien Legros den Weg von Humers Kindheit bis heute nach. Was auch noch interessant ist, vorher gibt es ausführliche Vorworte von renommierten Jazzpublizisten zu lesen, in denen unter anderem auch generell auf die Geschichte des Schlagzeugs im Jazz eingegangen wird. Das fand ich auch sehr hilfreich.
0: Was hat dich denn bei der Lektüre am meisten überrascht?
1: Am meisten die Episoden über Humers Kindheit und Jugend. Das kann man sich fast nicht vorstellen, aber über diesen später sehr, sehr wichtigen und großen Musiker sagte einst eine Musikschullehrerin gegenüber Daniel Humers Mutter, dieses Kind wird nie ein Verständnis für Musik entwickeln. Ist doch unglaublich. Humer wuchs in Genf auf, seine Mutter mochte Blaskapellen und hatte ihn bei einer angemeldet. Und die Versuche, bei dieser Blaskapelle mitzuspielen, gingen dann aber schief. Mich hat auch noch sehr fasziniert, dass offenbar ansonsten Musik und Kunst im Elternhaus von Humer keine Rolle spielten. Im Buch heißt es, es gab nur 3 Bücher im Haus und 2 Single-Schallplatten mit Chansons. In früher Jugend hörte Daniel Humer dann durch einen Freund andere Musik, nämlich Schallplatten mit New Orleans Jazz mit Drummern wie Baby Dots. Dann fing er ganz begeistert an, mit Silberbesteck auf Möbeln herumzutrommeln. Und dann hat sein Vater aus Angst um den Fortbestand des Mobiliars ein Schlagzeug gekauft.
0: Humer ist ja nicht nur Schlagzeuger, sondern auch bildender Künstler. Sein Werk besteht aus abstrakten Bildern in leuchtenden Farben mit Formen, die manchmal wie lebendige Figuren erscheinen. Und was sein Spiel betrifft, nennt er sich selbst einen Koloristen des Schlagzeugs. Geht das Buch genauer auf sein Spiel ein?
1: Darüber erfährt man viel, nicht zuletzt auch im Wortlaut von Daniel Humer selbst. Er schildert da, wie er spielt und welche bestimmten Techniken und Mittel er hat. Interessant dabei ist vor allem für mich, dass Humer Linkshänder ist, der aber in der Kindheit gezwungen wurde, rechts zu schreiben. Deshalb wurde er beidhändig. Er kann beide Hände fast gleichwertig benutzen. Und dadurch kann er sein Spiel klanglich sehr fein auffächern.
0: Der letzte Teil des Buchs besteht aus Anekdoten, die Humers zweite Frau gesammelt hat. Es ist die bekannte Gastroautorin Frédérique Ernestine Grasser-Humer. Sind diese Geschichten lesenswert?
1: Ja, die meisten schon. Ich habe viel geschmunzelt. Die schönste Anekdote hat mit Miles Davis zu tun, dem großen Leitwolf des modernen Jazz, der ja dieses Jahr 100 Jahre alt geworden wäre. Humer hat erlebt, wie Miles Davis zu dem wesentlich älteren Geiger Stefan Grappelli beim Festival im amerikanischen Newport hinter die Bühne kam. Miles Davis ging auf Grappelli zu und sagte mit seiner rauen Stimme, Stefan, du hast toll geklungen. Darauf sagte Grappelli lächelnd, merci, mein Kleiner, bist du auch Musiker? Und es bleibt offen, ob Grappelli den einflussreichen Kollegen damals wirklich nicht erkannte oder ob er sich einen Scherz erlaubte. Ich musste sehr lachen über diese Geschichte.
0: Würdest du denn das Buch uneingeschränkt empfehlen?
1: Fast. Zum einen möchte ich einschränken, wenn es einem Spaß macht, Französisch zu lesen, dann kann man es durchaus empfehlen. Aber es gibt Flüchtigkeitsfehler, wie zum Beispiel Berliner Jazz Stage statt Jazz Tage. Dann ist leider dem bildenden Künstler Daniel Humert kein ausführliches Extrakapitel gewidmet, obwohl ganz am Anfang der große Schlagzeugkollege Jacques Dejeuner zitiert wird, der Humert einen Menschen aus der Renaissance nennt, wegen seiner mehrfachen künstlerischen Begabung. Und das Buch ist sehr aus französischer Perspektive geschrieben. Daniel Humert ist aber ein in den USA sehr angesehener Musiker. Er hat 1969 die Kritikerumfrage der Zeitschrift Downbeat gewonnen und galt schon früh als einer der ersten Europäer, die wirklich auf Augenhöhe mit den großen amerikanischen Jazz-Drummern spielen. Er hat auf vielen großen amerikanischen Festivals gespielt, also von daher auch schon eine riesige internationale Bedeutung. Das wird in diesem Buch nicht weiter ausgeführt. Es geht hauptsächlich um die Bedeutung, die der Schlagzeuger für den französischen Jazz hat. Da mich aber französischer Jazz sehr interessiert, habe ich das Buch gern gelesen.
0: Herzlichen Dank an Roland Spiegel. Wir haben über die Buchbiografie von Julien Le Gros gesprochen. Sie heißt Daniel Humert, hat 426 Seiten und ist erschienen bei Frémaux und Associés, bisher nur auf Französisch. Und hier ist Musik mit Daniel Humert. Der Schlagzeuger spielt in der Band des Vibraphonisten David Friedman. Das Stück heißt A Swiss Celebration. Eine weitere großartige Musikerin, die dabei ist, nenne ich auch, die aus New York stammende Saxophonistin Jane Ira Bloom.

0: A Swiss Celebration mit einer Gruppe um David Friedman. Der Schlagzeuger, der so viele bunte Farben und Sounds drauf hat, ist Daniel Hümer. Jetzt ist Zeit für unseren Jazz-Sommerhit, heute von Maren Wessels vom WDR.
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2: Für mich persönlich ist dieser Sommer eine kleine Herausforderung. Irgendwo zwischen 17 und 40 Grad, zwischen Klimakatastrophe und Badesee, zwischen ich brauche ganz dringend eine Jacke und warum habe ich überhaupt noch Kleidung an, versuche ich, meinen ganz persönlichen Sommer zu finden. Einen, der sich gut anfühlt, ganz unabhängig davon, was das Thermometer gerade sagt. Was mir dabei und auch in vielen anderen Lebenslagen hilft, ist Musik. Denn es gibt diese Songs, die schaffen es irgendwie sofort ein gutes Gefühl zu machen. Ein bisschen Sonne, ein bisschen Leichtigkeit, ein bisschen Urlaub. Selbst wenn man gerade nicht am Strand liegt, sondern vielleicht im Stau steht oder im Büro sitzt. Und manchmal braucht es dafür tatsächlich gar nicht viel. Ein paar Töne, ein bestimmter Rhythmus und plötzlich fühlt sich der Tag ein bisschen wärmer an. Vielleicht kennt ihr das auch. Ein Song läuft und ihr seid sofort wieder an einem bestimmten Ort. Am See, am Meer, auf einer Terrasse oder irgendwo, wo ihr einfach einen richtig guten Sommermoment hattet. Genau dieses Gefühl verbinde ich mit einem Song, der für mich nach Sommer klingt, ohne dabei nach Sommerhit klingen zu müssen. Es ist Wave von Antonio Carlos Jobim. Dieser leichte Bossa Nova-Rhythmus, die warme, fast schwebende Melodie, das ist für mich musikalisch wie ein kleiner Kurzurlaub. Ein bisschen Brasilien, obwohl ich noch nie da war, ein bisschen Meer und ganz viel Leichtigkeit. Und vielleicht ist das ja überhaupt eine gute Idee für diesen Sommer. Nicht ständig zu versuchen, ihn perfekt zu machen, sondern einfach die schönen Momente mitnehmen, wenn sie gerade da sind. Also, ganz egal, ob es bei euch gerade 17 oder 40 Grad sind, macht es euch schön. Und jetzt nehme ich euch mit auf einen kleinen musikalischen Kurzurlaub.

Wave von Antonio Carlos Jobim in einer Version für zwei Gitarren mit Joshua Stephan und Peter Autschbach. Herausgesucht hat diesen Jazz-Sommerhit Maren Wessels vom WDR. Kontrabass, Klavier, Schlagzeug, Tenorsaxophon und Posaune. Fünf Instrumente. Wenn Shane Cooper, Mark Stuckey, Kylie Shepherd, Andreas Chopp und Jono Sweetman Musik machen, klingt es nach mehr. Eine unfassbar große Bandbreite an Sounds haben sie zur Verfügung. Das südafrikanisch-schweizerische Quintett heißt Skyjack, gegründet 2013. Jeder der Musiker hat für das neue Album zwei Stücke geschrieben. Let the sky open under your feet heißt es. Ein kollektiver Geist der Empathie und des Strebens nach Licht liege den Klängen zugrunde, erzählt der Bassist im Informationsmaterial des Albums. Und er beginnt auch das folgende Stück, Mantra for Reef.

Ein Toast auf Tony zum 100. und neue jazzige Töne. Das gab's heute im wöchentlichen Jazz-Update der ARD. Die Playlist und die komplette Sendung zum Anhören findet ihr in ARD Sounds und auf ardjazz.de sowie alle Informationen hierzu. Mein Name ist Beatrix Gilmann. Danke fürs Zuhören. Ich wünsche euch eine gute Nacht zu Klängen des Bassisten Skúli Sverrisson. Der kommt aus Island und Gitarrist Bill Frisell. Der leise Poet aus den Vereinigten Staaten wurde 75 im Frühjahr. A Little Closer heißt dieses Stück. Das sind Töne von ihrem brandaktuellen Album For All Your Flowers. Heute schon bei uns und ab Freitag in den Läden oder online.

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1: Um 24 Uhr mit Marlene Reichert. Bundesinnenminister Dobrindt hat nach dem Drohnenfund am Flughafen Leipzig-Halle von einem sehr ernsten, sicherheitsrelevanten Vorfall gesprochen. Nach einer Lagebesprechung vor Ort sagte er, es handle sich um ein hybrides Anschlagsszenario. Das Vorgehen deutet laut Dobrindt nicht auf ein amateurhaftes Vorgehen hin. Wer dafür verantwortlich ist, sei Gegenstand laufender Ermittlungen. In der vergangenen Nacht war eine mit Sprengstoff beladene Drohne in der Nähe ukrainischer Frachtflugzeuge gefunden worden. Außerdem stieß eine weitere Maschine mit einem unbekannten Flugobjekt zusammen und wurde leicht beschädigt. Die Ukraine bringt hunderte Minderjährige aus der Region Kramatorsk im Osten des Landes in Sicherheit. Erwachsene Begleiter dürfen mit den Kindern und Jugendlichen mitkommen. Der zuständige Gouverneur sagte zur Begründung, die Sicherheitslage verschlechtere sich. Russische Truppen rücken in dem Gebiet gerade vor. Die Frontlinie ist nur noch rund 15 Kilometer entfernt von Kramatorsk. Präsident Zelensky hat unterdessen mit NATO-Generalsekretär Rutte über die Beschaffung weiterer Luftabwehrraketen gesprochen. Zuletzt hatte es immer wieder aus der Ukraine geheißen, man könne russische Angriffe kaum mehr abwehren. In Michigan hat sich bei den parteiinternen Vorwahlen der US-Demokraten der linksgerichtete Kandidat El Sayed durchgesetzt. Er gewann knapp gegen die moderatere Kandidatin Stevens. Damit kann El Sayed bei den Kongresswahlen im November antreten. Sollte er gewinnen, wäre er der erste muslimische Senator der US-Geschichte. Die Bahnstrecke zwischen Berlin und Hamburg ist gerade erst umfangreich saniert worden. Nun muss sie in ein paar Nächten im August und September noch einmal gesperrt werden. Wie ein Bahnsprecher mitgeteilt hat, handelt es sich dabei um Optimierungen und um Restmängel, die in den Wochen nach Betriebsbeginn festgestellt wurden. Fern- und Güterzüge werden umgeleitet. Für den Regionalverkehr soll es einen Ersatz geben. Bei der Schwimm-EM in Paris hat es wieder Gold für einen Deutschen gegeben. Wasserspringer Moritz Wesemann wurde 4 Tage nach seinem Sieg vom 1-Meter-Brett gestern auch Erster vom 3-Meter-Brett. Hinter dem Sportsoldaten aus Halle an der Saale landete der Franzose Jules Boyer und der Brite Jordan Holden. Zuvor hatte das deutsche Duo Pauline Pfeiff und Ole Rösler Silber im Turm-Synchronspringen geholt. Das Wetter in Deutschland, in der Nacht teilweise kräftige Schauer und Gewitter. Im Osten und Südosten ist es tropisch warm, in der Eifel dagegen 10 Grad kühler. Tagsüber im Südosten wechselhaft mit Schauern und Gewittern, vor allem am Alpenrand ist Starkregen möglich. Auch in Nordseenähe kann es regnen, Höchstwerte 20 bis um die 30 Grad. Soweit die Nachrichten, es ist 0:03 Uhr.
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3: Dazu begrüßt Sie heute Clemens Nicol und wir präsentieren Ihnen bis zu den 2 Uhr Nachrichten jetzt Aufnahmen von den Klangkörpern vom Norddeutschen Rundfunk. Und den Anfang macht die NDR Radiophilharmonie unter der Leitung von Johannes Goritzky mit der ersten Ouvertüre in E-Moll von der französischen Komponistin Louise Farranque aus dem Jahr 1834. Die gehört zu ihren ersten Orchesterwerken und das ist deshalb bemerkenswert, weil Frauen damals fast nur Salon- und Klaviermusik geschrieben haben.

Die erste Ouvertüre von Luis Farronc hier im ARD-Nachtkonzert, präsentiert von BR Classic. Gespielt hat sie die NDR-Radiophilharmonie unter Johannes Goritzky. Und wir bleiben in Frankreich, wechseln aber von der Konzertouvertüre hin zur großen romantischen Geigenkunst, zum dritten Violinkonzert von Camille Saint-Saëns aus dem Jahr 1880, gewidmet dem großen Geiger Pablo de Sarasate. Dieses Violinkonzert ist technisch etwas weniger anspruchsvoll als manche Vorgänger, aber dafür muss man interpretatorisch einiges reinlegen, gerade weil es dann auch schon etwas impressionistisch, etwas feiner wird. Wir hören den Geiger Renaud Capuçon, begleitet vom NDR-Sinfonieorchester unter Alan Gilbert.

Der Geiger Renaud Capuçon und das NDR-Sinfonieorchester, das heutige NDR-Elbphilharmonieorchester, unter der Leitung von Alan Gilbert mit dem dritten Violinkonzert von Camille Saint-Saëns hier im ARD-Nachtkonzert, präsentiert von BR Classic. Und nach diesem romantischen Violinkonzert gehen wir zurück zu den Wurzeln des Konzertgedankens, zu einem Bach, der schon den Übergang vom Barock zur Klassik markiert, Johann Christian Bach. Hier ist sein zweites Klavierkonzert in A-Dur, jetzt gespielt in einer historischen Aufnahme aus dem Jahr 1973 von dem Pianisten Herbert Heinemann. Es begleitet wieder das NDR-Sinfonieorchester unter der Leitung von Wilhelm Schüchter.

Das zweite Klavierkonzert von Johann Christian Bach in A-Dur. Hier im ARD-Nachtkonzert, gespielt von dem Pianisten Herbert Heinemann und dem NDR-Sinfonieorchester unter der Leitung von Wilhelm Schüchter. Das war eine Aufnahme vom Anfang April 1973. Und von der höfischen Eleganz der Bach-Familie springen wir wieder ins späte 19. Jahrhundert. Zu Richard Strauss, der das Lied auf die große Orchesterbühne bringt. Jetzt hier der Gesang der Apollopriesterin von Strauss. Und darin spricht die Priesterin von einem Tag, wo jedes Leid vergessen ist. Der Text stammt von Emanuel von Bothmann. Wir hören jetzt die Sopranistin Michaela Kaune, begleitet von der NDR Radio Philharmonie unter Eiji Ohe.

Der Gesang der Apollopriesterin von Richard Strauss. Gesungen von der Sopranistin Michaela Kaune, begleitet hat sie die NDR Radio Philharmonie hier im ARD-Nachtkonzert unter der Leitung von A.E.G. Owe. Und nach diesem feierlichen Ritual, das Leid für einen Tag vergessen lässt, wenden wir uns jetzt einem Werk zu, das sich ganz explizit mit Leid, Leidenschaft und Abschied auseinandersetzt. Tschaikowskis Pathetik, seine 6. Sinfonie in H-Moll. Seine übrigens letzte vollendete Orchesterarbeit, uraufgeführt am 28. Oktober 1893 in St. Petersburg, wenige Tage vor seinem Tod. Wir hören noch einmal das NDR-Sinfonieorchester unter der Leitung von Günter Wandt.

Die sechste Sinfonie von Peter Tschaikowski, seine Pathetik, geschrieben in H-Moll. Das war das NDR-Sinfonieorchester, das heutige NDR-Elbphilharmonieorchester unter der Leitung von Günter Wand in einem Mitschnitt aus dem Jahr 1991. Und jetzt gleich die Nachrichten hier im ARD-Nachtkonzert.

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1: Um 2 Uhr mit Juliette Groß. Nach dem Vorfall mit einer Sprengstoffdrohne am Leipziger Flughafen ist noch unklar, wer dahinter steckt. Bundesinnenminister Dobrindt sprach am Abend vor Ort von einer neuen Gefahrenqualität. Aus Leipzig Silvia Stadler.
2: Die Drohne, die am Flughafen Leipzig-Halle gesichtet und unschädlich gemacht wurde, sei mit Sprengstoff ausgestattet gewesen. Es handle sich um einen sehr ernsten sicherheitsrelevanten Vorfall, sagte Bundesinnenminister Alexander Dobrindt am Abend auf einer Pressekonferenz. Die nun logischerweise auftretenden Fragen zur Herkunft der Drohne, der Zusammensetzung des Sprengstoffs und was das Ziel gewesen sei, sollten den weiteren Ermittlungen überlassen bleiben. Man suche noch nach Teilen einer möglicherweise zweiten Drohne, mit der ein Frachtflugzeug zusammengestoßen sein könnte.
1: In Deutschland hat das extreme Niedrigwasser vieler Flüsse noch keine Auswirkungen auf die Energieversorgung. Laut Bundeswirtschaftsministerium gibt es derzeit keine Engpässe bei Öl und Kraftstoffen. Auch Kraftwerke müssten nicht gedrosselt werden. In Ungarn und Rumänien wurden Atomreaktoren heruntergefahren, weil Kühlwasser fehlt. Der neue Verkehrsminister Bilger hat heute zu einem Krisentreffen nach Bonn eingeladen. Das Niedrigwasser am Rhein und